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1: Um 7 Uhr mit Anneke Schäfer. US-Präsident Donald Trump ist zu Besuch in China und hat da gerade Staats- und Parteichef Xi Jinping getroffen. Trump wurde mit einer feierlichen Zeremonie in Peking empfangen, ohne Publikum. Beide begrüßten sich mit vielen Komplimenten, wobei Xi einen ernsteren Ton wählte als Trump. Der nannte Chinas Staatschef einen großartigen Anführer und sprach von einer Ehre, sein Freund zu sein. Xi warnte vor zu viel Rivalität und Konflikten wegen der Insel Taiwan. Zwischen China und den USA gibt es aktuell viele weitere Streitpunkte, die Handelsbeziehungen, den Irankrieg, den Zugang zu Rohstoffen und über künstliche Intelligenz. Bei den Gesprächen waren auch Regierungsvertreter dabei aus den Bereichen Finanzen, Handel, Verteidigung und Außenpolitik und Firmenchefs. Später ist ein Staatsbankett geplant. Trump war zuletzt vor knapp 10 Jahren zum Staatsbesuch in China. Israel und Libanon arbeiten heute weiter dran, ihre lange Feindschaft zu überwinden. Sie besprechen heute und morgen in Washington miteinander. Die USA vermitteln. Ziel ist ein umfassendes Friedens- und Sicherheitsabkommen. Aktuell greift allerdings Israel den Libanon weiter an. Dabei sind laut dem libanesischen Gesundheitsministerium mindestens 22 Menschen getötet worden. Unter anderem wurden südlich von Beirut mehrere Fahrzeuge beschossen. Israel sagt, dass es die pro-iranische Hisbollah-Miliz bekämpft. Die hatte nach eigenen Angaben israelische Soldaten im Libanon angegriffen. Zwischen beiden Ländern gilt seit 3 Wochen offiziell eine Waffenruhe. Die Hisbollah erkennt die aber nicht an und ist auch an den Gesprächen in den USA nicht beteiligt. Israel will, dass die Miliz entwaffnet wird. Libanon hofft auf einen Waffenstillstand und dass die israelischen Truppen abziehen. Letzten Monat hatte der Bundestag eine 1.000-Euro-Prämie auf den Weg gebracht, mit der Arbeitgeber Angestellte steuerfrei entlasten könnten, wegen der hohen Öl- und Gaspreise. Doch diese Pläne sind jetzt gestoppt. Die Idee ist im Bundesrat gescheitert und jetzt sagte auch ein Regierungssprecher, dass die Prämie nicht weiterverfolgt wird. Der Bundesrat stoppte das Vorhaben, weil Länder und Kommunen Einnahmeausfälle befürchteten. Auch viele Unternehmen hatten die Prämie kritisiert. Letztes Jahr ist weltweit so wenig Wein getrunken worden wie seit fast 70 Jahren nicht mehr. Die Internationale Organisation für Rebe und Wein hat in Frankreich Zahlen rausgegeben. Danach wurden noch 208 Millionen Hektoliter konsumiert. Im Vergleich zum Vorjahr ist das ein Rückgang von 2,7%. 2018 waren es noch 14% mehr. Die Organisation glaubt, dass das mit langfristigen gesellschaftlichen Veränderungen zu tun hat und mit den wirtschaftlichen Unsicherheiten gerade. Die Menschen haben weniger Geld zur Verfügung und kaufen deshalb auch weniger Wein. In Deutschland ging der Konsum um 4% zurück. Damit liegt die Bundesrepublik in Europa auf Platz 3 nach Frankreich und Italien.
0: Das Wetter.
1: Es sind einige Schauer und Gewitter angesagt heute. Sonne gibt es nur an der Nordsee, dazu Höchstwerte von 10 bis 16 Grad.
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1: Um 8 Uhr mit Anneke Schäfer. US-Präsident Donald Trump ist zu Besuch in China und hat da gerade Staats- und Parteichef Xi Jinping getroffen. Trump wurde mit einer feierlichen Zeremonie in Peking empfangen, ohne Publikum. Beide begrüßten sich mit vielen Komplimenten, wobei Xi einen ernsteren Ton wählte als Trump. Der nannte China-Staatschef einen großartigen Anführer und sprach von einer Ehre, sein Freund zu sein. Xi warnte vor zu viel Rivalität und Konflikten wegen der Insel Taiwan. China betrachtet das demokratische Land als Teil seines Staatsgebiets. Die USA unterstützen die Insel bisher und wollen auch Waffen nach Taiwan verkaufen. Zwischen China und den USA gibt es viele weitere Streitpunkte: die Handelsbeziehungen, den Irankrieg, den Zugang zu Rohstoffen und über künstliche Intelligenz. Bei den Gesprächen waren auch Regierungsvertreter dabei und Firmenchefs. Später ist ein Staatsbankett geplant. Trump war zuletzt vor knapp 10 Jahren zum Staatsbesuch in China. In Kuba fällt immer wieder der Strom aus und jetzt hat das Land nach Angaben der Regierung gar keine Diesel- und Ölreserven mehr. Das Energieministerium schreibt, dass das Stromnetz in einem kritischen Zustand ist und dass Havanna die schwersten Stromausfälle seit Jahrzehnten erlebt. Meist gibt es nur wenige Stunden am Tag überhaupt Strom. In der Hauptstadt brachen Proteste aus. Hunderte Menschen machten Lärm mit Töpfen und forderten, dass der Strom wieder angeschaltet wird. Es gab auch Straßenblockaden mit brennenden Müllhaufen. Auf Kuba sind Lebensmittel, Treibstoff und Medikamente ohnehin knapp. Das liegt unter anderem daran, dass die USA es nicht zulassen, dass andere Länder Kuba mit Öl beliefern und mit Strafzöllen drohen. Zuletzt hatte Kuba von einem russischen Tanker Rohöl bekommen. Früher gab es auch Lieferungen aus Venezuela und Mexiko. Das Öl wird in Kuba benötigt, um das Stromnetz zu stabilisieren. Wenn es fehlt, können auch Solaranlagen nicht richtig genutzt werden. Kurz nach der Waffenruhe im Ukraine-Krieg gehen die russischen Angriffe jetzt hart weiter. In der Nacht wurde Luftalarm im ganzen Land ausgelöst. Ukrainischen Medienberichten zufolge warnte das Militär vor Drohnen und Raketen. Aus der Hauptstadt Kiew wurden Explosionen gemeldet und beschädigte Gebäude. Mindestens ein Mensch wurde getötet und es gab auch Verletzte. Nach ukrainischen Angaben kamen 675 Drohnen an und 56 andere Geschosse. Das meiste wurde abgefangen. Schon gestern hatte die russische Armee den ganzen Tag über Angriffe geflogen. Präsident Volodymyr Zelensky bezeichnete die Angriffe als Terror. Russland greift die Ukraine seit mehr als 4 Jahren an. In den Supermarktregalen könnte es in den nächsten Tagen etwas leerer werden und an der Kasse länger dauern. Die Gewerkschaft Verdi hat Beschäftigte im Handel für übermorgen deutschlandweit zu Warnstreiks aufgerufen, im Einzelhandel und auch im Groß- und Außenhandel. Außerdem finden ab morgen Kundgebungen statt in Frankfurt am Main, Hamburg, Stuttgart und Dortmund. Im Handel arbeiten in Deutschland rund 5 Millionen Menschen. Für die verhandelt Verdi gerade in den einzelnen Bundesländern über neue Tarifverträge. Diese Woche hatten die Arbeitgeber in Hamburg und NRW ein Angebot für den Einzelhandel vorgelegt. Verdi sagt aber, dass das noch nicht mal die Inflation ausgleicht. Die Gewerkschaft fordert für die Beschäftigten 7% mehr Lohn, mindestens rund 200 Euro.
0: Das Wetter.
1: Es sind einige Schauer und Gewitter angesagt heute. Sonne gibt's nur an der Nordsee, dazu Höchstwerte von 10 bis 16 Grad.
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0: Wir haben einiges vor mit euch heute. Wir hören geile Live-Musik, die hier gemacht worden ist. Auf der Bühne, bei Live-Konzerten, bei Akustikaufnahmen, bei Deutschlandfunk Nova. Und wir hauen Tickets raus für Festivals. Den ganzen Tag. Und wir legen damit gleich los. Wir haben 9 Uhr. An Christi Himmelfahrt. Anneke Schäfer ist für uns am Start. Hallo Anneke.
1: Hi.
0: Mit den aktuellen Nachrichten. Alles, was ihr wissen müsst.
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3: US-Präsident Donald Trump ist gerade zu Besuch in China, begleitet von mehreren Firmenchefs. Bei den Gesprächen sagte Staatschef Xi Jinping, dass sich China weiter öffnen wird und dass US-Unternehmen noch bessere Aussichten hätten. Mit dabei sind der Chef des Chip-Herstellers Nvidia und Elon Musk, dem Tesla und SpaceX gehören. Vorher hatte Xi für stabile Beziehungen zwischen beiden Ländern geworben. Er sagte, die USA und China sollten Partner und keine Rivalen sein, denn Zusammenarbeit nütze beiden Seiten Konfrontation dagegen schade. Xi warnte die USA vor allem wegen der unterschiedlichen Haltungen zum demokratisch regierten Taiwan. Trump lobte Xi zuvor als großartigen Anführer. Trump war gestern in Peking angekommen. Es ist sein erster Staatsbesuch dort seit fast 10 Jahren. Später ist ein Staatsbankett geplant. Auch morgen stehen noch Termine an. Israel und Libanon arbeiten weiter dran, ihre lange Feindschaft zu überwinden. Sie sprechen heute und morgen in Washington miteinander, die USA vermitteln. Ziel ist ein umfassendes Friedens- und Sicherheitsabkommen. Aktuell greift allerdings Israel den Libanon weiter an. Gerade erst wurden wieder mehrere Orte zu Evakuierungen aufgefordert. Gestern gab es mindestens 22 Tote. Israel sagt, dass es die pro-iranische Hisbollah-Miliz bekämpft. Die hatte nach eigenen Angaben israelische Soldaten im Libanon angegriffen. Zwischen beiden Ländern gilt seit 3 Wochen offiziell eine Waffenruhe. Die Hisbollah erkennt die aber nicht an und ist auch an den Gesprächen in den USA nicht beteiligt. Israel will, dass die Miliz entwaffnet wird. Libanon hofft auf einen Waffenstillstand und dass die israelischen Truppen abziehen. Die frühere Bundeskanzlerin Angela Merkel hat zu mehr Verständnis aufgerufen für Meinungsverschiedenheiten in der Bundesregierung. Merkel kritisierte im Gespräch mit dem Magazin Focus, dass eine Debatte heutzutage sofort Streit genannt werde. Sie sagte, die Politiker müssten klar machen, dass Lösungen nur über Debatten gefunden werden. Bei komplexen Themen wie der Gesundheitsreform könne es in der Koalition nicht nur gleiche Meinungen geben. Die schwarz-rote Koalition regiert seit gut einem Jahr. Zuletzt hatten Politiker von CDU und SPD beide zu viel Streit beklagt. Eingriffe, mit denen die sexuelle Orientierung unterdrückt oder verändert werden soll, sind in Deutschland verboten, genauso wie zum Beispiel in Frankreich und Griechenland. In manchen europäischen Ländern wird so etwas aber nach wie vor praktiziert, etwa mit Hormonen oder Elektroschocks. In Dänemark und Italien zum Beispiel gelten keine Verbote. Die EU-Kommission kritisiert das und will den Mitgliedstaaten jetzt empfehlen, solche Eingriffe zu verbieten. Entscheiden könne die Kommission darüber nicht, sagt sie, das können nur die Länder selbst. Mit ihrer Empfehlung reagiert die Kommission auf eine Bürgerinitiative, die hatte mehr als 1 Million Unterschriften für ein Verbot solcher Praktiken gesammelt. Die Maßnahmen werden oft auch Konversionstherapie genannt. Viele Fachleute lehnen den Begriff aber ab. Sie sagen, dass das den falschen Schluss nahelege, dass Homosexualität eine Krankheit sei.
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3: Es sind einige Schauer und Gewitter angesagt heute. Sonne gibt's nur an der Nordsee, dazu Höchstwerte von 10 bis 16 Grad.
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0: Also, roughe Bedingungen, wenn ihr mit dem Bollerwagen unterwegs seid heute. Ganz so viel Sonne gibt's nicht. Aber vielleicht verbringt ihr den Feiertag auch einfach zu Hause und hört uns zu. Es lohnt sich. Wir haben viele tolle Live-Momente, die wir in den letzten Jahren hier gesammelt haben. Und wir haben Festival-Tickets. Den ganzen Tag bis 19 Uhr läuft das Ganze hier. Und was hauen wir hier raus? Traumzeit-Festival, Golden Leaves Festival, Apple Tree Garden. Und wir haben Rock am Ring-Tickets, Leute. Die hauen wir auch heute raus. Ja, ja. Also, falls ihr vielleicht dahin wollt, ist natürlich schon längst ausverkauft. Bleibt dran. Wattenschlick habe ich vergessen. Noch ein Festival. Oh mein Gott, das wird ein sehr, sehr cooler Tag. Ich habe richtig Lust auf die nächsten Stunden. Ich hoffe, ihr auch. Ihr sitzt beim Frühstück, macht euch einen zweiten Kaffee rein und genießt die Show zusammen mit mir.
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Harry Styles, American Girls, Deutschlandfunk Nova. Wir haben den Live- und Festivaltag. Aber nicht wundern, das heißt jetzt nicht, dass jeder Song ein Live-Song ist. Harry Styles zum Beispiel. Hatten wir noch nicht hier auf der Bühne. Warum eigentlich nicht? Soll mal vorbeikommen. Und mit den Festivals läuft es so. Einmal pro Stunde hauen wir hier Tickets raus für ein Festival. Sage ich immer ein paar Minuten vorher an. Dann geht's los. In dieser Stunde später reden wir über das Traumzeit-Festival. So viel sei schon mal gesagt. Jetzt hier Shelterboy.

Wenn Leute bei uns auftreten, sind das manchmal ganz erfahrene Musikerinnen und Musiker, manche eher noch nicht. Es gibt Musiker, Musikerinnen, die haben schon etliche Live-Auftritte gehabt, bevor sie überhaupt ein Aufnahmestudio betreten haben. Man muss sagen, das war früher Standard. Man hat erst so gelernt zu spielen vor Publikum, hat dafür neue Songs geschrieben, eine Fangemeinde aufgebaut und irgendwann kam dann ein Album. Läuft natürlich anders jetzt, ne? Wenn man zum Beispiel über Social Media über ein Reel bekannt wird und dann erst die Musikkarriere so aufbaut und überlegt, oh, ich muss eigentlich noch ein paar andere Songs haben als vielleicht den einen, der in 15 Sekunden gut funktioniert. Bei Feline Sunny, deutsche Singer-Songwriterin, da war es eher oldschool.

0: Das ist Dogbite. Feline Sunny hat als Jugendliche schon viele Auftritte gehabt. Und auch in den letzten Jahren, als sie schon unter dem Künstlernamen unterwegs war, hat sie super viele Konzerte und Festivals gespielt. Sie ist also eine richtige Live-Künstlerin. Und wer sie schon mal live gesehen hat, der merkt das auch. Sie fühlt sich da ziemlich wohl, obwohl sie gar nicht so die extrovertierte Person an sich ist. Bei ihrem allerersten Auftritt war das aber auch wirklich noch ganz anders, hat sie uns erzählt.
1: Mein allererster Auftritt war im Jugendzentrum in Sölde. Da habe ich so Cover-Songs gespielt. Da war ich sehr aufgeregt, weil ich nicht sehr gut vorbereitet war. Und es ist alles schiefgegangen, was hätte schiefgehen können. Ich glaube, vielleicht war es das auch der Moment, dass da einfach alle Aufregungen, die ich jemals gehabt hätte, ist da einmal reingegangen, weil es so scheiße war. Und sobald ich dann ein kleines bisschen vorbereitet bin, denke ich schon, sehr gut, so schlimm wie das kann es nicht werden.
0: Also die ganze Aufregung von Feline Sunny, die liegt immer noch im Jugendzentrum Sölde. Seitdem geht sie auf die Bühne und denkt sich eben, ja, schlimmer kann es nicht werden. Und genießt es einfach, da zu stehen, zu singen. Und ihre letzten Live-Auftritte haben sie so geprägt, dass sie sich das letztendlich auch, ja, auf die Fahne geschrieben hat. Und das hat sich ausgewirkt auf die Art und Weise, wie sie Songs geschrieben hat für das neue Album von ihr, Virgin Lake.
1: Weil das Ding ist ja, ich habe ja keine Band, die ich aufnehme, sondern ich layer meine Bassspuren über meine eigenen Gitarrenspuren, über meine eigenen Gesangsspuren. Und dann am Ende macht man auch mal hier nochmal was, was eigentlich keiner spielen kann. Und da habe ich jetzt aber darauf geachtet, dass ich es auch so spiele, wie eine Band das machen würde. Und ich glaube, das kommt schon durchs Live-Spielen. Und ich glaube, dadurch habe ich natürlich auch total viel Erfahrung gesammelt, einfach wie Songs auch funktionieren und wie das Publikum auf bestimmte Songs reagiert und was einfach bessere Songs sind quasi am Ende des Tages.
0: Jetzt wollen wir mal hören, wie das klingt, wenn sie live spielt, weil sie war erst letztens bei uns in einer exklusiven Session am Start und hat von ihrem neuen Album Acoustic-Versions eingespielt. Und ihr hört gerade Dogbite in der normalen Version. Jetzt gibt's für euch den ersten Live-Track des Tages, es wird nicht der letzte sein. Feline Sunny mit Dogbite, Deutschlandfunk Nova, Acoustic Session 2026.

Feline Sunny, Dogbite, Live Acoustic Version 2026, Deutschlandfunk Nova. Den ganzen Tag gibt's hier eingestreut immer mal wieder geile Live-Songs von Festivals, von auf der Bühne Konzerten, von Acoustic Sessions. Und zwischendrin hauen wir mal Festival-Tickets raus. Ihr hört jetzt Juke und Jinsomi, Moonboy.

Hier Live-Musik, Festival-Musik und hier kommt auch das nächste, denn wir haben was zu feiern dieses Jahr. Auf der Bühne, unsere Konzertreihe, wird 10 Jahre alt. Seit 10 Jahren laden wir euch exklusiv ein für unsere Konzerte, unserer Lieblingsbands, unserer Newcomer in den altehrwürdigen Kammermusiksaal in Köln. Und wen wir alles hier hatten, ey, die Liste ist unglaublich lang, ich brauche sie gar nicht hier vorzutragen, das dauert zu lang. Das allererste auf der Bühne-Konzert, das hat Maxim gegeben, 2016, und schnell danach kam auch schon Sparkling. Hey!

Das war im Winter 2016. Seitdem machen wir das ja mehrmals im Jahr. Für euch, natürlich auch für uns. Weil es ist ja auch schön, die Leute mal live zu sehen, die wir hier spielen jeden Tag. Fettes Dankeschön an euch und danke an alle Artists, die in den letzten 10 Jahren den Weg auf sich genommen haben zu uns ins Kölner Funkhaus und hier exklusive Konzerte gespielt haben. Wir feiern das heute mit ein paar Mitschnitten, die ihr vielleicht länger nicht gehört habt oder noch nie gehört habt. Und so machen wir doch den Anfang von den Auf-der-Bühne-Konzerten mit Sparkling, der Kölner Band, die in den letzten Jahren eng mit uns verbunden war. Wir hören einen Mitschnitt aus ihrem Auf-der-Bühne-Konzert aus dem Winter 2016. Sparkling, I am here to stay live.

Sparkling, ihr I am here to stay. Live auf der Bühne, 10 Jahre ist es ja, 2016 war das.

An welchen Ort denkt ihr, wenn ihr an Festivals denkt? Vielleicht ganz fancy. Kalifornien, da ist ja das Coachella. Oder an Ferropolis im Osten in Deutschland, da sind auch einige schöne Festivals. Da ist Natur, da ist Wasser und so geile alte Industriegebiet-Sachen. Aber man denkt vermutlich nicht an Duisburg. Aber doch, in Duisburg findet jährlich eines der schönsten Festivals Deutschlands statt. Haben viele nicht auf dem Schirm. Das Traumzeit-Festival. In einem echten Industriedenkmal mitten im Duisburger Landschaftspark und die Konzerte sind inmitten von stillgelegten Hochöfen und Bunkeranlagen, aber viel Grün drumherum. Also ein bisschen ähnlich wie das Ferropolis-Gelände in a way. Früher wurde da viel malocht, heute trifft sich da einmal im Jahr die internationale Musikszene. Da sind ca. 10.000 Besucherinnen, Besucher, die da noch am Start sind und so 30 Bands auf drei Bühnen. Art Pop, Indie, Alternative Rock, Neofolk, Elektro, ihr könnt noch Yoga-Sessions nebenbei machen und noch eine Seilbahn benutzen, die ist 100 Meter lang. Dieses Jahr findet es natürlich auch wieder statt. Vom 19. Juni bis zum 21. Juni. Es ist also in ein paar Wochen soweit. Wir präsentieren das Ganze auch, sind auch vor Ort. Wir zeichnen da immer ein paar Konzerte auf. Ist richtig, richtig cool. Und ihr könnt auch vor Ort sein. Wir hauen nämlich Tickets raus, noch in dieser Stunde, für das Traumzeit-Festival. Ihr könnt euch jetzt gerne schon melden. Mail at deutschlandfunknova.de oder eine WhatsApp an die 030 8503 8503 und ihr könnt euch die Traumzeit-Festival-Tickets für Duisburg sichern. Sagt mir aber gern, warum ihr dahin wollt. Warum? Was fasziniert euch so an Duisburg? Warum wollt ihr da unbedingt hin? Ansonsten habe ich ein Argument für euch. Geile Live-Musik. Ihr hört nämlich jetzt eins aus dem letzten Jahr. Da hat die legendäre deutsche Band The No Twist da gespielt und wir hören den Mitschnitt Kong von The No Twist. Live vom Traumzeit-Festival letztes Jahr. Und wir hauen Tickets raus für das Traumzeit-Festival dieses Jahr. Meldet euch gerne jetzt.

Live letztes Jahr auf dem Traumzeitfestival in Duisburg, The No Twist. Und wir hauen Tickets raus für dieses Jahr in Duisburg. Natürlich 2 Tickets. Ne? Also ihr dürft noch wen mitnehmen. Ihr müsst ja nicht alleine aufs Festival. Ihr könnt euch immer noch melden und wir lösen es gleich auf. Also wir werden diese Stunde noch hoffentlich mit jemandem quatschen, der die Tickets haben will. Ich bin gespannt. Traumzeitfestival am Festival und Live-Tag bei Deutschlandfunk Nova.

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Almost Monday, no more regrets bei Deutschlandfunk Nova. Wir hauen den ganzen Tag Festivaltickets raus und ihr schreibt rein, meldet euch fürs Traumzeitfestival im Landschaftspark Duisburg Nord. Eine ganz besondere Atmosphäre, da spielen ja, Ketka, Stina Holmquist oder Betteroff.

0: Ich glaube, mir wird das Herz heute ein paar Mal gebrochen, weil wir lesen eure Nachrichten und da sind so schöne dabei, aber ich habe nur einmal zwei Tickets. Es hat sich auch Victoria gemeldet aus Köln, die ist jetzt bei mir am Telefon. Hallo Victoria.
1: Hallo.
0: Warum willst du zum Traumzeitfestival?
1: Ich will zum Traumzeitfestival, weil das richtig cool klingt in Duisburg mit der Kulisse und weil das mein Geburtstagswochenende ist.
0: Okay, wie alt wirst du dann?
1: Gute Frage. 32.
0: 32.
1: Muss man immer überlegen.
0: Ja, ab 30 muss man überlegen, ne? Das ist aber mit 16, 17 wusste man es noch. Aber mit 32, weißt du, wen du mitnehmen würdest?
1: Ja, meine Freundin.
0: Okay, die weiß ja wahrscheinlich nichts davon, weil ich meine, du hast die Tickets ja auch noch nicht.
1: Nee, noch nicht.
0: Auf wen würdest du dich freuen? Am meisten da beim Festival?
1: Ja, ich habe gerade schon mal geguckt, das ist ja viel los. Ich glaube, Ketka, Food, White Lights.
0: Mhm. Also hast einige, die du da sehen könntest. Ne? Und du kannst deine Familie auch noch besuchen.
1: Das stimmt, ja. Die wohnen zum Großteil in Essen.
0: Ah, in Essen. Ja gut, da ist er wirklich nur um die Ecke. Ich meine, wenn du einmal anfängst, Live-Musik zu hören, mal gucken, ob du deine Familie dann nicht einfach vergisst und nur noch auf dem Festival abhängst. Aber ich meine, der Vorsatz, die Familie zu besuchen, der ist redlich. An welchem Tag da hast du Geburtstag?
1: Am 18. schon, aber ich glaube, das Festival ist am 19.
0: Ja, genau, das heißt, du feierst dann schön nach. Ja. Victoria, ich würde sagen, herzlichen Glückwunsch. Wir schenken dir das zum Geburtstag. Zwei Tickets fürs Traumzeitfestival in Duisburg.
1: Dankeschön.
0: Ja, cool. Gerne. Unter der Bedingung, dass du uns nachher einfach mal kurz schreibst, wie du es fandest.
1: Ja, auf jeden Fall. Das kriege ich hin.
0: Meld dich gerne.
1: Danke.
0: Schick ein Foto. Und ganz viel Spaß wünsche ich jetzt schon mal. Schön, dass du dabei warst. Danke dir. Und ich wünsche dir dann noch einen schönen Tag, schöne Zeit. Genieß die hoffentlich freie Woche, die du noch hast. Und dann hören wir von dir, wenn du auf dem Traumzeitfestival warst.
1: Super, danke schön.
0: Super. Und für alle anderen, die jetzt noch denken, oh Mann, ich wäre auch gerne hingefahren. Wir senden ja noch den ganzen Tag, Leute. Und ich sag mal, so in der 14-Uhr-Stunde hier lohnt es sich nochmal zuzuhören, wenn ihr sagt, das Traumzeitfestival, das wäre das gewesen, da wollte ich unbedingt hin. Wir haben noch mehr Tickets, nochmal zwei, hauen wir raus, später am Tag. Wer übrigens auch da auftritt, hört ihr jetzt Florence Road, Storm Warnings.

0: Florence Road, Storm Warnings. Die Band ist auch auf dem Traumzeitfestival in Duisburg. Dafür haben wir gerade 2 Tickets verschenkt an Victoria. Ihr habt sie gehört, sie hat sich gefreut. Einige von euch haben sich wahrscheinlich nicht gefreut, die sich gemeldet haben. Für die habe ich die Nachricht, wir verschenken noch bis 19 Uhr ganz viele Festival-Tickets und auch das Traumzeitfestival wird heute Nachmittag nochmal dabei sein. 10 Uhr haben wir gleich. Anneke Schäfer ist für uns am Start heute. Hallo Anneke.
1: Hi.
0: Mit der aktuellen Nachrichtenlage für euch kurz und kompakt.
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3: US-Präsident Donald Trump ist gerade zu Besuch in China, begleitet von mehreren Firmenchefs. Bei den Gesprächen sagte Staatschef Xi Jinping, dass sich China weiter öffnen wird und dass US-Unternehmen noch bessere Aussichten hätten. Mit dabei sind der Chef des Chip-Herstellers Nvidia und Elon Musk, dem Tesla und SpaceX gehören. Vorher hatte Xi für stabile Beziehungen zwischen beiden Ländern geworben. Er sagte, die USA und China sollten Partner und keine Rivalen sein. Xi warnte die USA vor allem wegen der unterschiedlichen Haltungen zum demokratisch regierten Taiwan. Trump lobte Xi zuvor als großartigen Anführer und Freund. Er war gestern in Peking angekommen. Es ist Trumps erster Staatsbesuch dort seit fast 10 Jahren. Später ist ein Staatsbankett geplant. Auch morgen stehen noch Termine an. Kurz nach der Waffenruhe im Ukraine-Krieg gehen die russischen Angriffe jetzt hart weiter. In der Nacht wurde Luftalarm im ganzen Land ausgelöst. Ukrainischen Medienberichten zufolge warnte das Militär vor Drohnen und Raketen. Aus der Hauptstadt Kiew wurden Explosionen gemeldet und beschädigte Gebäude. Mindestens ein Mensch wurde getötet und es gab auch Verletzte. Nach ukrainischen Angaben kamen 675 Drohnen an und 56 andere Geschosse. Das meiste wurde abgefangen. Schon gestern hatte die russische Armee den ganzen Tag über Angriffe geflogen. Präsident Volodymyr Zelensky bezeichnete die Angriffe als Terror. Russland greift die Ukraine seit mehr als 4 Jahren an. In New York ist ein Mann zu 15 Jahren Haft verurteilt worden, der andere zu rassistischen Taten anstiften wollte. Unter anderem wollte er einen Komplizen dazu bringen, als Weihnachtsmann verkleidet, vergiftete Süßigkeiten zu verteilen, und zwar an Kinder ethnischer Minderheiten. Der Mann ist georgischer Staatsbürger und handelte aus rassistischen Motiven. Er hat sich vor Gericht schuldig bekannt, zu Hassverbrechen angestiftet zu haben, und er verteilte auch Anleitungen zum Bau von Sprengsätzen und zur Herstellung von giftigem Rizin. Der Verurteilte war Mitglied einer internationalen rassistischen und gewalttätigen Gruppe. Die US-Bundespolizei FBI hatte ihn über verdeckte Ermittlungen enttarnt. Er wurde vor einem Jahr von Moldau in die USA ausgeliefert. Nächste Woche startet die neue E-Auto-Förderung in Deutschland. Das Bundesumweltministerium hat mitgeteilt, dass ab Dienstag Förderanträge gestellt werden können über ein spezielles Online-Portal. Gefördert werden private Haushalte, die maximal 80.000 Euro im Jahr verdienen. Mit Kindern liegt die Grenze noch etwas höher. Beim Kauf eines E-Autos gibt es dann je nach Einkommen zwischen 1.500 und 6.000 Euro. Möglich ist das für Neuwagen mit Zulassung ab dem 1. Januar, also auch rückwirkend. Auch fürs Leasing kann man Zuschüsse bekommen. Das Fördergeld kommt aus dem Klima- und Transformationsfonds, einem Sondertopf vom Bund.
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3: Es sind einige Schauer und Gewitter angesagt heute. Sonne gibt es nur an der Nordsee und dazu Höchstwerte von kühlen 10 bis 16 Grad.
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0: Schönen Feiertag euch. Schönen Deutschlandfunk Nova Live-Musik Festival Verschenketag euch, wie ich ihn so griffig nenne. Wir haben gerade Tickets verschenkt fürs Traumzeit-Festival. Auch in dieser Stunde hauen wir Tickets für ein Festival raus, für welches, sagen wir gleich, würde ich mal sagen. Ich hoffe, ihr habt einen schönen Feiertag. Hört zu, wir haben tolle Live-Musik in dieser Stunde. Unter anderem von Cat werdet ihr live was hören. Die war bei uns auf der Bühne. Wir haben die Hundreds in der Live-Version. Also, es geht hier einfach Schlag auf Schlag weiter.
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Deutschlandfunk Nova ist hier. Wir spielen euch den ganzen Tag live Musik von unseren Konzerten, von Festivalkonzerten, von Akustik-Sessions, die wir mit den Leuten aufgenommen haben. Und diese Live-Versionen sind auch deshalb was Besonderes, weil Touring für viele Musikerinnen, für viele Musiker in den letzten Jahren ja deutlich teurer geworden ist. Die Einnahmen sind nicht gleichmäßig gestiegen, sogar gesunken vielleicht, betrifft besonders mittlere und kleinere Acts, hat viele Gründe, es betrifft alle, unter anderem auch Cat.

0: Ja, alles ist teurer geworden. Ihr wisst, seit Corona, vor allem seit der Pandemie, Flugtickets, Sprit, Mietfahrzeuge, aber auch Personalkosten, Venue-Kosten, Produktionskosten, Strompreise, alles. Auch mehr Acts, die um die gleichen Venues und die Fans konkurrieren, weil mit Streaming verdienen die nicht so viel. Die brauchen schon die Live-Shows, ne? Und dann wollen Ticketplattformen noch dran verdienen. Es ist ein riesiger Rattenschwanz. Cat, die ihr gerade hört, die war im Januar bei uns im Kammermusiksaal für ein Auf-der-Bühne-Konzert und hat da ihre Songs als Duo performt. So hat sie das auch auf ihrer diesjährigen Tour gemacht. Ja, eben aus Gründen.
1: Wir befinden uns ja alle gerade in der, also egal in welcher Branche man arbeitet, aber die Wirtschaft macht ja gerade komische Dinge, die Welt macht komische Dinge und da sind wir mit der Musik natürlich auch voll drin. Und ja, ich war letztes Jahr mit 8 Leuten auf Tour und das ist natürlich eine viel größere Gruppe, dann mit ganzer Band und das ist natürlich finanziell auch was anderes.
0: Weil die Songs von Cat, die sind so üppig, so voll, das lohnt sich richtig, das mit vielen Leuten zu machen. Aber sie war jetzt nicht so, oh, das geht jetzt alles nicht mehr. Nee, sie liebt die Herausforderung und sie fand es dann gerade spannend, diese Songs für 2 Personen zu arrangieren.
1: So ein bisschen so eine Win-Win-Situation, dass ich die Songs in ihrer Essenz mit ganz neuen Farben versehen wollte. So ein bisschen Back to the Roots. Ich habe ganz alleine angefangen damals mit meinen Instrumenten alleine auf der Bühne. Das heißt, das kann ich jetzt mal wieder mehr zurückholen. Das heißt, die Songs ganz neu entdecken und ganz neu aufrollen. Eh voll schön. Und gleichzeitig natürlich auch, dass ich überhaupt Geld verdienen kann dabei und das auch weitermachen kann.
0: Was praktisch ist, sie ist halt Multi-Instrumentalistin. Das heißt, sie kann schon mal mithelfen, dass es nur 2 Leute braucht auf einer Bühne. Mit Loopstation, mit sämtlichen Instrumenten. Das klingt wie von einem kleinen Orchester gespielt. Und das hört ihr jetzt bei dem Mitschnitt von ihrem Auf-der-Bühne-Konzert bei Deutschlandfunk Nova. Da standen nur 2 Leute auf der Bühne. Cat und ihr Gitarrist. Es klingt nach mehr. Cat mit Curve Line hört ihr jetzt.

Cat live bei uns, Curve Line, Deutscher Funk Nova auf der Bühne Konzert von diesem Jahr war das. Den ganzen Tag gibt's hier Live-Version, Festival-Auftritte und Tickets. Später in dieser Stunde Tickets fürs Golden Leaves Festival. Das habe ich schon mal gesagt. Deutschlandfunk Nova ist hier. Schön, dass ihr zuhört. Ich wünsche euch einen schönen Feiertag.

0: Deutschlandfunk Nova ist hier. Am Festivaltag, Live-Musiktag, Feiertag bei Deutschlandfunk Nova. Ey, Festivals sind was ganz Besonderes, oder? Die verbinden uns im Guten, wie aber auch im Schlechten, muss man sagen. Ich persönlich, ich sag's jetzt, verbrennt mich. Ich bin kein Zeltfreund. Ich mag es nicht zu zelten. Es ist mir zu eng. Trotzdem liebe ich Festivals. Es ist schwierig. Es geht aber trotzdem einher. Es gibt Festival-Erfahrungen, Festival-Gefühle, die hat einfach jede Person schon mal gemacht, die auf dem Festival war. Wir waren dieses Jahr auf dem CO-Pop-Festival in Köln und haben euch gefragt, was nervt euch so richtig an Festivals?
1: Die Toiletten hasse ich.
2: Und wenn es morgens ultra heiß ist im Zelt.
3: Und auch so dieses Camp aufbauen am Anfang. Da gehe ich manchmal auch ein bisschen kaputt. So, und dann denkt man, oh, ich will wieder nach Hause. Und dann steht es aber irgendwann und dann denkt man so, ja Mann, geil, okay, jetzt lasse ich mich drauf ein.
0: Das kennt jeder, oder? Zelt aufbauen, super anstrengend. Ich persönlich hasse es, wenn morgens um 6 Uhr beim Nachbarzelt schon irgendwelche laute Technomucke gespielt wird und du hast irgendwie 3 Stunden geschlafen und denkst dir, warum? Warum tun wir uns das an? Haben wir euch aber auch gefragt, warum tut ihr euch das an?
2: Dass man mal rauskommt aus dem Alltag, wie so eine kleine Insel von Kultur und Spaß mit den Liebsten, mit denen man unterwegs ist. Alle kommen irgendwie auch mit dem gleichen Ziel zusammen, sich frei zu fühlen für einen Moment.
4: Und natürlich auch viele Menschen trifft. Also ich finde auch die random Begegnungen mit irgendwelchen Dullis und dumme Gespräche zu führen, ist ja eigentlich auch ganz sweet. Und dann sieht man vielleicht irgendwann 3 Stunden später diese Person wieder und freut sich tierisch.
0: Man macht wirklich Freunde auf so Festivals, ne? Das kann magisch sein. Und wenn ihr jetzt denkt, oh ja, stimmt, ich hätte doch wieder mal Bock auf so ein Festival. Wir können das heute klar machen. Wir verlosen am Ende jeder Stunde Tickets für einen Festival. Und jetzt hört ihr ein bisschen Live-Musik, um euch drauf einzustimmen. Das ist vom Apple Tree Garden von 2023, der Bombay Bicycle Club. How can you swallow so much sleep?

Der Bombay Bicycle Club, live vom Apple Tree Garden Festival. Ach, man erlebt so viel auf Festivals. Ich habe gerade schon gesagt, was mich so ein bisschen nervt. Wie ist es bei euch? Habt ihr einen besonderen Festivalmoment, an den ihr immer denkt, den ihr bis heute in eurem Herzen tragt? Positiv, negativ, kurios. Schreibt es gerne rein, würde mich unfassbar interessieren. Oder schickt eine Sprachnachricht per WhatsApp an die 030 8503 8503. Oder eine Mail, mail@deutschlandfunknova.de. Was war euer liebster Festivalmoment? Und auf welchem Festival war's? Vielleicht verschenken wir dafür ja heute Tickets. Könnte sich ja doppelt lohnen. Sag ich mal so. Charlie XCX für euch. Dying for you.

0: Casper und Materia, so perfekt bei Deutschlandfunk Nova am Feiertag, den wir feiern mit Live-Musik, mit Festival-Tickets für euch. Und vielleicht sagt ihr, Festival, das ist cool, aber campen habe ich keine Lust drauf. Dafür gibt es das Golden Leaves Festival. Da ist dieses Jahr zum Beispiel auch Noga Eres. An zwei Tagen findet das Festival in Darmstadt statt, am Steinbrücker Teich. Und da ist kein Campen. Also da müsst ihr euch schon um eine andere Unterkunft kümmern. Um ein schönes Bett, wenn man abends da reinfällt. Ist doch auch ein bisschen was Schönes, oder? Und der Name verrät es ja so ein bisschen, Golden Leaves. Es ist relativ spät, da sind die Blätter schon ein bisschen goldener. Am letzten Augustwochenende, 22. 23. August ist das. Und dieses Jahr ganz besonders, denn die Veranstalterinnen und Veranstalter haben gesagt, wir machen ein Line-Up, das besteht komplett aus Flinter-Artists. Also Flinter steht ja für Frauen, Lesben, Intergeschlechtliche, Nicht-Binäre, Trans- und Agender-Personen. Und die meisten anderen Festivals haben nicht mal die Hälfte des Line-Ups mit Flinter-Artists besetzt. Was schon deswegen ein bisschen schwierig ist oder seltsam, weil ja Frauen darunter fallen. Und die machen ja eigentlich die Hälfte aus. Gesellschaftlich. Aber ja, das Golden Leaves Festival dreht den Spieß einmal komplett um und sagt, wir nehmen nur Flinter-Artists dieses Jahr. Wir haben mit Dominik Schmidt vom Golden Leaves gesprochen.
1: Auch anderen zu zeigen, traut euch auch Acts auszuprobieren, die mit Flinter sind, ob als Headliner auf einem Midslot oder als Opener, egal, weil ich meine, wir haben in allen Kategorien genug hochqualitative Künstlerinnen, die auch genug ziehen und die wirklich ein Festival Würze verleihen und für uns einfach als Zeichen an die Industrie halt gedacht.
0: Dieses Jahr Holly Humberstone, Cat Frankie, Softloft oder auch Noga Eres, die dabei sind. Auf dem Golden Leaves Festival. Und auch eine Elektropop-Band aus Hamburg, die ihr jetzt schon mal live hört. Da war sie beim Summer's Tale Festival. Hundreds. Und überlegt euch schon mal, warum ihr zum Golden Leaves Festival wollt. Denn wir hauen Tickets raus. Und ihr könnt euch auch jetzt schon melden. Schreibt eine WhatsApp 030 8503 8503. Oder eine Mail. Mail @deutschlandfunknova.de.

Bungets sind das. Happy Virus live vom Summer's Tale Festival 2015. Und sie treten auf dieses Jahr beim Golden Leaves Festival in Darmstadt. Ein komplettes Flinter-Line-Up dieses Jahr. Wir haben darüber gesprochen. Und ihr könnt mit dabei sein, wenn ihr euch jetzt meldet. Mail at deutschlandfunknova.de oder eine WhatsApp an die 030 8503 8503. Und dann mal schauen. Vielleicht quatschen wir gleich und ihr kriegt Tickets.

0: Anaïs und Jolle, Arsch der Welt bei Deutschlandfunk Nova. Die würden auch aufs Festival passen, aufs Golden Leaves Festival, dieses Jahr nur mit Flinter Artists. Und wir haben zwei Tickets, die verschenken wir. Und ihr habt euch fleißig reingemeldet. Unter anderem hat sich Jannika gemeldet. Jannika, bist du da?
1: Ja!
0: Ja, du bist da. Willst du aufs Golden Leaves Festival?
1: Ja, unbedingt.
0: Auf wen freust du dich da am meisten?
1: Boah, ehrlich gesagt, auf alle zusammen, aber ja, also einfach überhaupt auf die ganzen Flinter Artists habe ich richtig Bock. Aber wen ich gerade neuerdings sehr feiere, ist Lara Hulo.
0: Mhm, okay.
1: Auf die ist auf jeden Fall sehr Bock.
0: Ja, sehr cool. Ich würd sagen, deine Begeisterung von der ersten Sekunde an, die belohnen wir auf jeden Fall mit zwei Festival-Tickets.
1: Nice, oh, da freue ich mich. Vielen Dank.
0: Ja, dafür nicht. Vielen Dank, dass du mitgemacht hast. Und die Bedingungen, die wir hier stellen, ist einfach nur, schick uns gerne danach so ein Foto oder eine kleine WhatsApp, wie es war.
1: Ja, das mache ich auf jeden Fall.
0: Das ist ein Deal, oder?
1: Ja, das ist ein sehr, sehr guter Deal.
0: Mega. Jannika,
1: da kriegt ihr eine kleine Rückmeldung.
0: Sehr cool. Das ist ja auch im August, hast noch ein bisschen Zeit, dich drauf zu freuen. Und da haben wir jetzt schon was so Ende des Sommers kommt, was richtig cool ist.
1: Ja, auf jeden Fall. Immer gut.
0: Jannika, ich würde sagen, bleib noch kurz in der Leitung. Wir quatschen noch kurz weiter. Hören die anderen nicht. Und die anderen hören Pale Waves. Siehst du nämlich dann auch auf dem Festival. Ich wünsche dir aber schon mal einen schönen Feiertag.
1: Dankeschön, ebenfalls.

0: Pale Waves. Television Romance bei Deutschlandfunk Nova. Auch nächste Stunde haben wir wieder Festival-Tickets für euch. Ich sag gleich für was. Erstmal haben wir 11 Uhr und wir wollen euch auch heute auf dem Laufenden halten. Das übernimmt für uns Anneke Schäfer. Hi Anneke.
1: Hallo.
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1: Lettlands Regierungschefin tritt zurück. Das gab Evika Siliņa bekannt, nachdem gestern ihre Regierungskoalition zerbrochen ist. Bei einer Pressekonferenz in Riga sagte die 50-Jährige, das sei keine leichte, aber die richtige Entscheidung. Laut Verfassung tritt damit auch das ganze Ministerkabinett zurück. Hintergrund ist ein politischer Streit in dem EU-Land über Drohnenvorfälle an der lettischen Grenze zu Russland. Deswegen war der Verteidigungsminister zurückgetreten. Dann gab es in der Regierung keine Einigkeit darüber, wer sein Nachfolger wird. In den letzten Wochen waren zwei Drohnen in Lettland abgestürzt. Sie kamen vermutlich aus der Ukraine und sollten Ziele in Russland treffen. Der frühere Präsidialamtschef der Ukraine, Andriy Yermak, muss in Untersuchungshaft. Das hat das oberste Antikorruptionsgericht des Landes angeordnet. Die U-Haft gilt für 60 Tage, Yermak kann aber gegen Kaution freikommen. Der Politiker war ein Vertrauter von Präsident Volodymyr Zelensky. Gegen ihn gibt es Geldwäschevorwürfe. Es geht um illegale Millionengeschäfte bei einem Bauprojekt. Yermak bestreitet die Vorwürfe. Er war bis letztes Jahr Leiter des Präsidialamts und damit der wichtigste Berater von Zelensky. Ende November trat er zurück wegen eines anderen Korruptionsskandals. Korruption ist seit langer Zeit ein Problem in der Ukraine. Die EU fordert, dass sich das ändert. Das ist eine Bedingung für einen möglichen EU-Beitritt. US-Präsident Donald Trump ist zu Besuch in China und hat da Staats- und Parteichef Xi Jinping getroffen. Trump wurde mit einer feierlichen Zeremonie in Peking empfangen, ohne Publikum. Beide begrüßten sich mit vielen Komplimenten, wobei Xi einen ernsteren Ton wählte als Trump. Der nannte Chinas Staatschef einen großartigen Anführer und sprach von einer Ehre, sein Freund zu sein. Xi warnte vor zu viel Rivalität und Konflikten wegen der Insel Taiwan. China betrachtet das demokratische Land als Teil seines Staatsgebiets. Die USA unterstützen die Insel bisher und wollen auch Waffen an Taiwan verkaufen. Zwischen China und den USA gibt es viele weitere Streitpunkte: die Handelsbeziehungen, den Iran-Krieg, den Zugang zu Rohstoffen und über künstliche Intelligenz. Bei den Gesprächen waren auch Regierungsvertreter dabei und Firmenchefs. Später ist ein Staatsbankett geplant. Trump war zuletzt vor knapp 10 Jahren zum Staatsbesuch in China. Bei jedem vierten Spiel der Fußball-WM in den USA, Mexiko und Kanada könnte es sehr heiß werden für die Spieler und das Publikum. Davor warnt das Forschungsnetzwerk World Weather Attribution. Das Team schreibt, dass der Klimawandel das Risiko für extreme Hitze in Nordamerika seit der WM 1994 in den USA deutlich erhöht hat. Das trifft laut der Klimawissenschaftlerin Friederike Otto vor allem die Fans. Die sind stärker gefährdet, weil sie nicht wie die Sportler mehrere medizinische Fachkräfte an der Seite haben. Der Analyse zufolge könnten 26 der 104 Spiele bei herausfordernden Wetterbedingungen stattfinden, darunter auch das Finale. Dann empfiehlt die Spielergewerkschaft Trinkpausen gegen den Hitzestress. Es könnte auch so warm und feucht werden, dass Spiele unterbrochen oder verschoben werden müssen. Ein Großteil der Spiele findet aber in Arenen mit Kühlsystemen statt. Die Fußball-WM geht vom 11. Juni bis 19. Juli.
2: Das Wetter.
1: Es sind einige Schauer und Gewitter angesagt heute. Sonne gibt's nur an der Nordsee, dazu Höchstwerte von 10 bis 16 Grad.
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0: Und mit vielen Geschenken. Die haben wir heute mit dabei. Festival-Tickets haben wir gerade rausgehauen an Janika fürs Golden Leaves Festival. Es ist so schwierig. Ihr meldet euch alle. Wir lesen das alles. Und ich kann an der Stelle sagen, wir haben heute noch mehrfach Golden Leaves Tickets im Angebot am Nachmittag. Also es lohnt sich, den ganzen Tag dran zu bleiben. Wir verschenken nochmal welche und dranbleiben kann sich auf jeden Fall lohnen. Heißt aber nicht, dass vorher nichts mehr passiert. Diese Stunde gibt es natürlich auch wieder Live-Musik und es gibt auch wieder Festival-Tickets, diesmal fürs Wattenschlick-Festival. Ja, mehr dazu später.
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Justice und Tame Impala mit Never Ender. Ich habe euch nach Festivalmomenten gefragt. Was habt ihr auf Festivals schon alles so erlebt? Und Katrin hat was geschrieben, das muss ich mit euch teilen, weil ich finde die Vorstellung so lustig. Sie meint, ihr Festivalmoment ist schon ein paar Jahre her und war eher ein indirekter, weil sie waren auf einer Hochzeit im Bayerischen Wald, auf einer Hochzeit. Und unten im Tal war das Walpurgis-Festival und da kam die Rede des Brautvaters und parallel dieser Sound. Oh Gott, da bin ich kurz taub geworden. So dumm ist das. Oh Gott, mit Agent Orange. Ich kann es nicht mehr. Das zu der Rede des Brautvaters auf einer Hochzeit. Also, das, wenn das kein Start in die Ehe ist, weiß ich auch nicht. Was habt ihr so erlebt auf Festivals? Schreibt's gerne rein. 030-8503-8503 ist die WhatsApp-Nummer dazu. Ihr könnt auch eine Mail schreiben. mail@deutschlandfunknova.de. Und später in dieser Stunde hauen wir wieder Tickets raus. Auch da lohnen sich vielleicht Festivalberichte, falls ihr dahin wollt. Das Wattenschlick-Festival. Da brauchen wir nämlich Leute, die gern zwei Freikarten hätten.

0: Deutschlandfunk Nova ist hier. Der Musikbranche geht's nicht so gut. Merke ich auch bei euren Nachrichten. Wie viele von euch geschrieben haben, eben als es ums Golden Leaves ging, ey, sonst waren wir immer beim Maifeld-Derby, aber das gibt's nicht mehr. Weil Festivals sterben, Clubs sterben, Konzertlocations haben Probleme. Und deswegen gibt's jetzt einmalig in Deutschland, in Köln, den Club-Euro. Also jedes Konzertticket in Köln kostet einen Euro mehr. Das Ziel ist ein Solidarfonds, der kleine Clubs und Nachwuchsförderung unterstützt. Ja, weil die Einnahmen, die sinken halt. Kleine Clubs sind aber wichtig für den Aufbau von neuen Acts, neuen Artists. Und bekannte Bands wie An Mai Kantereit, die haben auch so angefangen auf kleinen Bühnen. Das sagt Bandmitglied und Vorstandsmitglied von Pro Musik Christopher An.
1: Es gibt ganz viel Indie, Pop, Rock aus allen möglichen Genres, die sich eben nicht mehr am Markt komplett finanziert und die Grenzen verschiebt, die innovative Musik macht, die förderungswürdig ist. Und genau für diese Musikschaffenden ist das, glaube ich, eine sehr, sehr positive Entwicklung.
0: Ja, der Club Euro, der soll jetzt staatliche Kulturförderung nicht ersetzen. Stadt, Land und Bund müssten Kultur weiterhin unterstützen. Und natürlich ist es für einige auch nicht so leicht, noch mehr Geld für Tickets zu bezahlen, weil es wird für alle teurer. Auch Konzertbesucher werden dadurch zusätzlich belastet. Aber die Musikerinnen und Musiker, die müssen ja irgendwie von was leben. Ihr sollt heute gar nicht belastet werden finanziell. Deswegen verschenken wir die Festival-Tickets den ganzen Tag. Diese Stunde später zum Watt-N-Schlick-Festival. Schickt uns gerne auch mal geile Stories, die ihr auf Festivals erlebt habt. Alles rein. Ich lese mir das alles durch, auch wenn es unfassbar viel ist. Ihr habt Bock auf die Sendung. Es macht sehr, sehr viel Spaß. Und noch mehr, wenn man Live-Versionen hört von Bands, die man feiert. Wie zum Beispiel der nächste Song. Bilderbuch, live vom Apple Tree Garden Festival mit Bungalow, ein Banger-Hit und dann auch noch live.

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0: Live vom Apple Tree Garden Festival von vor 3 Jahren. Bilderbuch mit Bungalow.
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Deutschlandfunk Nova ist hier mit Live-Musik, mit Festival-Tickets für euch. Und ich habe gefragt, was habt ihr so für besondere Momente erlebt? Auf Festivals, auf Konzerten. Christoph hat uns geschrieben, er war auf dem Festival von Coldplay im Berliner Olympiastadion. War es ein Coldplay-Festival? Auf jeden Fall wart ihr da wegen der Vorgruppe London Grammar kennengelernt bei Deutschlandfunk Nova. Und Coldplay war für euch quasi nur die Zugabe. Das hat Coldplay wahrscheinlich auch selten gehört. Dass sie sagen, ja komm, Coldplay hinten raus, das können wir uns auch noch anhören. Die sind ja auch noch ganz okay, ne? Und dann hat Michael uns geschrieben von einem schönen Erlebnis beim Golden Leaves Festival. Da sind wir wieder da. Haben wir doch gerade noch Tickets für verschenkt. Die waren nämlich da letztes Jahr, er und seine Frau, und er meinte, Atmosphäre so cool, man kommt mit den Acts, mit Blond ins Gespräch. Bei Betteroff ist kurz der Strom ausgefallen. Absoluter Gänsehautmoment des Festivals, sagt Michael. Betteroff nur mit Gitarre, ohne Strom, mit den Fans das Lied Dussmann a cappella hören. Und sie haben sich sofort Tickets fürs nächste Jahr gekauft. Das ist löblich. Wir hauen hier Tickets raus, und zwar diese Stunde noch fürs Wattenschlick-Festival in Niedersachsen. Ihr könnt euch gerne jetzt schon melden, warum ihr dort unbedingt hin müsst. Und euer Handy dann bitte nicht zu weit weglegen, weil vielleicht wollen wir dann mit euch auch noch drüber sprechen. Schreibt uns eine WhatsApp 030 8503 8503 oder eine Mail mail@deutschlandfunknova.de. Und jetzt hört ihr die nächste Live-Hymne, sag ich mal so. Wir spielen nicht nur Festivalmusik, sondern auch Musik, die hier entstanden ist. Im Kammermusiksaal Köln. Da waren nämlich Kassia zu Besuch vor ein paar Jahren. Und daraus hört ihr jetzt Right There.

0: Kassia live auf der Bühne. Vor 4 Jahren bei uns hier im Kammermusiksaal Köln. Und auch die Band liebt es übrigens, auf Festivals zu gehen, um, wie wir alle, neue Künstler zu entdecken.
1: I really like when you can wander around and see other bands playing. Bands that you never normally would go and see. Yeah. And discover new music and stuff. That's the really cool thing about a festival.
0: Ich glaube, die würden auch ein paar neue Artists entdecken auf dem Wattenschlick-Festival. Dafür verschenken wir Tickets. Und ihr könnt euch jetzt schon melden. Gleich erzähle ich ein bisschen was über das Festival. Für die, die noch nicht ganz überzeugt sind.

Deutschlandfunk Nova ist hier am Feiertag, der für uns ein Live-Tag ist. Wir verschenken Festival-Tickets, wir feiern Live-Musik von Künstlerinnen und Künstlern, wie auch von Holly Humberstone. Denn sie tritt auch auf dem. So, jetzt habe ich es im Deutsch. Auf dem Wattenschlick-Festival. Das ist Ende Juli, Anfang August. Vom 31.07. bis zum 2.08. Eine einzigartige Naturkulisse. Mega gutes Line-Up mit Indie-Artists. Mit Holly Humberstone, Meute, Ivo Martin, Panic Baby, Das Bo, Yasin, Softloft. Viele, viele mehr. Und wir präsentieren das dann gerne für euch. Das Wattenschlick-Festival dieses Jahr. Es ist ausverkauft. Das heißt, Tickets kriegt ihr jetzt hier bei uns. Heute, jetzt. Wenn ihr euch reinmeldet und mir erzählt, warum wollt ihr denn zum Wattenschlick-Festival? Was habt ihr da vor? Schreibt eine Mail, mail@deutschlandfunknova.de oder eine WhatsApp an die 030 8503 8503. Und bitte legt euer Handy dann nicht weit weg von euch. Also schickt uns, wenn ihr eine Mail schickt, auch die Telefonnummer dazu. Denn ich würde gerne mit der einen oder anderen Person dann auch darüber sprechen. Nutzt die Zeit, schreibt jetzt, während ihr eine Live-Version hört von einem Festival Friedberg, nämlich letztes Jahr auf dem Traumzeit-Festival gewesen. Und letztes Jahr haben die auch auf dem Wattenschlick gespielt. Friedberg hört ihr jetzt.

0: Deutschlandfunk Nova ist hier. Heute mit ganz viel Live-Musik und mit Festival-Tickets, die wir verschenken. Zum Beispiel jetzt fürs Wattenschlick-Festival. Ivo Martin ist zum Beispiel da.
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0: Und ihr habt euch gemeldet, ihr wollt aufs Wattenschlick-Festival. Und einer, der sich gemeldet hat bei uns, ist Felix. Hi Felix, bist du noch dran?
2: Hallo Nick, ich bin noch dran, hi.
0: Sehr gut. Du hast dich gemeldet, dass du aufs Wattenschlick willst und zwar nicht alleine. Ne? Mit wem willst du da hin?
2: Ich würde gerne meinen kleinen Bruder mitnehmen, Timon.
0: Ah, ihr macht das öfters?
2: Ja, wir gehen sonst gerne aufs Doxel-Festival hier in Hamburg bei mir. Timon wohnt in Berlin. Und das Wattenschlick ist aber auch sehr nah dran, weil wir aus Wilhelmshaven kommen.
0: Aha.
2: Und da ist Dangast quasi nur einmal am Meer entlang.
0: Geil. Das heißt, ihr habt eine gute Beziehung unter Brüdern zueinander.
2: Ja, voll.
0: Das ist doch mega.
2: Noch einen dritten, mit dem auch, aber der ist jetzt bei Festivals nicht so dabei.
0: Okay, wollte gerade sagen.
2: Und seine Kinder.
0: Das ist sehr gut, weil wir haben auch nur 2 Karten. Also
2: ja, passt.
0: Ich habe auch gelesen, du hast uns geschrieben, ihr seid dann auch brave Kinder, ihr besucht dann auch eure Eltern?
2: Natürlich, ja.
0: Ja. Also aber auch, weil ihr dann nicht im Zelt schlafen müsst, oder wie?
2: Ja, das ist auch ein Aspekt, genau. Also das hat sich hier in Hamburg auf jeden Fall auch sehr bewährt, dass man dann nach Hause fahren kann mit dem Fahrrad, ist schon super.
0: Ey, das fühle ich voll. Ich habe es vorhin schon erzählt, ich bin nicht der größte Zeltfan. Deswegen die Kombination, in einem Bett zu schlafen und geile Live-Musik zu sehen, boah, mega. Felix, wenn du Lust hast, würde ich sagen, viel Spaß auf dem Wattenschlick. Du kriegst die Tickets.
2: Juhu, geil. Sehr cool. Vielen, vielen Dank.
0: Ja, wir danken, dass du zuhörst und mitmachst. Und ganz liebe Grüße schon mal an deinen Bruder. Der weiß ja jetzt noch nichts von seinem Glück.
2: Ja, die richte ich gleich aus.
0: Ja, hast du noch eine richtig geile Nachricht auf den Feiertag für ihn.
2: Absolut, ja.
0: Ich fand es sehr schön, dass du uns die Route schon mitgeschickt hast, die ihr mit dem Fahrrad dahin brauchen würdet. Das ist so dieses extra Prozent Effort, den wir hier sehr, sehr wertschätzen.
2: Sehr gut. Ja, das ist auch sehr schön tatsächlich. Immer am Meer lang, dann am Deich später.
0: Ja, das
2: muss man nur hoffen, dass man keinen Gegenwind hat.
0: Ja, oh, stimmt, mit Gegenwind. Aber sonst wirklich coole Fahrradtour und dann Live-Musik sehen und dann fährt man noch ein bisschen rum. Mega. Ja. Und das sollte ja auch Ende Juli, Anfang August mit dem Wetter hoffentlich noch gut für euch passen. Felix, ich wünsche dir ganz viel Spaß. Bleib noch kurz in der Leitung.
2: Jo, ganz vielen Dank dir.
0: Ja, und dann melde dich bitte gern danach. Ne? Schick uns mal ein Foto, wie es war.
2: Machen wir.
0: Perfekt, vielen Dank. Und für alle anderen, wir verschenken noch den ganzen Tag Festival-Tickets. Also, ihr könnt es weiter versuchen. In der nächsten Stunde geht's schon weiter. Jetzt hier Panic Baby. Sind auch auf dem Wattenschlick mit Get Naked.

0: Deutschlandfunk Nova ist hier am Feiertag, aber trotzdem, wir wollen, dass ihr auch ohne Push-Nachrichten auf dem Laufenden bleibt. Was ist so wichtig in der Welt? Und dafür ist Anneke Schäfer für uns im Einsatz. Hi Anneke.
1: Hallo.
0: Mit allem, was ihr wissen müsst. Kurz und kompakt.
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1: Im Aachener Rathaus wird gerade der internationale Karlspreis überreicht. Damit werden seit 1950 Persönlichkeiten oder Institutionen ausgezeichnet für Verdienste um Europa. In diesem Jahr geht der Karlspreis an den früheren EZB-Präsidenten Mario Draghi. Der Italiener wird vor allem für seine Rolle während der Euro-Krise geehrt. Der Aachener Oberbürgermeister lobte seine Entschlossenheit. Draghi habe in Momenten gehandelt, wo andere gezögert hätten. Bundeskanzler Friedrich Merz sagte, Draghi habe sich in bedrohlicher Zeit um den Euro gekümmert und die Währungszone stabilisiert. Dafür sei man zutiefst dankbar. Lettlands Regierungschefin tritt zurück. Das gab Evika Siliņa bekannt, nachdem gestern ihre Regierungskoalition zerbrochen war. Bei einer Pressekonferenz in Riga sagte die 50-Jährige, das sei keine leichte, aber die richtige Entscheidung. Laut Verfassung tritt damit auch das ganze Ministerkabinett zurück. Hintergrund ist ein politischer Streit in dem EU-Land über Drohnenvorfälle an der lettischen Grenze zu Russland. Deswegen war der Verteidigungsminister zurückgetreten. Dann gab es in der Regierung keine Einigkeit darüber, wer sein Nachfolger wird. In den letzten Wochen waren zwei Drohnen in Lettland abgestürzt. Sie kamen vermutlich aus der Ukraine und sollten Ziele in Russland treffen. Israel und Libanon arbeiten weiter dran, ihre lange Feindschaft zu überwinden. Sie sprechen heute und morgen in Washington miteinander, die USA vermitteln. Ziel ist ein umfassendes Friedens- und Sicherheitsabkommen. Aktuell greift allerdings Israel den Libanon weiter an. Es gab mehrere Verletzte. Vorher hatte das israelische Militär in mehreren Orten zu Evakuierungen aufgerufen. Gestern gab es mindestens 22 Tote. Israel sagt, dass es die pro-iranische Hisbollah-Miliz bekämpft, die erklärte israelische Stellungen angegriffen zu haben. Zwischen Israel und Libanon gilt seit 3 Wochen offiziell eine Waffenruhe. Die Hisbollah erkennt die aber nicht an und ist auch an den Gesprächen in den USA nicht beteiligt. Die frühere Bundeskanzlerin Angela Merkel hat zu mehr Verständnis aufgerufen für Meinungsverschiedenheiten in der Bundesregierung. Merkel kritisierte im Gespräch mit dem Magazin Focus, dass eine Debatte heutzutage sofort Streit genannt werde. Sie sagte, die Politiker müssten klar machen, dass Lösungen nur über Debatten gefunden werden. Bei komplexen Themen wie der Gesundheitsreform könne es in der Koalition nicht nur gleiche Meinungen geben. Die schwarz-rote Koalition regiert seit gut einem Jahr. Zuletzt hatten Politiker von CDU und SPD beide zu viel Streit beklagt.
2: Das Wetter.
1: Es sind einige Schauer und Gewitter angesagt heute und es ist kühl. Höchstwerte von 10 bis 16 Grad.
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0: Ich wünsche euch einen wunderschönen Feiertag. Ich hoffe, ihr genießt auch die Live-Musik, die wir hier spielen, die Festivalauftritte und kriegt vielleicht so ein bisschen so ein Geschmack auf der Zunge, so ein Festival-Ticket, das wird doch schon schmecken. Wir haben jede Stunde bisher welche rausgehauen. Warum aufhören? Warum sollten wir das machen? Werden wir diese Stunde auch weiter tun, auch diese und nächste, gibt es Festival-Tickets. Bis 19 Uhr ziehen wir das Ganze durch. Und zwischendrin tolle Live-Versionen von Auf-der-Bühne-Konzerten, von Akustik-Versionen und natürlich auch von Festivals. Ich freue mich drauf und ich freue mich auch, dass ihr zuhört.
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Deutschlandfunk Nova ist hier am Festivaltag, wie wir ihn nennen, der Live-Tag, wie wir ihn nur hier intern bezeichnen. Und wie unterschiedlich der Vibe sein kann auf so einem Live-Konzert, das merken wir hier. Wenn es auf die Bühne geht, bei unserer Reihe auf der Bühne, kommen ganz unterschiedliche Artists und jeder hat so seine eigene Stimmung, die man kreiert mit Ansagen, mit Songs, natürlich auch mit euch, mit dem Publikum. Da geht es manchmal richtig ab, es wird gedanced, so war es bei Edna, bei Paul Wetz gab es einen Moshpit oder es wird geweint und sich in den Armen gelegen, wie bei Philbo Riva. Letztes Jahr war ein deutscher Künstler bei uns, dessen Konzerte so ein bisschen das Äquivalent zu Soul Food sind. Wärmen von innen tun einfach richtig gut. Siggi war da.

0: Also nicht falsch verstehen, ne? Da wird auch getanzt. Da gibt's auch mal geile Stimmung. Aber Siggis Musik, die kommt so aus dem Bedürfnis nach Harmonie, nach Gemeinschaft, nach Heilung.
1: Was mir am Musikmachen am meisten gibt, ist so der Fakt, dass man A, Leute damit erreicht und B, auch irgendwie so Gefühle teilen kann mit Leuten. Also ich schreibe irgendwie einen Song, wenn es mir schlecht geht, nehme den auf, bringe den raus und dann gehört er irgendwie den Leuten und die können sich eventuell damit identifizieren und können so ihren Schmerz damit vielleicht irgendwie verarbeiten oder es hilft ihnen vielleicht in bestimmten Situationen.
0: Und er findet zwischen seinen Songs dann auch noch Live-Worte, die gut tun. Das kreiert eine geile Atmosphäre und dass sich alle wohlfühlen auf dem Konzert. Und das ist ihm extrem wichtig.
1: Die Leute sollen einfach wissen, die sind nicht alleine mit ihrem Problem und genauso sind die nicht alleine mit gesellschaftlichen Problemen, wie zum Beispiel Rechtsruck, wie zum Beispiel Queerenfeindlichkeit oder so. Und das sind alles so Dinge, wo ich so denke, okay, wenn ich schon das Privileg habe, mit einem Mikro auf einer Bühne zu stehen und Sachen zu sagen, dann im besten Fall so, dass Leute sich einfach inkludiert fühlen. Wenn ich quasi sage, es ist okay, wenn ihr so seid, wie ihr seid, wenn ihr liebt, wie ihr liebt. Und das halt irgendwie zu kreieren, ist, finde ich, ein sehr wichtiger Moment, den man als Musiker, der halt live spielt, machen kann.
0: Und es wäre ja nicht ein geiler Live-Moment, wenn ihr jetzt nicht auch ein bisschen was davon hören dürftet. Wann, wenn nicht heute? Wir spielen den ganzen Tag tolle Musik von Festivals, von Auf-der-Bühne-Konzerten, Akustikversionen, verschenken noch ein paar Festival-Tickets, komme ich später wieder zu. Jetzt erstmal Siggi live auf der Bühne aus dem letzten Jahr. Halt dein Maul heißt der Song.

Siggi, live bei uns im Kammermusiksaal Köln war das. Letztes Jahr hat er hier eine Show abgerissen. Halt dein Maul, war die Live-Version gerade, die ihr gehört habt. 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

Somber Potential bei Deutschlandfunk Nova. Der große Festival- und Live-Musiktag hier. Und wir verschenken diese Stunde auch nochmal Festival-Tickets. Ich gebe schon mal einen kleinen Hint, wofür. Es ist am 30. Juli bis 1. August. So, Niedersachsen. Das sage ich auch nochmal dazu. Wir hören aber auch, ihr habt es eben gehört, auf der Bühne Konzerte oder geile Akustikversionen. Und das nächste ist ein großer Hit von 2015. Izzy Bizu, White Tiger. Ja, auch 2015 haben wir hier schon tolle Musikerinnen und Musiker zu uns eingeladen, damit sie ihre Songs für euch live einspielen. Damals hießen wir übrigens noch D-Radio Wissen. Da gab es Deutschlandfunk Nova noch gar nicht. So lange her ist das schon. Aber das ist das Tolle an diesem Tag. Wir beleben die Version von damals wieder. Geile Akustikversion, Izzy Bizu, White Tiger. Hört ihr jetzt bei uns.

Deutschlandfunk Nova ist hier. Falls ihr euch fragt, woher haben wir eigentlich diese ganzen Live-Mitschnitte, die wir den ganzen Tag senden hier? Wir sind jedes Jahr vor Ort bei Festivals und zeichnen Konzerte von unseren Lieblingskünstlerinnen, Lieblingskünstlern auf. Auch oft Festivals, die wir präsentieren und für die wir gern auch mal Tickets verschenken. Das machen wir auch diese Stunde wieder für ein Festival. Und die ersten von euch haben schon geschrieben, weil sie es allein vom Datum her gecheckt haben, um was es geht. Es geht ums Apple Tree Garden Festival, Leute. Die Giant Rooks spiele ich, weil sie dort auftreten in diesem Jahr. Ja, 30. Juli bis 1. August, Donnerstag bis Samstag ist das, spielen die Artists in Diepholz. 5.500 Menschen sind mit dabei, krasses Line-up. Und die haben Jubiläum, Leute. 25 Jahre Apple Tree Garden, die feiern Geburtstag und gleichzeitig mit der sehr, sehr traurigen Nachricht, nächstes Jahr gibt's das nicht. Die machen nächstes Jahr Pause, haben sie jetzt schon gesagt. Sie haben versprochen, dass sie wiederkommen. Aber wir haben heute schon öfters drüber gesprochen. Sie meinen, ey, steigende Kosten, wir haben keine Fördergelder und wir wollen unabhängig von Sponsoren sein. Das ist wahnsinnig viel Arbeit und wir müssen mal durchatmen und schauen, wie stellen wir das Ganze neu auf. Und haben aber gleichzeitig gesagt, umso krasser wollen wir dieses Jahr nochmal mit euch abgehen. Und umso krasser wäre es doch dann für euch, mit dabei zu sein. Wir verschenken einmal zwei Tickets für das Apple Tree Garden Festival. Am 30. Juli bis zum 1. August, 3 Tage lang, gilt auch unser Festivalpass. Ihr könnt euch jetzt melden per WhatsApp an die 030 8503 8503 oder eine Mail, mail@deutschlandfunknova.de. Und wenn ihr euch meldet, seid danach erreichbar. Es könnte sein, dass wir dann mit euch ein, zwei Sätze schnacken wollen die Stunde. Und wenn ihr noch in Stimmung kommen wollt für das Festival, hier eine Live-Version vom Apple Tree Garden Festival von vor 4 Jahren. Noga Erres, die war da als Newcomerin und ein paar Jahre später als Headlinerin. Merkt man auch, was das für ein Festival ist. Fördert junge Künstlerinnen und Künstler, bis sie an der Spitze angekommen sind. Hört ihr jetzt hier? End of the Road, Noga Erres vom Apple Tree Garden. 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

Noga RS live vom Apple Tree Garden Festival. Wir hauen jetzt Tickets raus fürs Apple Tree Garden Festival von diesem Jahr. Ihr könnt euch melden 030 8503 8503 oder eine Mail mail@deutschlandfunknova.de.

0: Tudor Cinema Club mit Lucky. Deutschlandfunk Nova ist hier und wir verschenken Tickets fürs Apple Tree Garden Festival. 30. Juli bis 1. August in Diepholz in Niedersachsen. Da sind geile Acts am Start. Holly Humberstone, den Namen sage ich irgendwie häufig heute, die spielt auf jedem Festival gefüllt. Die Giant Rooks, aber auch Dilla. Und ihr habt fleißig geschrieben, weil ihr dahin wollt. Und jemand, der ganz früh gecheckt hat, wovon ich rede, ist Sydney. Ist jetzt am Telefon. Hi Sydney.
1: Hallo Nick.
0: Ich habe einmal das Datum gesagt und du wusstest sofort, oh Gott, das muss das Apple Tree Garden Festival sein.
1: Tatsächlich, ja. Ich habe vor ein paar Tagen ausgecheckt, wer da auftritt und habe das Datum gelesen, genau.
0: Ja, sehr gut. Dilla ist schon jemand, den du da sehr feiern würdest, ne?
1: Mega, genau. Und Blond ist jetzt vor kurzem in Münster aufgetreten, aber ich habe es nicht geschafft vom Datum. Das wäre auch ultra geil.
0: Okay, und wen würdest du mitnehmen?
1: Meine Partnerin.
0: Die weiß ja dann dementsprechend noch gar nicht, dass du es versuchst gerade, oder?
1: Nee, tatsächlich noch nicht.
0: Warst du schon mal auf dem Apple Tree Garden?
1: Nee, bisher noch nicht.
0: Okay.
1: Aber es wäre mega cool.
0: Ja, ist ja eine gute Gelegenheit, weil nächstes Jahr findet es nicht statt. Ich weiß nicht, ob du es mitbekommen hast.
1: Voll, genau, habt ihr gerade im Radio gesagt. Ja,
0: genau. Dieses Jahr ist das 25-jährige Jubiläum. Und ich würde sagen, weil du so scharf gestellt warst, dass du das schon allein am Datum erkannt hast, wir schicken dich zum Apple Tree Garden, Sydney.
1: Oh mein Gott, ich freue mich so.
0: wir freuen Danke uns mit euch. Dir. Wir freuen uns auf jeden Fall mit dir. Die einzige Bedingung ist, du schickst uns eine Nachricht irgendwann im Nachhinein, ob es auch cool war.
1: Das mache ich. Ich schicke euch ein Bild auf jeden Fall.
0: Sehr cool. Dann würde ich sagen, hast du jetzt auch den schönen Job, es im Verlauf der Zeit deiner Partnerin zu stecken und sie zu überraschen.
1: Yes. Oh mein Gott.
0: Und wir wünschen dir ganz, ganz viel Spaß. Bleib gerne noch kurz in der Leitung. Dann klären wir noch ein, zwei Details mit dir. Und jetzt wünsche ich dir aber schon mal ganz schönen Feiertag, schönes Wochenende.
1: Danke, wünsche ich dir auch.
0: Und falls ihr jetzt denkt, verdammt, ich habe mich reingemeldet, es hat nicht geklappt. Heute Nachmittag gibt es wieder Tickets auch fürs Apple Tree Garden Festival. Und da hört ihr Holly Humberstone, die ist anscheinend auf jedem Festival.

AJ Tracy, Masterpiece bei Deutschlandfunk Nova mit Red Wine. Es macht so viel Spaß, Leute glücklich zu machen mit Ticketverschenken. Ne? Macht ein bisschen süchtig. Ich würde sagen, nächste Stunde mache ich das noch einmal und dann gebe ich eine andere Person ab, bevor ich hier zittrige Hände bekomme. Aber das Beste habe ich mir bis zum Schluss aufgehoben. Nächste Stunde, was wir da verschenken, Leute. Na, wir reden gleich erst drüber.

0: Deutschlandfunk Nova ist hier am Feiertag, Live-Musik und Festivaltag. Die Welt dreht sich aber weiter. 13 Uhr haben wir es. Anneke Schäfer ist für uns am Start. Hallo.
1: Hallo.
0: Und sie informiert euch so, wie sie sich gerade weiterdreht, was in der Welt so los ist.
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1: US-Präsident Donald Trump ist zu Besuch in China. Es ist der erste Staatsbesuch seit fast 10 Jahren. Gerade sitzen China-Staatschef Xi Jinping und Trump mit weiteren Gästen beim Staatsbankett. Beide hoben hervor, wie wichtig ihnen gute Beziehungen sind. Xi sprach von einer neuen Ausrichtung und einem historischen Besuch. Trump nannte Xi mehrmals einen Freund und lud ihn in die USA ein. Xi schrieb auf dazu auf, sich als Partner statt als Rivalen zu betrachten. Er sprach aber auch eine Warnung aus im Umgang mit Taiwan. Das Thema könne zu einem Konflikt führen, sagte er. China beansprucht die demokratisch regierte Insel für sich. Die USA erkennen Taiwan zwar nicht als eigenständigen Staat an, wollen die Führung aber mit Waffen unterstützen. Beide betonten auch, dass die Straße von Hormus offen bleiben müsse. Der Iran blockiert den wichtigen Seeweg, seitdem die USA und Israel das Land angegriffen haben. Im Aachener Rathaus ist der internationale Karlspreis überreicht worden. Damit werden seit 1950 Persönlichkeiten oder Institutionen ausgezeichnet für Verdienste um Europa. In diesem Jahr ging der Karlspreis an den früheren EZB-Präsidenten Mario Draghi. Der Italiener wurde vor allem für seine Rolle während der Euro-Krise geehrt. Der Aachener Oberbürgermeister lobte seine Entschlossenheit. Draghi habe in Momenten gehandelt, wo andere gezögert hätten. Bundeskanzler Friedrich Merz sagte, Draghi habe sich in bedrohlicher Zeit um den Euro gekümmert und die Währungszone stabilisiert. Dafür sei man zutiefst dankbar. In Kuba fällt immer wieder der Strom aus und jetzt hat das Land nach Angaben der Regierung gar keine Diesel- und Ölreserven mehr. Das Energieministerium schreibt, dass das Stromnetz in einem kritischen Zustand ist und dass Havanna die schwersten Stromausfälle seit Jahrzehnten erlebt. Meist gibt es nur wenige Stunden am Tag überhaupt Strom. In der Hauptstadt brachen Proteste aus. Hunderte Menschen machten Lärm mit Töpfen und forderten, dass der Strom wieder angeschaltet wird. Es gab auch Straßenblockaden mit brennenden Müllhaufen. Auf Kuba sind Lebensmittel, Treibstoff und Medikamente ohnehin knapp. Das liegt unter anderem daran, dass die USA es nicht zulassen, dass andere Länder Kuba mit Öl beliefern und mit Strafzöllen drohen. Zuletzt hatte Kuba von einem russischen Tanker Rohöl bekommen. Früher gab es auch Lieferungen aus Venezuela und Mexiko. Das Öl wird in Kuba benötigt, um das Stromnetz zu stabilisieren. Wenn es fehlt, können auch Solaranlagen nicht richtig genutzt werden. Letztes Jahr ist weltweit so wenig Wein getrunken worden wie seit fast 70 Jahren nicht mehr. Die Internationale Organisation für Rebe und Wein hat in Frankreich Zahlen rausgegeben. Danach wurden noch 208 Millionen Hektoliter konsumiert. Im Vergleich zum Vorjahr ist das ein Rückgang von 2,7%. 2018 waren es noch 14% mehr. Die Organisation glaubt, dass das mit langfristigen gesellschaftlichen Veränderungen zu tun hat und mit den wirtschaftlichen Unsicherheiten gerade. Die Menschen haben weniger Geld zur Verfügung und kaufen deshalb auch weniger Wein. In Deutschland ging der Konsum um 4% zurück. Damit liegt die Bundesrepublik in Europa auf Platz 3 nach Frankreich und Italien.
2: Das Wetter.
1: Meistens bewölkt heute und immer wieder Schauer und Gewitter. An der Nordsee gibt es auch etwas Sonne, dazu höchstens 10 bis 16 Grad. Morgen lockert es im Norden mehr auf. Im Nordosten gibt es die meiste Sonne. Sonst mal mehr, mal weniger Wolken und wieder einige Schauer und einzelne Graupelgewitter. Dann bei 11 Grad im Süden und 17 Grad im Osten.
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0: Hi, hi, einen schönen Feiertag, einen schönen Live-Festival, Live-Musiktag wünschen wir hier bei Deutschlandfunk Nova, auch in dieser Stunde. Wir haben Mieze live, wir haben Mavi Phoenix live, wir haben Royal Otis live und wir haben Festival-Tickets der ganz besonderen Art für ein großes, deutsches, ausverkauftes Festival. Es lohnt sich dran zu bleiben, falls ihr noch nichts vorhabt in diesem Sommer und auf dem Festival wollt. Ja, ich hätte was für euch.
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Alicia Keys, Jay-Z, Empire State of Mind am Deutschlandfunk Nova Live-Tag. Wir spielen euch Live-Musik der letzten Jahre. Leute, die auf Tour unterwegs sind. Aber wie ist es eigentlich so auf Tour? Von Stadt zu Stadt, immer irgendwo unterwegs. Mieze Katz kennt das.

0: Sie ist ja Frontsängerin der Band Mia, aber eben auch solo unterwegs. Seit Ende der 90er ständig auf Achse. Und ihre Mission auf jeder Tour dreht sich um Kaffee.
1: Ich habe meine Tradition, dass ich in jeder Stadt nach dem besten Kaffee suche. Das ist so eine Mission von mir geworden, weil ich liebe guten Kaffee. Und so komme ich einfach rum. Ich sehe Leute, ich quatsch mit Leuten, bin unterwegs in der Stadt, in der wir sind und lerne die Stadt besser kennen und nehme auch meistens irgendein Erlebnis mit, was ich dann abends mit den Leuten im Konzert teile.
0: Wollten wir aber jetzt auch schon wissen, komm, hau mal raus, wo gibt's den besten Kaffee?
1: Ich glaube, es war in Gera. Gera an sich. Jedes Mal, ich vergesse Gera immer, wenn ich weg bin und dann komme ich dahin und denke, Leute, was ist hier los? Das ist ja so schön und so überraschend. An jeder Ecke passiert da irgendwas. Da gibt es den besten Kaffee. Den schreibe ich, sage ich dir nachher. Und dann gibt es einen Fluss und eine Brücke. Und oh, ich fall um. Ich will wieder nach Gera.
0: Geil. Nicht Berlin, München, Hamburg, Köln. Gera in Thüringen hat den besten Kaffee. Sagt auf jeden Fall Mieze Katz. Die muss es wissen. Die ist nämlich in Deutschland überall schon unterwegs gewesen, um live zu spielen. Und das kann sie nur gut mit einem richtig guten Kaffee. Hatte sie wahrscheinlich vor dieser Live-Version in Berlin aufgenommen, Fenster gegenüber. Mieze Katz zusammen mit Gwen Dolin für euch.

0: Ugly Clementine, Confidence bei Deutschlandfunk Nova am Live-Musik- und Festivaltag. Den ganzen Tag haben wir auch Tickets raus und fragen nach euren coolsten Festivalmomenten. Und da kommt man so ein bisschen ins Schwelgen. Auch meine Nachfolgerin hier ab 14 Uhr geht es nämlich weiter mit Lena Mempel.
1: Da fühle ich mich angesprochen bei den schönsten Festivalmomenten.
0: Ja?
1: Muss ich einfach sagen. Ja, ich bin ja jedes Jahr auf mindestens 2, 3.
0: Ah, cool.
1: Ich sammle Festivalmomente.
0: Sehr gut. Was hast du noch im Kopf?
1: Ja, ich habe ein bisschen überlegt. Ich habe wirklich viele, aber ich habe einen Lieblings-Festivalmoment. Den wollte ich unbedingt mit euch teilen, wollte ich dir von erzählen. Und zwar Meldfestival 2019 war es, glaube ich. Hm. Der Wetterbericht war schon sehr mau. Das ist wichtig für die Geschichte. Der Wetterbericht, der sah sehr, sehr bescheiden aus. Wir sind trotzdem aufs Gelände und bei Meld ist es so, das ist ja damals, es gibt es jetzt nicht mehr, aber in so einem alten Tagebau gewesen mit so Krähen und so Industriestruktur. Ja. Und man muss eine sehr, sehr lange Straße

0: Natürlich mega. Dann im Regen.
1: Ja. Im Regen im Paillettenkleid. Ja. So war es bei mir. Don't Stop Me Now. Es war wirklich einer meiner schönsten Festivalmomente, wie wir kurz unsere eigene Band waren.
0: Aha, unglaublich.
1: Ich habe es zu meinem Zelt gar nicht mehr geschafft, sondern in das Auto von einem Kumpel, als es da mich so richtig runtergeplört hat. Und der, es gehört auch noch zu der Geschichte, hatte vergessen, dass man kein Handy an einem stehenden Auto laden darf. Die Batterie war alle und die Fenster waren unten.
0: Oh nein!
1: Also ich war schon komplett nass und dann regnete es in dieses Auto rein.
0: Oh Mann.
1: Versucht mit Gaffer die Scheiben zuzutapen. Ja, es war wirklich ein sehr nasses Wochenende.
0: Ja, okay.
1: Aber schön.
0: Irgendwie gehört ja auch so ein Gewitter zu so einem Festival-Wochenende dazu, habe ich das Gefühl. Ne?
1: Naja, ja, alle paar Jahre, okay?
0: Ja, alle paar Jahre. Wir hoffen für euch nicht. Wenn ihr noch geile Storys habt, Lena, ich glaube, du freust dich auch weiter darüber, mit den Leuten zu quatschen.
1: Riesig.
0: Am Nachmittag schickt die gerne rein. Eine WhatsApp an die 030 8503 8503, eine Mail at deutschland.nova.de. Vielleicht sagt ihr, ich war auch mit dabei, ich habe mit Lena zusammengesungen. Dann meldet euch doch mal bei ihr.
1: Bitte.
0: Oder vielleicht habt ihr noch eine andere Story. Und vorher habe ich noch ein paar Tickets für euch. Lena hat aber den ganzen Nachmittag auch noch ein paar Tickets für euch. Wir machen einfach so weiter. Machen wir so, ne? Den ganzen Nachmittag. Jetzt gibt es hier noch erstmal die Giant Rooks. Und gleich sage ich, wen es eigentlich diese Stunde zu gewinnen gibt. Was für ein Festival das ist. Ich sag mal, ist ein größeres. One.

0: 2016 gab es es zum ersten Mal bei uns, bei Deutschlandfunk Nova, im Kammermusiksaal Köln. Das ist eine geile Atmosphäre, wenn man das noch nicht erlebt hat. Die Akustik ist super und da entsteht so ein tolles Gefühl, auch wenn gar nicht so viele Leute da sind, weil wir es ja immer sehr, sehr klein halten. Die Konzerte sind sehr, sehr intim und ihr findet es auch.
1: Super gut. Ich war wirklich überrascht, wie gut mir das gefällt, so nah dran zu sein, erste Reihe.
2: Das Besondere hier einfach, es ist so ein Kammerkonzert. Ja, nicht das Große, wo man auf 100 Meter gucken muss, wo sind die denn jetzt, sondern man kann es richtig genießen und mitgehen.
3: Alles viel intimer, viel kleiner, aber ja, auch von der Akustik genial. Also wir kommen gerne wieder.
0: Ja, wir feiern 10 Jahre auf der Bühne. Jetzt mit Mitschnitt aus dem Jahr 2018. Da war der österreichische Musiker und Rapper Mavi Phoenix bei uns. Hört ihr jetzt mit Aventura. Und direkt nach dem Song geht's los mit der letzten Verschenke für meine Show.

Mavi Phoenix live auf der Bühne. 2018 war das. Unser Live-Musik- und Festivaltag endet für mich, wir machen hier weiter bis 19 Uhr, mit der größten Verschenke, die wir raushauen können. Ey, vielleicht habt ihr es schon gedacht, wenn ihr zugehört habt. Auf dem Festival sind dieses Jahr Limp Bizkit, Linkin Park, Papa Roach, The Offspring, Electric Callboy, Iron Maiden, Materia ist auch da. Und wenn ich auf die Homepage gehe, steht da oben einfach nur Sold out, sold out, sold out. Es gibt keine Tickets mehr für Rock am Ring. 5. bis 7. Juni ist dieses Festival das größte Rockfestival Deutschlands. Viele tausend Menschen sind da und ihr habt vielleicht kein Ticket bekommen. Aber ihr wollt hin. Warum? Also ich verstehe es, wegen all den Namen, die ich vorgelesen habe und 100 Namen mehr. Und die gute Nachricht ist, ich habe noch 2 Tickets hier. Die könnten euren Namen drauf haben. Da will ich aber jetzt sehen, warum ihr hin wollt. Was treibt euch an, dass ihr zu Rock am Ring wollt am 5. bis 7. Juni? Schreibt's mir per WhatsApp 030 8503 8503 oder eine Mail, mail@deutschlandfunknova.de. Habt ihr eine besondere Story mit Rock am Ring, eine besondere Verbindung? Warum wollt ihr unbedingt dahin? Wen nehmt ihr mit? Gerne auch per Sprachnachricht und bitte eure Handynummer dazu. Bei WhatsApp müsst ihr es nicht, da sehen wir sie. Per Mail bitte dazu schreiben und Handy nicht zu weit weglegen, weil vielleicht wollen wir kurz mit euch quatschen. 2 Tickets habe ich für Rock am Ring, 5. bis 7. Juni. Meldet euch jetzt gern.

Deutschlandfunk Nova ist hier am Live-Musiktag, Festivaltag und wir hauen Tickets raus. In dieser Stunde machen wir das noch für Rock am Ring. Es geht um 3 Tagespässe für 2 Personen, also inklusive Camping, Linkin Park, Limp Bizkit, The Hives, Papa Roach, Materia. Alle sind mit am Start. In der Zwischenzeit, wenn ihr schreibt, eine Mail, mail@deutschlandfunknova.de oder eine WhatsApp an die 030 8503 8503, gibt es aber auch noch gute Live-Musik von uns hier, denn wir machen auch mal die leiseren Töne. Akustikversion mit den Leuten. Wir haben da Deutsche zu Gast, aber auch mal Leute von ganz weit weg. Das australische Indie-Duo Royal Otis, die waren vor 2 Jahren bei uns und haben eine ganz besondere Session eingelegt und da Sofa King performt. Hört ihr jetzt in der Live-Akustikversion.

0: Royal Otis Sofa King, die Live-Version Akustik von vor 2 Jahren hier bei Deutschlandfunk Nova.
1: Hey, du bist Kolja, ne? Kolja, ne?

0: Die Antilopengang mit Fatoni senden liebe Grüße raus. Und wir schicken zwei Menschen zu Rock am Ring. 5. bis 7. Juni, komplett ausverkauft, verstehe ich auch. Ich meine, wer da auftritt, zum Beispiel Limbiskit. Oder Linkin Park natürlich. Und ihr wollt die Tickets haben, ihr habt uns geschrieben, zahlreich. Und einer, der sich gemeldet hat, ist Jonas. Bist du am Telefon, Jonas?
1: Hallo, ja, ich bin am Telefon.
0: Hi. Du bist dran, ja. Du hast uns geschrieben,
1: jo,
0: wegen Rock am Ring. Ja, und wir finden, du hast eine coole Idee gehabt, wem du das zweite Ticket geben willst. Kannst du ein bisschen erklären, warum du gern zum Festival willst?
1: Ja klar, also ich habe vor letztem übrigens jetzt angefangen, Gitarre zu spielen, also um genau zu sein, E-Gitarre. Und mein Kumpel, der Nico, der hat mir das jetzt eben so ein bisschen beigebracht. Und von daher dachte ich mir, wie cool wäre das, wenn ich meinen Kumpel, der mir das beibringt, wenn ich den zum Rock am Ring mitnehme.
0: Das ist wirklich eine richtig, richtig coole Aktion. Das heißt, du willst zu Rock am Ring einfach eigentlich auch aus Studiengründen, weil du kannst dann sehen, wie Leute es dann in Formvollendung machen.
1: So schaut's aus, genau, ja.
0: Auf wen würdest du dich da am meisten freuen? Weißt du das?
1: Boah, also ich denke, wer war dabei? Also Materia finde ich natürlich sehr cool.
0: Mhm.
1: Und ich weiß nicht genau, Limp Bizkit war, glaube ich,
0: ja,
1: auch
0: Limp Bizkit,
1: dabei.
0: Linkin Park, ja. Papa Roach.
1: Ja, Linkin Park auf jeden Fall, ja. Also das wäre halt echt mal cool, weil ich habe jetzt eben echt angefangen und also ich bin echt noch ein Noob in Gitarre spielen, aber wie gesagt, es wäre echt cool, wenn wir mal Leute sehen würden, die das halt wirklich richtig gut können und im Endeffekt, ja. Also es wäre einfach mal eine richtig coole Sache, mal einfach ein paar Rockbands live zu sehen, die das dann auch wirklich gut performen können. Ja.
0: Und du hast uns ja geschrieben, selbst kaufen konntest du ja kein Ticket, weil es alles für die Gitarre draufgegangen, ne? Bist halt ein Student.
1: Ja, so schaut's aus. Ja, ich habe jetzt ein bisschen einen Nebenjob gemacht und dachte mir, ey, ich will unbedingt das Gitarre spielen lernen. Ich habe vorher ein bisschen mit der Akustikgitarre rumprobiert und jetzt eben dann auf die E-Gitarre umgestiegen und da ging dann wirklich das letzte Gehalt vom Nebenjob, den ich noch hatte, mit drauf.
0: Uff, ja, klar.
1: Und von daher dachte ich mir, ja, komm. Wenn man schon nicht die Rock am Ring Tickets sich leisten kann, dann probiert man es zumindest ein bisschen selbst. Ne?
0: Jonas, ich habe die schlechte Nachricht für dich, dass du trotzdem ein bisschen Geld dir noch bewahren musst für ein paar Getränke.
1: Okay.
0: Die gute Nachricht ist, du kriegst zwei Tickets. 3 Tage Rock am Ring,
1: Nein. Inklusive
0: Camping.
1: Verrückt.
0: Und ich freue mich schon drauf, wie du das deinem Gitarrenlehrer beibringst.
1: Oh mein Gott, das ist wirklich verrückt gerade. Okay, krass.
0: Ja, ey, sowas wird belohnt. Gute Nachrichten und gute Vorhaben belohnen wir immer sehr. Die einzige Bedingung ist, schick uns bitte kurz so ein Bild von da per WhatsApp oder eine Nachricht, wie es ist, ja?
1: Jo, klar.
0: Mach uns mal so richtig eifersüchtig, dass wir dann nicht mit dir da sein können.
1: Na klar, mach ich.
0: Jonas, ganz hervorragend. Ey, herzlichen Glückwunsch. Bleib bitte noch kurz in der Leitung.
1: Jo, klar.
0: Und für alle anderen, den ganzen Nachmittag geht's hier noch weiter. Wir verschenken fleißig weiter Tickets. Lena Mempel macht das. Die nimmt euch mit auf das Apple Tree Garden Festival zum Beispiel. Da gibt's noch Tickets zu gewinnen. Und für viele weitere Festivals mehr einfach nach 14 Uhr dranbleiben bei ihr. Und jetzt hört ihr hier, Linkin Park werden bald auf dem Rock am Ring live sein und Jonas wird live zuhören. The Emptiness Machine.

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0: Wir tauchen kurz aus unserer Festival-Bubble. 14 Uhr ist es Zeit für ein Update aus der Welt. Und das hat jetzt Katrin Sierker. Hi Katrin.
1: Hallo, schönen guten Tag zusammen.
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3: US-Präsident Donald Trump ist zu Besuch in China. Es ist der erste Staatsbesuch seit fast 10 Jahren. Zuletzt saßen Chinas Staatschef Xi Jinping und Trump mit weiteren Gästen beim Staatsbankett. Beide hoben hervor, wie wichtig ihnen gute Beziehungen sind. Xi sprach von einer neuen Ausrichtung und einem historischen Besuch. Trump nannte Xi mehrmals einen Freund und lud ihn auch in die USA ein. Xi rief dazu auf, sich als Partner statt als Rivalen zu betrachten. Er sprach aber auch eine Warnung aus im Umgang mit Taiwan. Das Thema könne zu einem Konflikt führen, sagte er. China beansprucht die demokratisch regierte Insel für sich. Die USA erkennen Taiwan zwar nicht als eigenständigen Staat an, wollen die Insel aber mit Waffen unterstützen. Bundeskanzler Friedrich Merz hat die Menschen in Europa dazu aufgerufen, eine neue Weltordnung mitzugestalten. Bei der Verleihung des Karlspreises sprach Merz von der Chance, dass Normen und Regeln gelten statt Willkür und das Recht des Stärkeren. Mit Blick auf die europäischen Institutionen hat Merz zu einem selbstbewussten und gemeinsamen Auftreten aufgerufen. Der Karlspreis ging an den früheren Chef der Europäischen Zentralbank, Mario Draghi. Merz sagte, Draghi habe sich in bedrohlicher Zeit um den Euro gekümmert und die Währungszone stabilisiert. Dafür sei man zutiefst dankbar. Letztes Jahr ist weltweit so wenig Wein getrunken worden wie seit fast 70 Jahren nicht mehr. Die Internationale Organisation für Rebe und Wein hat in Frankreich Zahlen dazu herausgegeben. Danach wurden noch 208 Millionen Hektoliter konsumiert. Im Vergleich zum Vorjahr ist das ein Rückgang von 2,7%. 2018 waren es noch 14% mehr. Die Organisation glaubt, dass das mit langfristigen gesellschaftlichen Veränderungen zu tun hat und mit den wirtschaftlichen Unsicherheiten. Die Menschen haben gerade weniger Geld zur Verfügung und kaufen deshalb auch weniger Wein. In Deutschland ging der Konsum um 4% zurück. Bei jedem vierten Spiel der Fußball-WM nächsten Monat in den USA, Mexiko und Kanada könnte es sehr heiß werden für die Spieler und das Publikum. Davor warnt das Forschungsnetzwerk World Weather Attribution. Das Team schreibt, dass der Klimawandel das Risiko für extreme Hitze in Nordamerika seit der WM 1994 in den USA deutlich erhöht hat. Das trifft laut der Klimawissenschaftlerin Friederike Otto vor allem die Fans. Die sind stärker gefährdet, weil sie nicht wie die Sportler mehrere medizinische Fachkräfte an der Seite haben. Der Analyse zufolge könnten 26 der 104 Spiele bei herausfordernden Wetterbedingungen stattfinden, darunter auch das Finale. Dann empfiehlt die Spielergewerkschaft Trinkpausen gegen den Hitzestress. Es könnte auch so warm und feucht werden, dass Spiele unterbrochen oder verschoben werden müssten. Ein Großteil der Spiele findet aber in Arenen mit Kühlsystemen statt. Die WM geht vom 11. Juni bis 19. Juli.
2: Das Wetter.
3: Meist bewölkt, immer wieder Schauer. An der Nordsee gibt es auch ein bisschen Sonne, dazu höchstens 10 bis 16 Grad. Morgen lockert es im Norden noch mehr auf. Im Nordosten gibt es die meiste Sonne, sonst mal mehr, mal weniger Wolken und wieder einige Schauer und einzelne Graupelgewitter. Dann bis zu 11 Grad im Süden und 17 Grad im Osten.
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0: Hi. Ich bin ja so krass froh, dass wir heute nicht alle wirklich auf dem Festival sind. Wir haben ja hier heute Live-Musik-Special bei Deutschlandfunk Nova und wir machen das zusammen aus hoffentlich, ich hoffe, da seid ihr, kuscheligen Küchen oder so ein warmes, regendichtes Auto oder ich halt hier im Studio, weil immer, wenn ich rausgeguckt habe hier in Berlin, habe ich gedacht, okay, ja, unser Zelt, das wäre schon mindestens 3-mal abgesoffen und die Socken, die wären auch klitschenass. Aber wir tanzen jetzt hier zusammen schön trocken durch den Feiertag mit ganz viel Live-Musik und vor allem hauen wir jede Stunde Festival-Tickets raus. Deshalb solltet ihr euch die 030 8503 8503 unsere WhatsApp-Nummer mal ganz schnell notieren. In dieser Stunde gibt es Tickets fürs Traumzeitfestival in Duisburg.
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0: bisschen warm zu tanzen für die Festivalsaison. Jessie Reyes zusammen mit Stormzy, Palo Santo, hier bei Deutschlandfunk Nova, heute am Feiertag mit unserem Festival-Special. Und das Schöne ist ja, wir haben ja erst Mitte Mai, ne? Der ganze Festivalsommer, der liegt noch vor uns. Und ich habe mich gefragt, was macht ihr dieses Jahr? Also welches Festival? Apple Tree Garden, Fusion, Rock am Ring, Lollapalooza, wer es richtig, richtig groß mag, Golden Leaves oder vielleicht auch das Traumzeitfestival in Duisburg. Vielleicht ist das auf eurer Liste. Für das hauen wir hier gleich auf jeden Fall noch Tickets raus. Jedenfalls habt ihr euch bestimmt ein paar Gedanken darüber gemacht, welches Festival es werden wird dieses Jahr. Aber wahrscheinlich gar keine darüber, wem dieses Festival gehört. Und da gibt es eine neue Studie drüber von zwei unabhängigen Kulturverbänden, das Reset Network und Live DMA. Und die zeigt, wer in der Musikbranche so das Sagen hat. Und das Ergebnis, naja, mich hat das schon ein bisschen überrascht, so in seiner Tragweite. Weil es sind gerade mal 4 große Konzerne, denen mehr als 150 der größten Festivals in Europa gehören. Und darunter eben auch Europas größtes Ticketing- und Live-Event-Unternehmen CTS Eventim. Das kennt ihr bestimmt. Und der andere Name wird euch auch was sagen, der globale Marktführer Live Nation. Live Nation allein gehören 78 Festivals in ganz Europa. Und darunter eben auch das Lollapalooza zum Beispiel oder das Splash-Festival in Deutschland. Also auch viele von den großen. Und diese Marktmacht, die ist noch größer, weil diese 4 Konzerne sich auch mit den größten Veranstaltungsorten Europas irgendwie verbandelt haben. Also mit sämtlichen Arenen und Stadien, wo dann auch große Stars auftreten. Und das heißt, sie besitzen die entweder, sie betreiben die oder sie managen die. Wie viel Einfluss haben diese Konzerne dadurch auf die Musikszene? Das haben wir Christian Ordon gefragt. Der ist Geschäftsführer der Live-Musik-Kommission. Das ist ein Bundesverband von mehr als 750 unabhängigen Festivals und Musikspielstätten in Deutschland.
1: Sie besetzen mehrere verschiedene Stufen innerhalb der Wertschöpfungskette. Ne? Also, dass sie örtliche Veranstalter haben, Großveranstalter haben, dass sie im Ticketing aktiv sind, dass sie aber auch einen Künstler-Rooster haben, also ein Portfolio, in dem bestimmte Artists gelistet sind. Und natürlich macht das Sinn, so 360 Grad zu agieren, dann ist man breit aufgestellt. Es ist natürlich dadurch auch eine gewisse Marktmacht und wir sehen da drin schon den Verlust einer Vielfalt.
0: Live Nation und Co. haben also nicht nur großen Einfluss auf Lineups und Ticketpreise, sie haben natürlich auch die größeren Stars, die größeren Bühnen und verdienen mit diesen großen Touren, hier Harry Styles und Co., extrem, extrem viel Geld. Ja, kleine, unabhängige Festivals, die können da gar nicht mithalten. Was getan werden müsste, um die zu schützen und warum die so wichtig sind für die Musiklandschaft, da quatschen wir gleich noch drüber. Heute ist ja Festivaltag hier bei Deutschlandfunk Nova, aber eben auch Live-Musiktag. Wir quatschen über all diese Themen. Wir wollen uns aber auch erinnern an unsere schönsten Live- und Festival-Momente. Zum einen, indem ihr uns die schickt an die 030 8503 8503, eure schönsten Festival-Stories. 030 8503 8503. Zum anderen aber auch, indem wir Live-Musik hören. Und die kommt in dem Fall von der höchsten Eisenbahn aus Berlin, aus unserem Kammermusiksaal. Ein Auf-der-Bühne-Konzert haben sie uns gespielt, 2020. Gierig heißt der Song. Hört er jetzt bei uns, bei Deutschlandfunk Nova.

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1: Die höchste Eisenbahn hört er hier. Kommen aus Berlin. Und haben 2020 ein Auf-der-Bühne-Konzert bei uns im Kammermusiksaal in Köln gespielt. Auch den Song hier. Gierig. Aber es war ein Konzert ohne euch, denn wir waren mitten in der Corona-Pandemie. Und bei mir kommen gerade auch ganz viele Erinnerungen hoch, weil die höchste Eisenbahn war eins meiner ersten Konzerte, als es so langsam wieder losging mit Konzerten. Und zwar, das war im Herbst 2021, glaube ich, ein Club in Berlin, der hatte dann einfach, es ging nicht drin, immer noch nicht, war nicht genehmigt, aber so ein Bauzaunplatz dann einfach abgesperrt und irgendwie eine Festivalbühne hingeknallt. Und dann haben die höchste Eisenbahn da gespielt und mir sind die Tränen gelaufen, weil das endlich wieder möglich war, Lieblingsbands live zu sehen. Wenn ihr auch solche Momente habt von Live-Musik, von Festivals, die euch ganz viel bedeuten, ey, teilt die unbedingt mit uns. 030 8503 8503 030 8503 8503. Wir machen hier Festivalsaison Kickoff und freuen uns schon mal drauf. Festival-Special hier bei Deutschlandfunk Nova. Jetzt mit Sam Fender und People Watching. Tickets schenken wir euch auch für Festivals. Jede Stunde.

0: Jungle. Auch so eine fantastische Liveband, wenn ihr mal die Chance habt, macht das unbedingt. Carry On habt ihr gehört, hier bei Deutschlandfunk Nova. Es ist Feiertag, ist auch Festivaltag hier bei uns. Wir machen ein Festival-Special und wir haben gerade schon über die Macht von 4 großen globalen Konzernen auf die europäische und natürlich dann damit auch auf die deutsche Festivallandschaft und Musikspielstätten gesprochen. Dazu gehören 2 Player, die ihr kennt, CTS Eventim und Live Nation. Die haben so eine Art Monopolstellung. Ja? Also die haben extrem viel Geld, definitiv vielfach mehr als kleine unabhängige Festivals und Venues. Und das kann halt auch echt problematisch sein, ne? Also jetzt denkt ihr euch vielleicht, na mein Gott, da gibt's halt diese großen Shows und gleichzeitig gibt's halt so viele kleine, süße Indie-Festivals in Deutschland und auch so kleine, szenige Clubs. Ist doch eigentlich ganz gut bei uns, so schlimm kann's nicht sein. Aber Christian Orden, Geschäftsführer der Live-Musik-Kommission, der hat uns erklärt, dass sich die Situation in Deutschland eher verschlechtern wird. Er beobachtet das auch schon eine Weile, weil die kleinen Festivals und Spielstätten eben so unter Druck stehen.
1: Viele Betriebe sagen, okay, der Kostendruck ist so stark, dann gehe ich halt zu dem und dem Ticketing-Anbieter, der

0: mir vielleicht sogar noch einige Benefits, Vergünstigungen oder bringt noch weiteres Geld mit. Und das ist natürlich aufgrund der gegenwärtigen Situation echt schwierig, dann zu sagen, okay, ich entsage dem und halte an meinen Prinzipien fest.
1: Ja, und diese Orte dann einfach aufzugeben und zu sagen, gut, dann gehen die halt alle ein. Da sagt Orten halt, nee, das ist einfach viel, viel zu wichtig für Kultur und Gesellschaft.
0: Kulturbetriebe sind Teil des Marktes, aber die wenigsten verstehen sich als wirtschaftliche Betriebe, sondern haben ihr Unternehmen gegründet, weil sie eigentlich die Förderung von Kultur, die Förderung vom gesellschaftlichen Austausch stärken wollten. Und ich glaube, gerade in Zeiten wie diesen brauchen wir diese Art von Räumen und Flächen, wo man sich quasi austauschen kann, Demokratie lernen kann, und gerade unabhängige Bühnen bieten eine große Möglichkeit.
1: Stellt sich die Frage, was kann helfen, diese Orte zu schützen, während sich das eigentlich so durchmonopolisiert in der Musikbranche und vor allem im Live-Business? Es gibt den Live Music Fund, der wurde gegründet, und da können große Konzerne und Bands freiwillig einzahlen, um kleine unabhängige Bühnen zu unterstützen, und das wird dann halt denen zugeteilt. Also eine Strategie gegen diese Monopolisierung der Live-Musikbranche wäre eine Umverteilung des Geldes, zumindest zu einem Teil zum Erhalt der kulturellen Vielfalt. Ist natürlich spannend, wer am Ende sich entscheidet, da mitzumachen. Aber all das, also warum das so problematisch ist mit den Monopolen in der Live-Musik und was helfen kann, das hat uns Christian Orden, Geschäftsführer der Live-Musik-Kommission, erklärt, hier beim Festivaltag bei Deutschlandfunk Nova. Und wir gehen nicht nur rein in die Festivalszene, in die Live-Musik-Szene, quatschen da mit Leuten, sondern wir hören auch ganz, ganz viel Live-Musik. Auch um bei euch einfach so die Freude dafür so ein bisschen rauszukitzeln, auch wenn heute so ein verregneter Tag ist. Und das machen wir jetzt auch mit Blush Always. Just Keep Swimming. In einer Live-Version aus dem letzten Jahr.

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Fritz. Mach nicht so. Happy Feiertag. Happy Festivaltag hier bei uns bei Deutschlandfunk Nova. Bei uns geht's heute noch bis 19 Uhr um Live-Musik, um Konzerte, um eure Lieblingsacts und vor allem eure schönsten Festivalmomente. Und ihr könnt hier gerne eure lustigsten, schrägsten und schönsten Stories beitragen. Ich weiß, dass ihr welche habt. Ich habe ja schon welche gelesen. 0308503 8503. 0308503 8503 ist da unsere WhatsApp-Nummer. Schickt die da gerne hin. So wie es Katrin gemacht hat. Die hat uns geschrieben und sie sagt, mein schönster Festival-Moment, der war eher ein indirekter. 2007 oder 2008 war es. Wir waren auf einer Hochzeit im Bayerischen Wald und unten im Tal das Walpurgis-Festival. Und genau bei der Rede des Brautvaters, da schallte Sodom nach oben. Und deshalb, nur damit wir es alle richtig verstehen, kurz für die, die nicht ganz so drin sind im Trash-Metal, das hier, das ist Sodom. Ich kann nicht mehr. Ich finde das so unglaublich lustig. Und dann gibt es ja zwei Wege, damit umzugehen. Ne? Einfach in Tränen auszubrechen, dass jetzt bei der Hochzeit auf einmal Trash-Metal läuft, man eigentlich einen anderen Soundtrack geplant hatte. Oder einfach drüber zu lachen. Und so hat es die Brautgesellschaft, Hochzeitsgesellschaft da gelöst. Katrin sagt, es hat die Stimmung sehr gehoben, dass da auf einmal krass losgeschrammelt wurde mitten in der Rede des Brautvaters. Danke Katrin fürs Teilen und ihr alle schickt doch gerne weiter eure Festival-Erinnerungen an die 0308503 8503 hier beim Festival-Special. Und wir wollen natürlich auch neue Festival-Erinnerungen hinzufügen und deshalb schenken wir euch die ganze Zeit Tickets für Festivals, gleich fürs Traumzeitfestival in Duisburg. Hier hört ihr jetzt The Vaccines. Die waren live beim Apple Tree Garden 2024 und haben Teenage Icon gespielt, ihren großen Hit. Jetzt für euch hier bei Deutschlandfunk Nova.

Blue Lights von Georgia Smith. Deutschlandfunk Nova ist hier. Feiertag ist heute und auch Festivaltag, zumindest bei uns. Wir hauen hier jede Stunde Festivaltickets raus an euch und dafür spielen wir jetzt eine kleine Runde sozusagen Stadt, Land, Fluss, aber mit der Kategorie Stadtfestival. Da fällt euch wahrscheinlich jetzt das Lollapalooza ein in Berlin oder auch das Dogville in Hamburg, so die großen Dinger. Aber Leute, auch Duisburg. Duisburg, Perle des Ruhrgebiets, habe ich gelesen, hat ein richtig, richtig tolles Festival, das Traumzeitfestival. Und ehrlicherweise kann da der Berliner Olympiapark sowas von einpacken dagegen, wenn ich mir das so angucke, weil das Traumzeitfestival, das ist inmitten von einem Landschaftspark, der rund um so ein altes Industriegebiet entstanden ist. Das heißt, ihr seht dann da eure ganzen Lieblingsbands vor so alten Stahlindustriekonstruktionen. Sieht wirklich abgefahren aus. Und nachts scheint das auch so richtig schön angeleuchtet, bunt. Also es ist richtig, richtig besonders. Das Traumzeitfestival in Duisburg, das ist dieses Jahr von 19. bis 21. Juli. Müssen wir noch übers Line-Up quatschen. Da spielen unter anderem Ketka. An den Landungsbrücken raus, dieses Bild verdient. So schön. Und dann ist Mola noch da. Vino Bianco, du hast versprochen und verdammt. Und trotzdem sitze ich. Und auch auf dem Line-Up der Bettelrock. Außerdem die White Lies, Florence Road und viele, viele mehr. Ich sag mal, so viel schöner könnt ihr den Midsommer, glaube ich, gar nicht feiern, als auf dem Traumzeitfestival in Duisburg von 19. bis 21. Juni. Und wir hauen genau dafür jetzt Tickets raus. Meldet euch rein, 030 8503 8503. 030 8503 8503 für gratis Festivalpässe fürs Traumzeitfestival in Duisburg. Und natürlich wollen wir mit euch quatschen, warum ihr dahin wollt und so weiter. Deshalb geht mal bitte nicht zu weit weg von eurem Handy, damit wir euch erreichen können und ihr euch die Tickets klar macht hier bei Deutschlandfunk Nova im Festival Special. Und wir träumen uns jetzt schon mal zusammen aufs Traumzeitfestival und hören vom Line-Up Ketka. Ausgetrunken. Deutschlandfunk Nova ist hier.

aus Hamburg. Ketka sind das. Mit ausgetrunken. Und Ketka, die Hamburger, die kommen nach Duisburg. Die spielen auf dem Traumzeitfestival. Von 19. bis 21. Juni ist das. Mit dabei sind auch die White Lies, Florence Road, Mola, Betteroff und viele, viele mehr. Und wir schenken euch jetzt Tickets 030 8503 8503 per WhatsApp. Ihr könnt auch eine Mail schreiben, mail@deutschlandfunknova.de. Und dann gerne eure Handynummer mit dazu, weil wir wollen ja schon auch gern mit euch quatschen hier im Festival-Special bei Deutschlandfunk Nova. Verliehen Sonny jetzt. Dogbite.

0: Feline Sonny hört er hier bei Deutschlandfunk Nova mit Dogbite. 15 Uhr ist es jetzt. Wir gucken raus in die Welt, was da so los ist, zusammen mit Katrin Silke. Hi Katrin.
1: Hallo zusammen.
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1: In Großbritannien ist der Gesundheitsminister zurückgetreten, und zwar aus Protest gegen Regierungschef Keir Starmer. Das hat Gesundheitsminister Wes Streeting im Netz mitgeteilt. Streeting könnte sich damit in Stellung gegen Starmer bringen, denn Streeting hat viele Unterstützende in der Fraktion der Labour-Partei und wird als möglicher Nachfolger von Starmer als Parteichef und als Ministerpräsident gehandelt. Starmer steht in seiner Fraktion unter Druck. Viele Mitglieder haben sich öffentlich gegen ihn gewandt und wollen, dass er zurücktritt. Hintergrund ist, dass Starmer einen Vertrauten des Sexualstraftäters Jeffrey Epstein zum britischen US-Botschafter ernannt hatte. Außerdem hat seine Labour-Partei bei den letzten Kommunal- und Regionalwahlen schlecht abgeschnitten. Lettlands Regierungschefin tritt auch zurück. Das gab Evika Selenia bekannt, nachdem gestern ihre Regierungskoalition zerbrochen ist. Bei einer Pressekonferenz in Riga sagte die 50-Jährige, es sei keine leichte, aber eine richtige Entscheidung. Laut Verfassung tritt damit auch das ganze Kabinett von Ministerinnen und Ministern zurück. Hintergrund ist ein politischer Streit in dem EU-Land über Drohnenvorfälle an der lettischen Grenze zu Russland. Deswegen war der Verteidigungsminister schon zurückgetreten, denn dann gab es in der Regierung keine Einigkeit darüber, wer sein Nachfolger wird. In den letzten Wochen waren 2 Drohnen in Lettland abgestürzt. Sie kamen vermutlich aus der Ukraine und sollten Ziele in Russland treffen. US-Präsident Donald Trump ist zu Besuch in China und es ist sein erster Staatsbesuch in der jetzigen Amtszeit. Zuletzt saßen Chinas Staatschef Xi Jinping und Trump mit weiteren Gästen beim Staatsbankett. Beide hoben hervor, wie wichtig ihnen gute Beziehungen sind. Xi sprach von einer neuen Ausrichtung und einem historischen Besuch. Trump nannte Xi mehrmals einen Freund und lud ihn auch in die USA ein. Xi sprach aber auch eine Warnung aus im Umgang mit Taiwan. Das Thema könne zu einem Konflikt führen, sagte er. China beansprucht die demokratisch regierte Insel für sich. Die USA erkennen Taiwan zwar nicht als eigenständigen Staat an, wollen die Insel aber mit Waffen unterstützen. Am Brückentag morgen wird das Einkaufen oder Pakete bekommen in einigen Orten und Geschäften schwierig werden, denn die Gewerkschaft Verdi hat zum Warnstreik aufgerufen im Einzel- und im Versandhandel. Laut Verdi werden Betriebe in Städten bundesweit bestreikt, zum Beispiel in Baden-Württemberg, in Stuttgart, Heilbronn, Schwäbisch Hall, Reutlingen, Tübingen, Göppingen und Esslingen. Hier sind unter anderem Kaufland, H&M, IKEA, Obi, Primarkt und Zara betroffen. Zusätzlich sollen Kundgebungen stattfinden, etwa in Frankfurt am Main, Hamburg und Dortmund. Verdi fordert für die Arbeitnehmenden im Tarifsystem 7% mehr Monatslohn bzw. mindestens 225 Euro mehr. Bisherige Angebote von Arbeitgebendenseite würden nicht mal die Inflation ausgleichen, so Verdi.
2: Das Wetter.
1: Wechselhaft mit Schauern und Gewittern, dazu 10 bis 16 Grad. Genauso morgen, dann die meiste Sonne im Norden und Nordosten. Die Höchstwerte steigen dann auf maximal 11 Grad im Süden und 17 Grad im Osten.
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0: Es ist ja so schön, einfach innerlich wieder den Punkt zu erreichen, wo ich aus vollem Herzen sagen kann, ja, ich freue mich auf die Dosenravioli. Und damit wisst ihr auch direkt, was Sache ist, nämlich wir stehen kurz vor Start in den Festivalsommer an diesem kleinen Sweetspot, wo man nicht mehr weiß, wie hart die Nächte auf der Isomatte sind, wie eklig Dixi-Klos sind. All das wird überstrahlt von absoluter Vorfreude und genau deshalb machen wir heute ein Festival-Special. Wir quatschen über eure Festival-Stories, wir checken mit KünstlerInnen ein und vor allem schenken wir euch Tickets, Tickets, Tickets. Und gleich klärt sich hier, wer zum Traumzeit-Festival in Duisburg fährt.
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0: 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In Lüneburg aufgewachsen, hört man gar nicht, finde ich, am Sound. Show Me Love hört ihr hier bei Deutschlandfunk Nova. Wir machen hier heute ein Festival-Special und ich kann euch aus vollem Herzen sagen, hier wäre ich auch erste Reihe. An den Landungsbrücken raus, dieses Bild. Ketka sind das. Headliner beim Traumzeit-Festival im Landschaftspark Duisburg. Von 19. bis 21. Juni steigt das. Und außerdem mit dabei sind die White Lies, Florence Road, Mola, Betteroff und. Wir hauen jetzt Tickets raus fürs Traumzeit-Festival. Und die will gern der Lukas aus Aachen. Hi Lukas, na?
1: Hi.
0: Lukas, warum willst du zum Traumzeit-Festival?
1: Ich würde echt gerne mal Florence Road live sehen. Ich hatte eigentlich schon vor 2 Wochen ein Ticket für die, um die in Köln zu sehen. Mhm. Aber leider habe ich mir dann am Tag vorher mein Außenband gerissen. Ich bin beim Spielen im Park mit dem Fuß umgeknickt. Und dann konnte ich an dem Tag leider nicht mehr schmerzfrei stehen. Und dann musste ich das Ticket leider abgeben. Das wäre dann die perfekte, ich habe geguckt, das ist dann Mitte Juni soll das Festival ja stattfinden und ungefähr eine Woche vorher bin ich wahrscheinlich auskuriert und kann dann auch wieder fortmachen und dann ist Festival auch kein Problem.
0: Dann würde die Physiotherapie dir das okay geben und dann ziehst du festes Schuhwerk an und dann geht das.
1: Genau so sieht's aus.
0: Bist du denn generell ein Festivalmensch?
1: Ja, schon ein wenig. Also ich probiere zumindest einmal im Sommer ein größeres Festival mitzunehmen und auch auf kleineren Festivals bin ich gerne mal da. Und das Line-Up hier sagt mir auch total zu.
0: Und sag mal, bist du Team Zelt, Team Camper oder ehrlich sein, Team Hotel?
1: Schon eher Team Zelt. Ich muss mal gucken, aus Aachen, eventuell kann ich dann auch einfach jeden Tag einfach so anreisen, aber wahrscheinlich würde ich dann da vor Ort
0: und duschen und im eigenen Bettchen schlafen, aber dafür verpasst man alles aus dem Campingplatz. Wen würdest du denn mitnehmen, wenn das mit dir klappt und den Tickets fürs Traumzeitfestival?
1: Ja, ich habe einen Freund mit ziemlich ähnlichem Musikgeschmack. Mit dem hatte ich auch im Park gespielt, als ich mir den Fuß umgeknickt hatte und der wird sich bestimmt dann auch drüber freuen.
0: Dann könntet ihr zusammen die Genesung feiern. Ja, dann macht das doch. Wir schenken dir sehr, sehr gerne die Tickets fürs Traumzeitfestival in Duisburg.
1: Das freut mich richtig. Vielen Dank.
0: Ja, und jetzt muss nur noch dein Fußgelenk oder was auch immer es da ist, was da gerade kaputt ist, mitmachen.
1: Das klappt bestimmt.
0: Unser einziger Wunsch wäre, dass du uns dann ein Bild schickst von euch oder mal irgendwie eine Sprache, wie es war, wie es dir gefallen hat und wie es ist, Florence Road mal live zu sehen. Habe ich auch noch nicht geschafft.
1: Mache ich auf jeden Fall. Vielen Dank.
0: Ja, Lukas, dann bleib noch ein bisschen dran. Wir brauchen noch ein paar Details von dir, damit das auch alles klappt mit dir und den Tickets. Alle anderen, die uns so lieb geschrieben haben. Ich weiß. Es ist wirklich traurig, aber wir hauen ja hier noch weiter Festival-Tickets raus. Diese Stunde noch fürs Golden Leaves in Darmstadt. Mine sind dabei. Hundreds, Soft Loft, Nogger Aris, Holly Humberstone. Richtig, richtig fett. Wir machen hier heute den ganzen Tag Festival-Special bei Deutschlandfunk Nova. Jetzt mit Lotte. Wenn du tanzen willst. Wollen wir alle, oder?

0: Can you feel me when you see my face? Wie? Und Liesel hört er hier bei Deutschlandfunk Nova. Heute ist unser Live-Musik- und Festivaltag. Ich habe gerade darüber nachgedacht, was eigentlich so mein Lieblings-Festival-Moment ist. Also so der, der jedes Jahr wiederkommt. Und habe festgestellt, das ist morgens, weil ich bin immer vor allen anderen wach und kann nicht so lange schlafen. Also höchstens bis um 7 und die sind dann alle noch im Zelt und dann tapper ich so raus und mach oder such mir irgendwo einen Kaffee. Und dieses ganze Camp ist einfach mal kurz leise, bis auf irgendwer, der seine Boombox anhat. Und dann gucke ich so und freue mich auf den Tag und alles, was da so kommt. Und ja, das ist so mein liebster Moment. Teilt gern eure mit uns. 030 8503 8503 ist die WhatsApp-Nummer. 030 8503 8503. Den ganzen Tag feiern wir heute Konzerte, Festivals, Live-Musik. Und gerade Festivals verbinden ja auf sowas ganz Besonderes. Man ist so ein kleiner Mikrokosmos für ein paar Tage. Und es gibt Festivalerfahrung und Festivalgefühle. Die hat jeder, der schon mal da war, gehabt und gemacht. Und wir waren dieses Jahr auf dem CO Pop Festival in Köln unterwegs und haben euch mal gefragt, was es so ist. Und zuerst haben wir gefragt, was nervt eigentlich? Was nervt jedes Jahr wieder?
1: Die Toiletten, hasse ich.
2: Und wenn es morgens ultra heiß ist im Zelt.
3: Und auch so dieses Camp aufbauen am Anfang. Da gehe ich manchmal auch ein bisschen kaputt. So, und dann denkt man, oh, ich will wieder nach Hause. Und dann steht es aber irgendwann und dann denkt man so, ja Mann, geil, okay, jetzt lasse ich mich drauf ein.
0: Auch ganz großer Hass, der Moment, wo man checkt, dass man Sonnencreme oder Mückenspray vergessen hat. Aber meistens kann man das ja zum Glück über andere Menschen dann irgendwie lösen. Also das alles, das kennen wir alle, die wir gerne zu Festivals fahren, aber wir haben auch gefragt, warum tun wir uns das eigentlich an?
4: Dass man mal rauskommt aus dem Alltag, wie so eine kleine Insel von Kultur und Spaß mit den Liebsten, mit denen man unterwegs ist. Alle kommen irgendwie auch mit dem gleichen Ziel zusammen, sich frei zu fühlen für einen Moment.
5: Und natürlich auch viele Menschen trifft. Also ich finde auch die random Begegnungen mit irgendwelchen Dullis, dumme Gespräche zu führen, ist ja eigentlich auch ganz sweet. Und dann sieht man vielleicht irgendwann 3 Stunden später diese Person wieder und freut sich tierisch.
0: Und die Musik, es ist halt einfach wirklich der magischste Ort der Welt, so ein Festival. Allerdings mit wirklich unterirdischer Toilettensituation. Nichtsdestotrotz, die, die noch kein Ticket unter euch haben, die ärgern sich jetzt wahrscheinlich. Oh Mann, hätte ich mal eins gekauft. Heute ist euer Tag hier bei Deutschlandfunk Nova. Jede Stunde hauen wir Tickets für ein Festival raus. Und gleich, also in dieser Stunde, fürs Golden Leaves Festival, dieses Jahr mit 25. Ausgabe. Und wir hören jetzt mal, weil wir ja Live-Musik heute feiern, auch einen Song, der genau da aufgenommen worden ist. Von Lucy Dacus, ist eine Live-Version von VBS, vom Golden Leaves 2022.

0: gucke ja eigentlich täglich, wann diese Frau eigentlich mal Live-Dates für Europa ankündigt. Lücke Lee mit Lucky Again von ihrem neuen Album The After Party. Deutschlandfunk Nova ist hier am Festival und Live-Tag. Wir widmen uns heute eigentlich allem rund um Live-Musik. Vor allem aber hauen wir hier jede Stunde Festival-Tickets raus. Ich habe gerade fälschlicherweise gesagt, diese Stunde fürs Apple Tree Garden. Das ist meine nächste Stunde. Jetzt machen wir Gordon Leaves Festival in ein paar Minuten. Aber erstmal geht's ums Auf-Tour-Gehen. Das klingt immer so abenteuerlich, finde ich. Und irgendwie, naja, auch so ein bisschen luxuriös. Aber es ist ja wirklich so, dass die wenigsten Bands sich das leisten können, direkt so im schicken Nightliner durch die Gegend zu düsen. Am Anfang ist es eher so ein Transporter, wie wir den auch für Umzüge benutzen würden, wo alle Leute und Instrumente reingequetscht werden, dann Tür zu und los geht's. Spätabends nach der Show noch ins Hotel und am nächsten Morgen direkt weiter in die nächste Stadt. Da muss man erstmal drauf klarkommen, ist auch ein ganz schöner Pace. Und Matti von der Münchner Band Bruckner, der hat nach der ersten großen Tour, die sie hatten, erstmal die Packliste erweitert.
1: Für die nächste Tour packe ich auf jeden Fall eine Yogamatte ein. Man hampelt zwar abends mal irgendwie ein, zwei Stunden auf der Bühne rum und das ist auch super anstrengend, aber ich habe einfach ultra Bock, in der Früh irgendwie in den Tag mit Sport zu starten. Deswegen muss ich da auf die Yogamatte klettern und workouten. Und es müssen auf jeden Fall genügend Boxershorts rein. Das ist auf der letzten Tour mir wieder gekommen, weil da muss ich zwischendrin einmal einen Waschtag einlegen, weil es ein bisschen eng geworden ist.
0: Interessanterweise steht auch Gaffer-Tape auf seiner Liste, aber jetzt nicht, wie ihr vielleicht denken würdet, um irgendwie Kabel auf der Bühne zu fixieren oder so. Nee, er braucht das für was ganz anderes.
1: Ich hatte auf der letzten Tour, hatte ich auf alle Fälle dann in meinem Rucksack immer, der mit in die Koje gehuscht ist, hatte ich eine Rolle Gaffer, weil ich glaube, ich habe die Herr-der-Ringe-Serie irgendwie geguckt und habe mir dann immer so mein Handy an die Decke quasi mit Gaffertape geklebt, dass ich das zum Einschlafen noch gucken konnte. Und es ist tatsächlich einfach auch das passiert, was man erwartet. Ich bin mal aufgewacht davon, dass mir mein Handy dann ins Gesicht gefallen ist, weil sich das gelöst hat.
0: Also ich weiß ja nicht, wie groß da die Schlafkojen sind in dem Tourbus, den sie scheinbar ja doch schon haben. Aber ein Tablet kriegt man doch auch rein, oder? Mit so einem Tablet-Ständer. Na gut, aber das wäre vielleicht nicht ganz so Rock'n'Roll. 2024, da waren Bruckner auch bei uns in Köln im Kammermusiksaal, haben ein Auf-der-Bühne-Konzert für euch gespielt. Und wir erinnern uns ja heute an genau so schöne Live-Momente. Und deshalb haben wir einen Song von dem Konzert rausgekramt für euch. Und den hört ihr jetzt. Bruckner mit Ticket für die Nacht live bei uns im Kammermusiksaal in Köln.
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1: Köln, das gefällt mir schon sehr gut, wie ihr eure Beine bewegt. Aber jetzt mal direkt so als sportliche Aufwärmübung für alle im Kollektiv. Da fühlt man auch nicht so komisch, wir springen alle, okay?

Aura. Ballert euch hier aus der feiertäglichen Gemütlichkeit. Killswitch hier bei Deutschlandfunk Nova. So super gemütlich wollen wir auch gar nicht. Wir wollen uns eigentlich warm machen für die Festivalsaison. Heute ist Festival-Live-Musik-Special hier bei uns bei Deutschlandfunk Nova. Wir haben euch gefragt nach euren schönsten Live-Musik-Momenten, Festival-Stories, und die schickt ihr uns an die 030 8503 8503 oder per mail@deutschlandfunknova.de. Christoph hat uns geschrieben, dass er mal auf einer dieser drei Shows von Coldplay im Berliner Olympiastadion war, aber Plot-Twist, ihr Lieben, er war gar nicht wegen Coldplay da, sondern wegen der Vorgruppe London Grammar.

Das ist so magisch. Es berührt mich auch jedes Mal so. Ich glaube, man hat wahrscheinlich im Olympiastadion so eine Stecknadel fallen gehört, wegen dieser Stimme. Und Christoph schreibt, kennengelernt habe ich London Grammar bei Nova natürlich. Wir waren eigentlich nur wegen London Grammar gekommen und Coldplay war quasi die Zugabe. Ja gut, so kann man es auch machen. Und wir wollen ja auch genau das mit euch, ne? Wir wollen gemeinsam neue Musik entdecken. Das ist die DNA von Deutschlandfunk Nova und Acts, die ihr und wir besonders feiern. Die laden wir ja immer ein zu unserer Konzertreihe auf der Bühne im schönen, altehrwürdigen Kammermusiksaal. Und dieses Jahr gibt es richtig was zu feiern, denn auf der Bühne unsere Konzertreihe, die wird 10. 10-jähriges Jubiläum, juhu. Das ist schon krass, ne? Was wir hier schon für KünstlerInnen irgendwie auf der Bühne hatten. Die Liste ist sehr, sehr lang. Mia zum Beispiel, Ali Neumann, Pudeldame, Shelterboy, Cassia, um nur ein paar zu nennen. Und kleiner Nostalgiefakt, ja, das allererste auf der Bühne Konzert, 2016 war das logischerweise, das hat Maxim gegeben. Aber an der Stelle auch unbedingt sagen, es wäre alles nur halb so schön ohne euch. Ihr seid ja auch wirklich Headliner von jedem dieser Abende, weil es ist so besonders, euch auch mal real zu begegnen, den Menschen, die uns im Radio zuhören, zusammen zu unseren Lieblingsbands zu tanzen. Das ist so, so schön und zum einen geht ein fettes Dankeschön an euch raus, zum anderen feiern wir eben auch genau diese Momente, so ein bisschen retrospektiv, die wir schon zusammen erlebt haben, indem wir euch Songs spielen von unseren auf der Bühne Konzerte. Meistens sind es ja MusikerInnen aus Deutschland, die da kommen in den Kammermusiksaal, aber wir hatten auch schon internationale Gäste, also international Acts da. Zum Beispiel das französisch-kubanische Musikduo Ibei. Und da versetzen wir uns jetzt nochmal rein in diesen wirklich, wirklich besonderen Abend. Die haben so krasse Stimmen beide. Ibei hört er jetzt hier, haben diesen Song live bei uns gespielt, bei Deutschlandfunk Nova auf der Bühne 2022, Sister to Sister. Und dann gibt's Golden Leaves Festival Tickets, machen wir ja auch hier heute. 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

Charlie XCX. Dying for you. Deutschlandfunk Nova ist hier am Feiertag, aber schon auch am Festivaltag. Wir machen hier heute ein Festival-Special, quatschen über die schönsten Live-Momente, haben Statements von KünstlerInnen euren Lieblingsacts eingeholt, vor allem aber schenken wir euch Festival-Tickets jede Stunde. Wir stehen ja noch ganz am Anfang des Live-Musik-Sommers. Es ist ein ganz schöner Moment, weil wir wissen, oh, wir haben alle so viel Schönes vor. Und trotzdem müssen wir heute an unserem Festival-Special schon auch direkt übers Closing sprechen. Also zumindest das, mit dem wir von Deutschlandfunk Nova immer unseren Festivalsommer beenden, mit dem Golden Leaves Festival. Das ist am Steinbrücker Teich in Darmstadt. Golden Leaves heißt es, weil ne, es ist traditionell im Spätsommer, dieses Jahr am 22. und 23. August. Und Leute, das hat so ein Knaller-Line-Up dieses Jahr. Ausschließlich Flinter-Acts, Nogga Aris zum Beispiel, die ist da. Quasi gerade Coachella gespielt und dann auf dem Golden Leaves. Außerdem mit dabei Sängerin und Songwriterin Mina. Wenn wir nicht mehr können, schauen wir unsere Rom-Com an. Denn das nicht mehr drüber reden, verbessert den Beziehungsstand. Und noch eine weitere Nova-Künstlerin der Stunde, Holly Humberstone. Entschuldigung, also wie gut ist bitte dieses Booking? Kompliment an die Golden Leaves Leute, aber vor allem richtig gut für euch, weil wir schenken euch jetzt wieder Tickets fürs Golden Leaves Festival am 22. und 23. August in Darmstadt. Schmeißt euch dafür in den Ring. 0308 503 8503, 0308 503 8503. Ihr könnt auch eine Mail schreiben, mail@deutschlandfunknova.de. Dann bitte eure Handynummer mit dazu schreiben und nicht dann denken, okay, dann ist es ja jetzt erledigt. Nee, das Handy dann bitte auch bei euch haben, weil wir wollen ja mit euch quatschen. Rausfinden, warum ihr dahin wollt. Eure schönsten Festival-Stories hören und so, so viel mehr machen wir alles heute hier am Feiertag. Jetzt gibt's Tickets fürs Golden Leaves Festival. Und da denken wir uns jetzt schon mal hin mit einem anderen Act auf dem Line-Up. Lena und Linus. Für immer.

0: bei Deutschlandfunk Nova. Slow Tonight, 16 Uhr ist es ganz genau. Zeit für ein Update aus der Welt. Und das hat jetzt Katrin Sielka für uns. Hi Katrin.
1: Machen wir. Hallo zusammen.
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1: In Großbritannien ist der Gesundheitsminister zurückgetreten, aus Protest gegen Regierungschef Keir Starmer. Das hat Gesundheitsminister Wes Streeting im Netz mitgeteilt. Streeting könnte sich damit in Stellung gegen Starmer bringen, denn Streeting hat viele Unterstützende in der Fraktion der Labour-Partei und wird als möglicher Nachfolger von Starmer als Parteichef und als Ministerpräsident gehandelt. Starmer steht in seiner Fraktion unter Druck. Viele Mitglieder haben sich öffentlich gegen ihn gewandt und wollen, dass er zurücktritt. Hintergrund ist, dass Starmer einen Vertrauten des Sexualstraftäters Jeffrey Epstein zum britischen US-Botschafter ernannt hatte. Außerdem hat seine Labour-Partei bei den letzten Kommunal- und Regionalwahlen schlecht abgeschnitten. China und die USA, das sei die wichtigste Beziehung der Welt. Das hat Chinas Präsident Xi Jinping beim Staatsbankett mit US-Präsident Donald Trump in Peking gesagt. Beide Länder sollten Partner statt Gegner sein. Gleichzeitig warnte Xi Trump vor Fehlern im Umgang mit Taiwan. China sieht Taiwan als eigenes Staatsgebiet an. Die USA unterstützen die demokratisch regierte Insel. Auch Trump hob hervor, wie wichtig ihm eine gute Beziehung zu China sei. Er nannte Xi mehrmals einen Freund und lud ihn auch in die USA ein. Unklar ist noch, ob es schon konkrete Einigungen im Handels- und Zollstreit beider Länder gab, ob die mitgereiste Wirtschaftsdelegation wie Apple, Boeing und SpaceX Geschäfte abgeschlossen haben und wie es mit der Straße von Hormuz weitergeht. Durch die Meerenge fahren Tanker mit für China wichtigem Rohöl aus dem Iran und den Golfstaaten. Seit Israel und die USA den Iran angegriffen haben, ist sie für Handelsschiffe weitgehend unpassierbar. Bundeskanzler Friedrich Merz hat die Menschen in Europa dazu aufgerufen, eine neue Weltordnung mitzugestalten. Bei der Verleihung des Karlspreises sprach Merz von der Chance, dass Normen und Regeln gelten, statt Willkür und das Recht des Stärkeren. Mit Blick auf die europäischen Institutionen hat Merz zu einem selbstbewussten und gemeinsamen Auftreten aufgerufen. Der Karlspreis ging an den früheren Chef der Europäischen Zentralbank, Mario Draghi. Merz sagte, Draghi habe sich in bedrohlicher Zeit um den Euro gekümmert und die Währungszone stabilisiert. Dafür sei man zutiefst dankbar. Berlin, München, die Rhein-Ruhr-Region mit Köln oder auch Hamburg. Welcher deutsche Ort sich für die Olympischen Spiele ab 2036 bewirbt, entscheidet sich im September. Jetzt hat die Deutsche Polizeigewerkschaft an ihre Mitglieder appelliert, bei der anstehenden Volksabstimmung darüber in Hamburg mit Nein zu stimmen. Die Gewerkschaft begründet in einem Schreiben, dass mit der Kritik an der vom Senat geplanten Besoldung von Beamtinnen und Beamten. Am 31. Mai soll ein Referendum über Hamburgs Olympiabewerbung entscheiden. Es geht um die Ausrichtung der Olympischen und Paralympischen Spiele 2036, 2040 oder 2044. Die Initiative No Olympia Hamburg lehnt eine Bewerbung ab. Sie befürchtet etwa zu hohe öffentliche Kosten, steigende Mieten und unnütze Bauprojekte.
2: Das Wetter.
1: Kühle 10 bis 16 Grad heute, dazu immer wieder Schauer und Gewitter. Trockener bleibt es morgen im Norden und Nordosten bei bis zu 17 Grad. Und sonst wieder viele Schauer, Gewitter und dazu Graupel. Im Süden dann maximal 10 Grad.
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3: 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Vor allem aber schenken wir euch Tickets für eure Lieblings-Open-Airs. Jede Stunde könnt ihr welche gewinnen. 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

0: am Ende nochmal richtig losballern. Die Temples. Jetstream Heart ist der neue Song. Deutschlandfunk Nova ist hier mit unserem Festival-Special. Und ich finde, es ist der schönste Abschluss eines jeden Festivalsommers. Ganz ohne Frage das Golden Leaves Festival bei Darmstadt. Dieses Jahr von 22. bis 23. August. Also richtig schön spätsommerlich. Unter anderem mit dabei Holly Humberstone. Aber auch Nogge Aris oder Mine oder. Nur Flinterpersonen sind da auf dem Line-Up. Und dahin will Nele aus Stuttgart. Hi Nele.
1: Hallo.
0: Nele, du willst aufs Golden Leaves Festival ja eigentlich, weil du Festivalherzschmerz hast, hast du uns geschrieben. Erzähl mal, Dein Lieblingsfestival hat dich gemacht, ne?
1: Genau, also seit 2014 gehe ich jedes Jahr aufs Maifeld Derby nach Mannheim und letztes Jahr fand das zum letzten Mal statt.
0: Oh Gott.
1: Und jetzt weiß ich nicht, wo ich hin soll.
0: Festival los bist du. Und genau. Jetzt kannst du dir aber vorstellen, das Golden Leaves ist eine ganz gute Alternative. Eine sehr gute, denn du bist sehr determiniert darin, diese Tickets haben zu wollen. Du hast uns geschrieben, du hast sogar das Handy mit in die Dusche genommen und es ist auch kurz runtergefallen. Deshalb bitte mal kurz das Handy-Update. Lebt es noch oder ist es in der Schale mit Reis?
1: Es lebt noch, aber es hatte tatsächlich Feuchtigkeit im USB-Port.
0: Oh mein Gott, das ist nicht so gut. Ich hoffe, es hält durch. Wenn nicht,
1: ja, ich auch.
0: Würden wir dich jetzt einfach schon mal proaktiv trösten mit Golden Leaves Tickets, liebe Nele.
1: Mega, voll gut, vielen Dank.
0: Du wirst hingehen und mal antesten, ob die neue Liebe da funkt oder ob du sagst, genau. Nächstes Jahr doch was anderes. Auf wen freust du dich denn am meisten? Weil du sagst ja, Flinter-Line-Up findest du cool.
1: Finde ich mega. Ich liebe Nogge Aris und freue mich total, sie live zu sehen. Ja,
0: habe ich tatsächlich auch noch nicht geschafft, aber viele Leute hier in der Redaktion, die haben immer so ganz große strahlende Augen, wenn die davon erzählen. Also ich glaube, da wirst du eine richtig, richtig gute Zeit haben. Und Holly Humberstone ist auch auf meiner Liste. Also bitte, bitte, Nele, schick uns ein Video oder ein Foto oder eine Sprachnachricht, wie es dir gefallen hat auf dem Golden Leaves. Bleib noch kurz dran und dann klären wir alles, was so an Orga ist, damit das dann auch wirklich klappt mit dir und vielleicht ja deinem neuen Lieblingsfestival.
1: Ja, vielen Dank.
0: Und alle anderen, wir machen hier weiter. Wir hauen jede Stunde Festivaltickets raus und diese Stunde noch fürs Apple Tree Garden in Diepholz in Niedersachsen. Da mit dabei auch Holly Humberstone, aber auch Blond, Giant Rooks, Dilla, ein ganz, ganz fantastisches Line-Up. Gewinnt er hier in der nächsten, 40 Minuten, würde ich sagen. Und wir hören jetzt erstmal Nelly Furtado mit On the Radio. Hier im Festival-Special bei Deutschlandfunk.

0: Wesley Joseph ist das. Pluto Baby. Deutschlandfunk Nova hört ihr hier mit unserem Live-Musik-Special. Wir quatschen hier den ganzen Tag über Konzerte, Festivals, hauen natürlich Tickets raus, wie ihr das von uns kennt. Aber gerade wollen wir uns mal so ein bisschen Touring angucken. Ihr merkt das ja auch, ne? An den absurd hohen Ticketpreisen für Konzerte, für Festivals. Live-Musik ist teuer geworden. Fast auf dem Weg dahin, elitär zu werden, finde ich ehrlich gesagt, weil irgendwie unter 45 Euro geht ja gar nichts. Und es ist aber nicht nur für uns so, die Fans, sondern auch für die, die sie machen, MusikerInnen. Also auf Tour zu gehen, das wird gerade für mittlere und kleinere Acts immer schwerer, weil die verdienen ja nicht mehr an diesen Tickets, sondern die müssen das abgeben. Also Gründe sind zum Beispiel, dass Flugtickets unglaublich teuer geworden sind. Sprit und Mietfahrzeuge seit der Pandemie angestiegen sind in den Preisen. Personalkosten, Crewkosten, Venue, Produktionskosten, alles hoch. Klar, die Miete, die Strompreise, ist ja bei uns privat auch so. Und dann ist es auch noch so, dass mehr Acts um dieselben Venues und Fans konkurrieren, weil Touring inzwischen die wichtigste Einnahmequelle für KünstlerInnen ist. Mit Streaming können halt insbesondere kleine und mittelbekannte Bands überhaupt nichts mehr verdienen und seit es Streaming gibt, kaufen Menschen halt auch viel weniger Alben, ne? Eine Ticketplattform, die wollen an diesen Ticketverkäufen natürlich auch mitverdienen und dann bleibt halt noch weniger für die Acts. Und dann, wenn es auch noch so läuft, dass eine Tour schlecht verkauft, nicht ausverkauft ist oder nur die Hälfte oder so, dann bleibt das Risiko häufig bei der Band oder dem Management hängen. Habt ihr vielleicht auch schon mal mitbekommen, dass wirklich kleine Acts oft Konzerte absagen, weil nicht genug Tickets verkauft werden. Und deswegen entscheiden halt viele Künstler, Künstlerinnen heute regionaler, kürzer zu touren mit kleinerer Crew oder komplett auf bestimmte Länder, Städte verzichten, wo klar ist, ne, das wird nichts, da kriegen wir den Laden nicht voll. Die Musikerin Cat, die war im Januar bei uns im Kammermusiksaal für ein Auf-der-Bühne-Konzert und hat dort ihre ganzen Songs, die eigentlich so, ne, sehr üppig arrangiert sind, nur als Duo performt. Und sie hat sie das auch auf ihrer diesjährigen Tour gemacht, aus den ganzen Gründen, die ich gerade genannt habe. Sie hat drüber gesprochen.
1: Wir befinden uns ja alle gerade in der, also egal in welcher Branche man arbeitet, aber die Wirtschaft macht ja gerade komische Dinge, die Welt macht komische Dinge und da sind wir mit der Musik natürlich auch voll drin. Und ja, ich war letztes Jahr mit 8 Leuten auf Tour und das ist natürlich eine viel größere Gruppe, dann mit ganzer Band und das ist natürlich finanziell auch was anderes.
0: Jetzt kann Cat entscheiden. Gut. Herausforderung angenommen, ich mache das nochmal anders. Sie sagt, für sie ist das gar nicht so ein großer Verlust. Sie hat wirklich gesagt, Challenge accepted und fand es dann auch ganz spannend, die Songs so runter zu arrangieren für 2 Personen.
1: So ein bisschen so eine Win-Win-Situation, dass ich die Songs in ihrer Essenz mit ganz neuen Farben versehen wollte. So ein bisschen back to the roots. Ich habe ganz alleine angefangen damals mit meinen Instrumenten alleine auf der Bühne. Das heißt, das kann ich jetzt mal wieder mehr zurückholen. Das heißt, die Songs ganz neu entdecken und ganz neu aufrollen. Eh voll schön. Und gleichzeitig natürlich auch, dass ich überhaupt Geld verdienen kann dabei und das auch weitermachen kann.
0: Aber sie hat es jetzt sich nicht einfach gemacht, ne? Cat ist ja wirklich Vollblutmusikerin, Multi-Instrumentalistin und dann hat sie halt auch einfach die Skills, um mit diesen Umständen trotzdem krasse Sachen zu machen. Also sie hat dann ihre Loopstation dabei und dann viele, viele Instrumente und dann klingt das live trotzdem genauso toll wie von einem kleinen Orchester eingespielt quasi. Und das hört ihr auch am Ende des nächsten Songs. Das ist ein Mitschnitt von ihrem Auf-der-Bühne-Konzert bei uns bei Deutschlandfunk Nova im Kammermusiksaal haben wir für euch rausgeholt. Hier im Live-Musik-Special Cat mit Curve Line.

0: Deutschlandfunk Nova am Feiertag, am Festivaltag. Und da sei an der Stelle doch auch nochmal gesagt, dass wir Tickets verlosen fürs Golden Leaves Festival in so, naja, anderthalb Stunden. Also ist vielleicht eine ganz gute Idee, hier noch ein bisschen dran zu bleiben, denn da spielt auch Nogger Aris, die ihr gerade gehört habt. Heute ist unser großer Live-Musik-Festival-Tag. Wir quatschen über eure schönsten Live-Musik-Momente und wir checken auch mit Künstlern, Künstlerinnen ein. Und jetzt soll es um Orla Gartland gehen. Kennt ihr aus unserem Programm, eine Irin, wohl eine der coolsten und spannendsten Rising Stars der Indie-Musik. So eine rotzfreche Gitarrenmusik macht sie. Und so richtig Newcomerin ist sie eigentlich nicht mehr, aber sie ist so ein bisschen ein Underdog. Also in Großbritannien ist sie schon sehr bekannt, aber in Deutschland, ja, geht's langsam. Und Orla Gartland ist aber ein Mensch, der einfach so sein eigenes Ding macht. Sie hat sich praktisch so selbst ihre Karriere aufgebaut. Und zwar mit selbstgedrehten Videos online. Damals noch YouTube. Sie hat, seit sie 13 war, Coversongs hochgeladen, sich so Stück für Stück ihre Fangemeinde aufgebaut. 4 Jahre später hatte sie dann größere Auftritte von Publikum und ja, jetzt 5 Jahre später über 10 Millionen Follower auf YouTube. Läuft richtig, richtig gut und sie macht komplett ihr eigenes Ding bis heute. Da gab es sicherlich einige Labelangebote, aber sie hat einfach ihr eigenes Label gegründet und dadurch auch immer die komplette Kontrolle über ihre Musik behalten. Und man merkt dieser Frau einfach an, dass die nicht gesagt bekommt von irgendwelchen Plattenbossen, wie sie irgendwie, ja, sich verkaufbarer machen soll. Das ist immer so ein bisschen quirky, ein bisschen edgy. Und uns von Deutschlandfunk Nova gefällt das extrem gut. Einer unserer Lieblingssongs vom letzten Album war Little Chaos. Und worum es da geht, das hat Orla Gartland den Fans auf dem Golden Leaves Festival 2023 selber gesagt.
1: It's a song called Little Chaos and it's about being the loudest, fullest, most annoying version of yourself for someone else, showing up exactly as you are.
0: Ja, dass man einfach selber die lauteste, die verrückteste, die dollste Version von sich selbst ist, dass man genau bleibt, wenn man es sich eben nicht anpasst. Und ja, das ist einfach DNA von Orla Gartland und den Song, der nach dieser Ansage kam und um den es geht, Little Chaos, den sie da gespielt hat auf dem Golden Leaves Festival, den hört ihr jetzt auch in der Version vom Golden Leaves Festival hier bei Deutschlandfunk Nova.

0: 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Eine sehr heftige Liebeserklärung von Olivia Rodrigo. Das war ihr neuer Song. Drop Dead habt ihr gehört hier bei Deutschlandfunk Nova. Hier an unserem Festival-Special. Festivals, das sind schon sehr, sehr besondere Orte. Da sind wir uns, glaube ich, alle, die wir hier gerade zusammen sind, einig. Man verliert seinen linken Gummistiefel, aber man findet dafür neue Lieblingsbands, neue Freunde, jemanden zum Knutschen vielleicht oder auch die große Liebe. Oder man verpasst sie ganz knapp, so wie Stella und ihr jetziger Partner. Wir haben euch nach euren Lieblingsfestival-Momenten gefragt. 030 8503 8503 ist da die Nummer für. Und Stella und ihr jetziger Partner, die haben uns nämlich genau diesen Lieblingsfestival-Moment geschickt. Hört mal.
1: Wir haben festgestellt, als wir uns kennengelernt haben, dass wir mal 2010 auf dem gleichen Festival waren, auf dem No Stress Festival. Und es ist eigentlich super klein und war super klein. Das ist total der Zufall, dass wir uns da nicht gesehen haben. Wir müssen auch bei der Band, die wir beide voll gut fanden damals, bei Frittenbude irgendwie beide relativ weit vorne getanzt haben und haben uns einfach nicht gesehen. Aber so 2 Jahre später, als wir uns dann kennengelernt haben, ist uns mal irgendwie aufgefallen, dass wir da irgendwie auf dem gleichen Festival waren. Und irgendwie ist es schon so ein bisschen, ich weiß nicht, vielleicht war das damals noch gar nicht der Zeitpunkt für uns. Aber trotzdem ist es doch immer ganz lustig, dass wir einfach schon mal wahrscheinlich so mit 20 Meter Abstand zueinander getanzt haben, uns einfach nicht gesehen haben.
0: Ich glaube, das ist der schönste verpasste Festivalmoment heute auf jeden Fall. Erste Reihe bei Frittenbude, ohne voneinander zu wissen. Das muss man erstmal schaffen. Aber ein Glück hat es ja dann 2 Jahre später bei euch geknallt und ihr habt euch verliebt. Und ihr habt euch ja beide auf jeden Fall auch auf die Festivaltickets beworben, die wir jede Stunde hier raushauen. Einfach, weil ihr sagt, gemeinsam Party machen ist so ein bisschen in den Hintergrund gerückt. Mit Kiddies und so weiter, die gibt es inzwischen auch. Mal gucken, ob Stella und ihr Partner hier heute noch Festivaltickets absahen. Gleich gibt es ja hier wieder Tickets fürs Apple Tree Garden Festival in Niedersachsen. Aber erstmal wollen wir uns zusammen an einen wunderschönen Live-Musik-Moment erinnern. Machen wir ja heute auch. Letztes Jahr im November, da war Siggi bei uns, Indie-Rapper im Kammermusiksaal in Köln, Deutschlandfunk Nova auf der Bühne. Da hat er ein Konzert gespielt und das Schöne an Siggi ist, dass er nicht einfach nur seine Show durchzieht, sondern dass es ihm auch einfach richtig, richtig wichtig ist, dass sich alle wohlfühlen auf seinen Konzerten. Und das hat man an diesem Abend so krass gespürt. Und da gehen wir jetzt nochmal hin. Siggi hört er hier. Alles darfst du lieben in der Deutschlandfunk Nova Version auf der Bühne.

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neu bei uns in der Playlist hier bei Deutschlandfunk Nova. Sophie Waterhouse. Tiny Raisin. Ihr seid mitten in unserem Festival-Special gelandet. Machen wir heute an diesem Feiertag. Und das heißt auch, wir hauen hier jede Stunde Festival-Tickets raus. Und jetzt für eins, was uns von Deutschlandfunk Nova wirklich ganz besonders am Herzen liegt. Das Apple Tree Garden Festival in Diepholz in Niedersachsen. Das ist einfach wirklich so ein liebevoll gemachtes Festival mit Lichterkettengalore, mit Waffelduft und einem Booking, das an Vielfalt wirklich seinesgleichen sucht. Ganz zauberhaft ist es da. Und dieses Jahr ist das erste Mal eure letzte Chance, denn kommendes Jahr, 2027, da haben die Macher gesagt, wir machen mal eine Runde Pause zum Durchatmen, zum Neustrukturieren, weil, darüber haben wir auch schon gesprochen hier in der Sendung, es für kleine, unabhängige Events, und das trifft halt auch dann solche Festivals, gerade einfach immer, immer schwerer wird, die zu veranstalten, ja? Durch Kosten für Technik, Infrastruktur, Gagen und so weiter. Und all das muss eben auch beim Apple Tree Garden neu gedacht werden. Aber sie haben gesagt, wir gehen nicht ohne eine fette Party dieses Jahr, vor allem weil das Apple Tree Garden Festival halt auch 25 Jahre alt wird. Und deshalb haben sie ganz groß eingeladen nach Diepholz. Von 30. Juli bis 1. August spielen da zum Beispiel die hier, Blond. Und dann sind da auch noch die Giant Brooks. Auf Friska Villa zum Beispiel, Holly Humberstone oder My Ugly Clementine. Und falls ihr Kiddies habt, dieses Festival, das ist super kinderfreundlich. Die bauen da immer so einen riesen Abenteuerspielplatz. Das ist so toll. Und deshalb könnt ihr euch da jetzt in den Ring schmeißen für die Apple Tree Garden Festival Tickets, die wir euch jetzt schenken wollen. Von 31. Juli bis 1. August ist es in Diepholz in Niedersachsen. Der Weg dahin 030 8503 8503 oder mail@deutschlandfunknova.de ist die andere Variante. Dann Handynummer dazu schreiben und ey, alle bitte nicht in Flugmodus gehen. Wir wollen ja mit euch quatschen. Von daher seid bitte erreichbar, damit diese Tickets auch zu euch kommen, wenn ihr sie haben wollt. Wir hören jetzt jemanden, der auch auf dem Apple Tree Garden spielt dieses Jahr. Die wundervolle Dilla ist da. Hört er jetzt hier mit Angst bei Deutschlandfunk Nova.

0: Dilla mit Angst hier bei Deutschlandfunk Nova. Und Dilla spielt auf dem Apple Tree Garden Festival. 31. Juli bis 1. August ist das Wochenende, an dem es in Diepholz stattfindet. Mit dabei auch Friska Villa, Holly Humberstone, My Ugly Clementine, Blond, Giant Rooks. Es ist ein Deutschlandfunk Nova Line-Up und wir schenken euch Tickets dafür. Könnt ihr euch drum bewerben. 030 8503 8503 030 8503 8503. Mail geht auch. mail@deutschlandfunknova.de wär's dann. 17 Uhr haben wir es gleich. Heißt, wir gucken raus in die Welt, was da so los ist. Zusammen mit Katrin Sielker. Hi Katrin.
1: Hallo zusammen.
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1: China und die USA, das sei die wichtigste Beziehung der Welt. Das hat Chinas Präsident Xi Jinping beim Staatsbankett mit US-Präsident Donald Trump in Peking gesagt. Beide Länder sollten Partner statt Gegner sein. Gleichzeitig warnte Xi Trump vor Fehlern im Umgang mit Taiwan. China sieht Taiwan als eigenes Staatsgebiet an. Die USA unterstützen die demokratisch regierte Insel. Auch Trump hob hervor, wie wichtig ihm eine gute Beziehung zu China sei. Er nannte Xi mehrmals einen Freund und lud ihn auch in die USA ein. Unklar ist noch, ob es schon zu Einigungen im Handels- und Zollstreit beider Länder kam, zu Geschäften mit der mitgereisten Wirtschaftsdelegation und wie es konkret mit der blockierten Straße von Hormuz weitergeht. Durch die Meerenge fahren Tanker mit für China wichtigem Rohöl. Nach letzten Meldungen hat der Iran inzwischen einige chinesische Schiffe passieren lassen. In Großbritannien ist der Gesundheitsminister Wes Streeting zurückgetreten, aus Protest gegen Regierungschef Keir Starmer. Streeting könnte sich damit in Stellung gegen Starmer bringen, denn Streeting hat viele Unterstützende in der Fraktion der Labour-Partei und wird als möglicher Nachfolger von Starmer, als Parteichef und als Ministerpräsident gehandelt. Starmer steht in seiner Funktion unter Druck. Viele Mitglieder haben sich öffentlich gegen ihn gewandt und wollen, dass er zurücktritt. Hintergrund ist, dass Starmer einen Vertrauten des Sexualstraftäters Jeffrey Epstein zum britischen US-Botschafter ernannt hatte. Außerdem hat seine Labour-Partei bei den letzten Kommunal- und Regionalwahlen schlecht abgeschnitten. Die Ukraine ist landesweit von etlichen Drohnen angegriffen worden. Nach Angaben des Militärverwalters von Kiew gab es allein in der Hauptstadt mindestens 8 Tote. Präsident Volodymyr Zelensky schreibt, das Schicksal von fast 20 Personen in einem zerstörten Wohnblock in Kiew sei noch unklar. Landesweit soll das russische Militär etwa 180 Gebäude beschädigt haben, knapp ein Drittel davon ganz gewöhnliche Wohnhäuser. Viele Menschen seien verletzt. Unabhängig prüfen lassen sich die Angaben aus dem Kriegsgebiet nicht. Russland soll schon am Vortag die Ukraine mit mehr als 800 Drohnen angegriffen haben, was eine der schwersten Attacken seit Kriegsbeginn bedeutet. Die russische Regierung lehnt den ukrainischen Vorschlag einer Feuerpause ab. Am Brückentag morgen wird das Einkaufen oder Pakete bekommen in einigen Orten und Geschäften schwierig, denn die Gewerkschaft Verdi hat zum Warnstreik aufgerufen im Einzel- und Versandhandel. Laut Verdi werden Betriebe in Städten bundesweit bestreikt. Zum Beispiel in Baden-Württemberg, in Stuttgart, Heilbronn, Schwäbisch Hall, Reutlingen, Tübingen, Göppingen und Esslingen. Hier sind unter anderem Kaufland, H&M, IKEA, Obi, Primark und Zara betroffen. Zusätzlich sollen Kundgebungen stattfinden, etwa in Frankfurt am Main, Hamburg und Dortmund. Verdi fordert für die Arbeitnehmenden im Tarifsystem 7% mehr Monatslohn bzw. mindestens 225 Euro mehr. Bisherige Angebote von Arbeitgebendenseite würden nicht einmal die Inflation ausgleichen.
2: Das Wetter.
1: Wechselhaft mit Schauern und Gewittern, dazu 10 bis 16 Grad heute, genauso morgen. Dann die meiste Sonne im Norden und Nordosten. Die Höchstwerte steigen dann auf maximal 11 Grad im Süden und 17 Grad im Osten.
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0: Zusammen tanzen, singen und ganz beseelt den letzten Schokoriegel teilen. Wir machen hier heute Festival-Special bei Deutschlandfunk Nova. Wir hören zusammen Live-Musik. Aber nicht nur das, wir schicken euch auch zu den schönsten Open Airs der Republik. Und gleich gucken wir hier mal, wer auf dem Apple Tree Garden Festival bei Diepholz sein Zelt aufbauen darf. Ihr habt uns ja wirklich so zuckersüße Nachrichten geschickt. Die Entscheidung wird schwer, sage ich jetzt schon.
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0: Sophie mit Energie, habt ihr gehört, hier bei Deutschlandfunk Nova. Heute ist unser Festivaltag, unser Live-Musiktag. Und da muss eine Band stattfinden. Kaum eine Band spielt so fantastische Shows wie Blond aus Chemnitz, haben wir euch schon oft von erzählt. Wir nehmen euch auch gerne mit zu Konzerten von Blond. Aber das hier gerade, das ist eine Nummer größer. Denn Blond, die sind nur ein Teil vom Apple Tree Garden Festival. Bei Deep Pulse auch mit dabei zum Beispiel Dilla und ganz, ganz viele andere Deutschlandfunk Nova Acts, die ihr da sehen könnt. Viele von euch haben uns geschrieben, dass sie unbedingt die Tickets haben wollen, die wir verschenken. Unter anderem Leo. Hi Leo.
1: Hallo.
0: Leo, du sagst, das Apple Tree Garden Festival, das käme bei dir in einem besonders perfekten Moment. Warum?
1: Absolut, ja. Mein Plan ist es, bald mit meiner Frau ein Auslandsjahr zu starten, nach Schweden geht.
0: Wow.
1: Und wir haben uns die ganze Zeit überlegt, okay, was könnte ein schöner Abschluss sein hier in Deutschland irgendwie nochmal. Und dann kommt ihr einfach mit so einer coolen Aktion mit dem Festival-Ticket. Da haben wir uns gedacht, boah, krass, das muss ich einfach probieren.
0: Und deine Frau wäre dann auch der Mensch, den du mitnehmen würdest?
1: Auf jeden Fall, ja.
0: Ist das denn so euer Ding, auf Festivals gehen? Also würde das da so reinpassen oder wie ist es bei euch?
1: Nee, ist tatsächlich das allererste Mal, dass wir überhaupt auf ein Festival gehen. Deswegen bin ich auch ganz aufgeregt. Also auf Konzerten waren wir schon häufiger, aber ja. Ich freue mich übertrieben mal auf die Möglichkeit, auf ein Festival gehen zu können.
0: Hast du denn beim Apple Tree Garden ins Line-Up geguckt, wer da jemand wäre, auf den du dich besonders freust?
1: Oh ja, also ich weiß gar nicht, wo ich anfangen soll, aber Dilla ist auf jeden Fall ganz vorne mit dabei, dann das Blond spielt, aber auch My Ugly Clementine, also wirklich, das ist so großartig.
0: Ja, ist ein tolles Line-Up, ne? Und ich würde sagen, ihr sagt genau bei diesem Line-Up schön, ciao Deutschland, hallo Schweden, denn ihr beiden kriegt die Tickets fürs Apple Tree Garden Festival.
1: Boah, wie cool, vielen Dank, das hab ich übertrieben, ey, das ist Hammer, oh wie schön.
0: Ja, wir freuen uns hier riesig mit dir, das ist wirklich eine gute Goodbye-Party. Party, glaube ich. Und wir freuen uns, wenn ihr euch dann nochmal reinmeldet bei uns, eine Sprachnachricht schickt oder ein Foto, wie es so war und vielleicht auch, wie es Ankommen in Schweden so ist.
1: Auf jeden Fall, das können wir gerne machen.
0: Dann bleibt doch gerne noch ein bisschen am Telefon, damit wir den ganzen Orga-Kram klären können. Und alle anderen, die jetzt gerade ganz süße Nachrichten geschrieben haben, es hat nicht geklappt. Wir machen hier in den nächsten 2 Stunden nochmal Apple Tree Garden Tickets, aber die nächste verschenke hier. Es ist das Golden Leaves Festival in Darmstadt. Noch in dieser Stunde, da ist Holly Humberstone dabei, da sind die Hundreds dabei und Mine. Das wird ganz, ganz, ganz fantastisch hier im Festival Special bei Deutschlandfunk Nova. Darth Ifrer jetzt aus Island mit Hot Damn. So

0: glitzert hier durch eure Boxen. Deutschlandfunk Nova hört ihr an unserem Festival-Special hier am Feiertag. Gerade haben wir ja Tickets fürs Apple Tree Garden Festival verschenkt. Und es geht weiter in dieser Stunde. Wir haben nochmal Tickets fürs Golden Leaves Festival. Ich drop mal drei Namen, damit ihr so eine Einordnung habt. Nogger Aris zum Beispiel ist da, Mine, Holly Humberstone und auch ganz viele andere Acts, die ihr kennt von Deutschlandfunk Nova. Das Golden Leaves ist ja immer so ein kleines Summer-Closing. Findet statt am 22. und 23. August in Darmstadt. Wenn ihr dahin wollt, dann bleibt schön dran, weil so, naja, in den nächsten 40 Minuten könnt ihr euch da Tickets klar machen. Wir quatschen hier heute aber nicht nur über Festivals mit euch und hauen Tickets raus, sondern wir feiern auch so ein bisschen Jubiläum unserer eigenen kleinen, feinen Live-Veranstaltung. Es ist 10 Jahre Deutschlandfunk Nova auf der Bühne, unsere Konzertreihe, die wir machen im Kammermusiksaal in Köln. 2016 ging das los, dass wir angefangen haben, eure LieblingskünstlerInnen dahin einzuladen. Und da ist wirklich ja musikalisch viel, viel passiert. Viele, viele Acts waren da. Und ich glaube, ja, einer meiner Lieblingsacts, die da waren, sind Aetna aus Dresden. Und die haben auch gesagt, die Akustik da, die ist der Wahnsinn. Klar, Kammermusiksaal war ja auch für Orchester und Stars der Klassik damals irgendwie gebaut, 1980 eingeweiht. Aber weil der Saal so klein ist, sind die Konzerte eben auch so intimer, finden unsere Artists special. Ihr hört Aetna.
1: Also der Klang da drin ist halt total toll, weil es, man muss sich das vorstellen, ist alles voll Holz an den Wänden und an der Decke, glaube ich, auch. Und das klingt halt total schön. Und die Stimmung war ganz wundervoll, weil es gab irgendwie so altersmäßig, war irgendwie so von ganz jung bis ganz alt, war irgendwie alles dabei. Und das fand ich total toll. Und es war so ein schönes gemeinschaftliches Gefühl und alle hatten irgendwie Bock. Und ich habe in ganz viele Gesichter reingeguckt, die irgendwie ganz neugierig und offen waren. Das fand ich ganz toll.
0: Ines von Aetna ist Kammermusiksaal-Fan. Wir sind Aetna-Fan und deshalb hören wir jetzt auch nochmal, wie Aetna geklungen haben bei uns im Kammermusiksaal, bei ihrem Konzert im vergangenen Jahr. Das sind Aetna mit Lucky Dancer live im Kammermusiksaal. Deutschlandfunk Nova ist hier mit unserem Festival Live-Musik-Special.

0: Dead End von Snailmail. Hätte hier bei Deutschlandfunk Nova. Wir sind hier heute im Festivalmodus. Wir quatschen schon seit morgens um 9 über Live-Musik, über eure schönsten Festivalmomente. Checken mal mit Künstlern, Künstlerinnen ein, wie es so ist auf Tour. Und vor allem hauen wir Festival-Tickets raus, diese Stunde noch fürs Golden Leaves Festival. Aber erstmal muss ich euch vom neuen Billie Eilish-Konzertfilm erzählen. Den habe ich geguckt gestern. Da geht es um die Tour zum letzten Album Hit Me Hard and Soft. Der ist in 3D. Große Empfehlung an der Stelle, der macht wirklich sehr viel Spaß, wenn ihr Billie Eilish-Fans seid. Aber was ich eigentlich erzählen will, die haben da auch Ausschnitte sozusagen von der Tour gezeigt, Interviews mit ihr und so weiter, also jetzt nicht der Auftritt selber. Und was ganz schön krass war, war einer, wo man gesehen hat, dass sie so komplett zerkratzte Unterarme hat, weil die Fans einfach so heftig nach ihr greifen bei den Shows. Und dann wurde auch der Fußknöchel vor jeder Show getaped, weil dieses ganze Gespringe, was sie da macht, so auf die Knochen geht. Und was ich auch spannend fand, vor jedem Konzert, während sie da getaped wird, hat sie einen Videocall mit ihrem Stimmtrainer, wo sie dann durch den Strohhalm blubbert und Tonleitern singt und irgendwelche Übungen macht. Also da sieht man wirklich, das ist ein Knochenjob, auf Tour zu gehen. Und dieses Thema Stimme, das ist ja für alle Künstler, Künstlerinnen echt so die Achillesferse, ne? Also wenn die weg ist, dann ist Murks. Es sei denn, ihr seid irgendwie eine Instrumental-Band. Und deshalb haben wir mal einen unserer Lieblingskünstler hier bei Deutschlandfunk Nova, Beterov, gefragt, wie er so mit seiner Stimme auf Tour umgeht.
1: Also die Stimme braucht natürlich sehr viel Hygiene, auch Ruhephasen. Man braucht ein sehr genaues Aufwärmprogramm, ein Gefühl für die Stimme auch und ein Abwärmprogramm. Dass man danach was für die Stimme tut. Aber es ist schon so, wenn ich auf Tour bin oder unterwegs bin, dann ist das schon ein großer Fokus des Tages.
0: Ja, eben. Wenn die Stimme weg ist, dann ist halt over mit Konzerten erstmal. Aber Beterov hatte auf jeden Fall einen Moment, wo er es voll im Griff hatte. Nämlich als er bei uns war letztes Jahr und uns eine Akustik-Session eingespielt hat. Und die haben wir nochmal für euch rausgeholt. Die hören wir jetzt hier zusammen. Beterov. Du hast in mein Herz gemalt, live hier bei Deutschlandfunk Nova, im Live-Special.

0: Katie Foles mit Miami. Hier bei Deutschlandfunk Nova. Am Festivaltag, am Live-Special-Tag. Die Foles, die sollen ja auch eine fantastische Live-Band sein. Ich habe schon ganz viel Gutes gehört, dass der Sänger irgendwie auf den Bars von den Clubs tanzt während der Show und so. Ich hatte selber schon Foles-Tickets mehrmals. Ich schaffe es immer zu den Foles-Konzerten krank zu werden, wirklich richtig mit Fieber und so, dass man wirklich sagt, nee, kann man nicht bringen. Und ich habe es bisher noch nicht geschafft. Ich habe aber die Hoffnung, dass es bald klappt, weil die Foles haben ja so doch deutliche Hinweise gegeben, dass es ein neues Album, neue Musik geben wird in 2026. Und neue Musik heißt ja auch immer neue Tour. So ist der Zyklus. Und dieser Zyklus gilt auch für sie hier, Mine.
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0: Auch Mine, Songwriterin, Producerin, Sängerin, bringt dieses Jahr ein neues Album raus und spielt vorher und nachher eine Menge Konzerte, nimmt etliche Festivals mit. Unter anderem auch das Golden Leaves Festival, für das ihr hier gleich Tickets gewinnen könnt. Und gegen Ende des Jahres kommt dann auch nochmal die große Tour zum Album quer durch die Republik. Wer schon mal Mine live gesehen hat, der weiß, die ist ja jetzt nicht da irgendwie mit zwei Gitarristen auf der Bühne. Die reist meistens mit einem halben oder sogar einem ganzen Orchester und sie scheint das auch sehr zu lieben, dieses Tourleben. Das ist zumindest der Eindruck von dem, was sie uns erzählt hat.
2: Also wenn ich auf Tour bin, dann bin ich komplett im Modus. Das macht mir richtig großen Spaß. Ich vermisse am allermeisten auf jeden Fall meine Freundinnen. Also wenn ich dann wieder zurück bin, dann freue ich mich einfach auf diesen alltäglichen Austausch und auch einfach Kaffee trinken gehen und so.
0: Kaffee ist ein sehr entscheidendes Stichwort, weil neben ihren Freunden, da gibt's auf der Tour noch eine Sache, die Mine gerne da hat, um sich zu Hause zu fühlen.
2: Ich weiß auch nicht warum, aber wenn ich morgens aufstehe und ich kann mir einfach einen geilen Kaffee machen, ey, dann ist mein Leben schon in Ordnung.
0: Das heißt, sie nimmt ihre Siebträgermaschine auf Tour mit. Und das ist dann, ja, egal wo sie ist, egal in welcher Umgebung und wie sie sich da irgendwie in den Showalltag finden muss, so eine Möglichkeit, sich so ein bisschen zu Hause mitzunehmen. Aber Mine findet es auch toll, dass man sich gerade ums Essen und so nicht so kümmern muss auf Tour.
2: Boah, das Geilste am Tourleben, nach den Konzerten und der Crew natürlich, ist, dass man sich nie Gedanken machen muss, was man isst oder was man kocht oder so, weil das jeden Tag ja immer quasi schon da ist und man sich, also das verbraucht ja so viel Denkzeit, sich auszusuchen, was man isst und da ist immer schon alles geregelt, das ist echt chillig.
0: Mine, wie gesagt, dieses Jahr wirklich auf so ziemlich jeder Bühne ist live ganz, ganz viel unterwegs. Auch einer der Headliner auf dem Golden Leaves Festival bei Darmstadt. Gibt's gleich Tickets hier für zu gewinnen hier bei uns im Festival Special. Erstmal hören wir aber auch, wie Mine live so klingt, denn Mine hat auch uns besucht, hat ein Deutschlandfunk Nova auf der Bühne Konzert gespielt. Und da hören wir jetzt nochmal rein. 90 Grad von Mine.

Robin ist zurück mit neuem Album. Sexistential heißt es. Daraus hört ihr gerade Into the Sun bei Deutschlandfunk Nova. Und Robin kommt auch für ein Konzert nach Deutschland im Sommer am 8. Juli, ganz genau genommen, könnt ihr sie live sehen in Berlin. Und ich kann euch sagen, hier haben einige Menschen aus der Redaktion sich Tickets klar gemacht, weil sie so, so große Lust haben, Robin live zu sehen. Vielleicht ist aber auch gar nicht so Robin euer Ding. Gar kein Problem. Wir von Deutschlandfunk Nova haben ja hier heute Festival-Special. Und das bedeutet, wir haben so, so viele Tickets für euch, die wir euch schenken wollen. Und jetzt geht's um ein ganz besonderes Festival für uns. Und da möchte ich vorweg sagen, ich will ja Hurricane und Co. gar nicht dissen. Ich springe da auch gerne mit rum, wenn Dudes da ihre Gitarrensoli hinblättern, ein Konzert nach dem anderen. Aber, und das ist der entscheidende Punkt, es ist halt nicht unbedingt das bessere Line-up, als wenn man einfach mal sagt, okay, wir buchen halt nur Flinter-Acts. Und das hat das Golden Leaves Festival gemacht für dieses Jahr und die beweisen, es ist fantastisch. Das Golden Leaves Festival ist am Sternbrücker Teich in Darmstadt, immer traditionell im Spätsommer, dieses Jahr 22. und 23. August und eben mit Knaller-Line-Up, ausschließlich Flinter-Acts. Norga Aris zum Beispiel ist da. Dann kommen auch noch die Hundreds

0: Und Lina und Linus auch.
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0: Es ist so ein perfektes Booking. Also wenn ich das angucke auf der Website, ich komme da nicht drauf klar. Wirklich ganz großes Kompliment an die Macher, Macherinnen vom Golden Leaves. Und wir schenken euch jetzt Tickets für dieses zauberhafte Spätsommerfestival. Euer perfektes Festival-Sommer-Closing. Das Golden Leaves Festival am 22. und 23. August in Darmstadt, wenn ihr dahin wollt. 030 8503 8503. 030 8503 8503. Ihr könnt auch eine Mail schreiben. mail@deutschlandfunknova.de. Schreibt uns gerne dazu, warum ihr die Tickets haben wollt fürs Golden Leaves Festival. Und guckt auch mal, dass ihr nicht zu weit weggeht von eurem Handy, weil wir wollen ja drüber quatschen mit euch. Und während ihr euch drum bewerbt um die Tickets, hören wir einen anderen Act, der auch noch da ist. Holly Humberstone. The walls are way too thin. Wow.

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0: bei uns in der Playlist. Almost Monday. No more regrets. Deutschlandfunk Nova ist hier. 18 Uhr ist es jetzt. Heißt, Katrin Sielke ist nochmal da und bringt uns auf den neuesten Stand in Sachen Weltlage. Hi Katrin, schönen guten Abend.
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2: Unter dem Motto Männer gegen Gewalt haben in Berlin und Hamburg hunderte Menschen demonstriert gegen häusliche Gewalt, Femizide und sexuelle Belästigung von Frauen. Die Veranstaltenden wollten nach eigenen Angaben einen Gegenakzent zu den üblichen Vatertagsfeiern an Himmelfahrt setzen. In Berlin zählten sie 3.500 Teilnehmende, auf dem Pariser Platz die Polizei etwa 800. Ein Initiator sagte, Gewalt gegen Frauen sei ein strukturelles Problem und habe ein Geschlecht. Nicht alle Männer sein Täter, aber es sei immer ein Mann. Deswegen sei es die Verantwortung der Männer, das Schweigen zu brechen. Gewalt gegen Frauen, auch im Digitalen, ist seit Bekanntwerden des Falls Colleen Fernandes zum Politikum geworden. Über die Schauspielerin kursieren Fake-Profile und pornografische Inhalte im Netz. Tausende Menschen gingen in vielen Städten auf die Straße, um mehr Schutz für Opfer sexualisierter Gewalt zu fordern. China und die USA, das sei die wichtigste Beziehung der Welt. Das hat Chinas Präsident Xi Jinping beim Staatsbankett mit US-Präsident Donald Trump in Peking gesagt. Beide Länder sollten Partner statt Gegner sein. Gleichzeitig warnte Xi Trump vor Fehlern im Umgang mit Taiwan. China sieht Taiwan als eigenes Staatsgebiet an. Die USA unterstützen die demokratisch regierte Insel. Auch Trump hob hervor, wie wichtig ihm eine gute Beziehung zu China sei. Er nannte Xi mehrmals einen Freund und lud ihn auch in die USA ein. Unklar ist noch, ob es schon zu Einigungen im Handels- und Zollstreit beider Länder kam, zu Geschäften der mitgereisten Wirtschaftsdelegation und wie es konkret mit der blockierten Straße von Hormuz weitergeht. Durch die Meerenge fahren eigentlich Tanker mit für China wichtigem Rohöl. Nach letzten Meldungen hat der Iran inzwischen einige chinesische Schiffe wieder passieren lassen. In Großbritannien ist Gesundheitsminister Wes Streeting zurückgetreten aus Protest gegen Regierungschef Keir Starmer. Streeting könnte sich damit in Stellung gegen Starmer bringen, denn Streeting hat viele Unterstützende in der Fraktion der Labour-Partei und wird als möglicher Nachfolger von Starmer als Parteichef und Premierminister gehandelt. Starmer steht in seiner Fraktion unter Druck. Viele Mitglieder haben sich öffentlich gegen ihn gewandt und wollen, dass er zurücktritt. Hintergrund ist, dass Starmer einen Vertrauten des Sexualstraftäters Jeffrey Epstein zum britischen US-Botschafter ernannt hatte. Außerdem hat seine Labour-Partei bei den letzten Kommunal- und Regionalwahlen schlecht abgeschnitten. Und zum Sport. Die Fußballerinnen von Bayern München haben zum dritten Mal den DFB-Pokal gewonnen. Im Finale in Köln haben sie VfL Wolfsburg mit 4:0 geschlagen. Schon 2012 und letztes Jahr haben die Münchnerinnen den DFB-Pokal geholt.
1: Das Wetter.
2: Kühle 10 bis 16 Grad, dazu immer wieder Schauer und Gewitter. Trockener bleibt's morgen. Im Norden und Nordosten bei bis zu 17 Grad und sonst wieder viele Schauer, Gewitter und dazu Graupel. Im Süden dann maximal 10 Grad.
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0: Kurz nach 6 ist es. Wären wir jetzt auf dem Festival, wäre genau jetzt höchste Zeit, von eurem Nachmittagsnap aufzuwachen und aber ganz schleunig zur Hauptbühne zu gehen. Für die ersten Headliner, die auftreten. Und hier müsst ihr jetzt auch ähnlich schnell sein, weil wir haben hier nur noch eine Stunde in unserem Deutschlandfunk Nova Festival Special. Und in der könnt ihr euch aber mal ganz schnell Tickets klar machen. Zum Beispiel fürs Apple Tree Garden Festival oder gleich das Golden Leaves Festival. Und bitte lasst uns auch weiter eure Festivalmomente da. 030 8503 8503.
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0: Jungle hört er hier bei Deutschlandfunk Nova mit Carry On. Dieser Feiertag, der ist unser Festival-Special hier bei Deutschlandfunk Nova. Und sie hier, sie hat gerade noch auf dem Coachella gespielt und jetzt ist sie sozusagen fast auf dem Golden Leaves Festival. Headlinerin ist sie da. Noga Aris. Außerdem mit dabei auf dem Golden Leaves Festival die Hundreds, Mine oder Holly Humberstone. Ein komplettes Flinter-Line-Up haben die Macher, Macherinnen da auf die Beine gestellt. Das Golden Leaves Festival, das steigt am 22. und 23. August. Und dahin will der Alex, denn wir haben Tickets. Hi Alex.
1: Ja, hallo.
0: Hallo. Lieber Alex, bist du denn, würdest du sagen, eher so Typ großes Festival, so à la Rock am Ring und Hurricane? Oder bist du eher einer, der zu den Kleinen geht?
1: Ja? Ich liebe die kleinen Festivals. Ich liebe die Festivals, auf die Menschen noch für Musik gehen und nicht nur fürs Saufen. da sind, um Musik zu hören und neue Musik zu entdecken. Mhm. Und wo man vielleicht nicht alle im Line-Up kennt. Und dann aber mit einer großen To-Do-Liste nach Hause fährt, weil man sich in ganz viele KünstlerInnen reinhören möchte.
0: Du wirkst wie ein Mensch, der sich relativ viel auf Festivals rumgetrieben hat in seinem bisherigen Leben. Hast du denn einen Lieblingsfestival-Moment?
1: Wow, ich glaube, das sind so, ich kann gerade gar keinen nennen, das sind, glaube ich, so diese kollektiven Momente, wo Leute, also auf einem Festival in Mannheim waren plötzlich alle ganz, ganz leise und haben einfach nur so eine Akustikmusik zugehört und wow. Ich kann mich daran erinnern, dass Boy irgendwann mal aufgetreten sind und dem Publikum gedankt haben dafür, dass sie so zuhören und dass es so leise ist und ich glaube, das sind so Momente, wo man merkt, dass Musik verbindet.
0: Total. Ich hatte das auch mal beim Immergut, da ist der Strom ausgefallen und dann hat Drangsal so mit Taschenlampe eine Akustikversion gespielt. Es war so, so großartig. Das kann man ja auch gar nicht planen, ne? Also das ist so schön.
1: Da fällt mir ein, Drangsal, Lieblingsfestival-Moment in der Corona-Pandemie. Alle waren so froh von meinen Freunden, dass sie feiern. Wir standen irgendwann auf Klappstühlen, also da war noch bestuhlt. Und meine Freundin war so bedrungen, dass sie dann umgefallen ist von den Stühlen. Aber es ging alles gut.
0: Ist alles gut, ihr seid gut nach Hause gekommen, das ist schon auch wichtig.
1: Wir sind gut nach Hause gekommen, ja.
0: Zurück zum Golden Leaves, warst du schon mal da?
1: Ich war noch nie da. Eine Freundin aus Köln hat mich seit Jahren versucht zu überzeugen und ich war immer im Urlaub in der Zeit und das ist jetzt meine Chance.
0: Es ist nicht nur deine Chance, es ist auch wirklich der Moment, an dem du sagen kannst, ja, das ist es. Ich gehe aufs Golden Leaves Festival, weil lieber Alex, du hast die Tickets.
1: Ich freue mich so sehr. Vielen,
0: oft
1: vielen
0: genug
1: Dank.
0: Hast du es versucht heute. Du hast dich ja oft reingemeldet bei uns. Und ja. Weißt du schon, wen du mitnimmst?
1: Ich werde mich umhören, aber vielleicht wahrscheinlich meine Freundin.
0: Ja. Ja, passt gut aufeinander auf. Nachdem ich die Story gehört habe, sage ich das einfach nochmal.
1: Tun wir, ja.
0: ich wünsche euch ganz, ganz viel Spaß auf dem Golden Leaves Festival. Meld dich gerne nochmal bei uns, ob es dir gefallen hat, ob ihr eine gute Zeit hattet. Ich gehe stark davon aus bei
1: die
0: dem
1: Antwort
0: Line-Up.
1: Die Antwort ist jetzt schon ja, glaube ich.
0: Genau, bleibt noch kurz dran, damit wir die Details klären können. Alle anderen, eine Verlose haben wir noch. Und zwar Apple Tree Garden Festival in Diepholz bei Niedersachsen. Da sind die Giant Rooks, da ist Dilla, da ist Holly Humberstone. Viele, viele tolle Acts und da könnt ihr in der Stunde euch noch mal Tickets klar machen. Die Good Neighbors jetzt hier aus London mit Home. Das ist unser Festival-Special bei Deutschlandfunk Nova.

0: der neue Song von My Ugly Clementine aus Wien. Confidence heißt er. Wir haben heute unser Live-Special, unseren Festivaltag hier bei Deutschlandfunk Nova. Genau da seid ihr gelandet, wie schön. Und Stichwort Live bei My Ugly Clementine fällt mir ein, dass die ein ganz, ganz tolles Cover von dem Song Unwritten gemacht haben. Auch eine Live-Version gibt es aber auch überall, wo man streamen kann. Kann ich euch sehr ans Herz legen. Könnt ihr gerne mal auschecken. Es gibt ja tatsächlich MusikerInnen, die haben schon so einige Live-Shows gespielt, bevor sie ein Aufnahmestudio betreten. Früher, muss man dazu sagen, war das ja so der Standardverlauf bei einer Musikkarriere. Ne? Erst hat man irgendwie gelernt zu spielen in irgendwelchen Bars, Clubs, war da vor Publikum unterwegs, hat dafür neue Songs geschrieben, dann hatte man Fans und dann irgendwann hat sich ein Label für einen interessiert und man hat ein Album gemacht. Heute ist das nicht die Regel, sondern eher die Ausnahme. Viele MusikerInnen, die werden eher über Social Media bekannt, als jetzt, dass sie in irgendwelchen Clubs Gigs spielen. Aber bei Feline Sonny, da war das anders. Feline Sonny kennt er aus unserer Playlist. Bei der ist das eher alles ein bisschen oldschool gelaufen. Sie hat als Jugendliche sehr viele Auftritte gehabt. Und auch in den letzten Jahren, als sie dann schon unter ihrem Künstlernamen Feline Sonny unterwegs war, hat sie viele Konzerte, viele Festivals gespielt. Sie ist also wirklich eine Live-Künstlerin. Und wenn ihr die schon mal live gesehen habt, dann wisst ihr auch, fühlt sich wohl auf der Bühne. Und das finde ich ganz spannend, auch wenn sie nicht die extrovertierteste Person ist, die ist da trotzdem total zu Hause. Bei ihrem allerersten Auftritt hat sie uns aber erzählt, da war das noch ganz anders.
1: Mein allererster Auftritt war im Jugendzentrum in Sölde. Da habe ich so Cover-Songs gespielt. Da war ich sehr aufgeregt, weil ich nicht sehr gut vorbereitet war. Und es ist alles schiefgegangen, was hätte schiefgehen können. Ich glaube, vielleicht war es das auch der Moment, dass da einfach alle Aufregungen, die ich jemals gehabt hätte, ist da einmal reingegangen, weil es so scheiße war. Und sobald ich dann ein kleines bisschen vorbereitet bin, denke ich schon, sehr gut, so schlimm wie das kann es nicht werden.
0: Ja, so geht Feline Sonny wahrscheinlich seitdem auf die Bühne und denkt sich, so schlimmer kann es nicht werden als dieser erste Auftritt. Und seitdem kann sie es auch ein bisschen mehr genießen, auf der Bühne zu stehen, zu singen, Musik zu machen. Zumindest hat sie uns erzählt, überwiegt das inzwischen neben diesem Lampenfieber, nervenaufreibenden Part. Ihre Live-Auftritte der letzten Jahre haben sie so geprägt, dass das letztendlich sich auch auf ihre Art, Songs zu schreiben, ausgewirkt hat und auch aufs neue Album Virgin Lake.
1: Weil das Ding ist ja, ich habe ja keine Band, die ich aufnehme, sondern ich mache das, ich layer meine Bassspuren über meine eigenen Gitarrenspuren, über meine eigenen Gesangsspuren und dann am Ende macht man auch mal hier nochmal was, was eigentlich keiner spielen kann. Und da habe ich jetzt aber darauf geachtet, dass ich es auch so spiele, wie eine Band das machen würde. Und ich glaube, das kommt schon durchs Live-Spielen. Und ich glaube, dadurch habe ich natürlich auch total viel Erfahrung gesammelt, einfach wie Songs auch funktionieren und wie das Publikum auf bestimmte Songs reagiert und was einfach bessere Songs sind quasi am Ende des Tages.
0: Feline Sonny war bei uns vor kurzem und hat einer der Songs ihres neuen Albums als Akustik-Session für uns eingespielt. Und den haben wir jetzt für euch hier in unserem Live-Special bei Deutschlandfunk Nova. I Miss You von Feline Sonny.

0: Und das ist Money, haben sie sich mit Portugal the Man zusammengetan. Und vor ein paar Monaten waren die Arkells in Berlin, haben wir ganz nah am Deutschlandfunk Nova Studio in Schöneberg, in einem wirklich mini kleinen Laden, es war so ein kleiner Schlauch, ein wirklich fantastisches Konzert gespielt. Irgendwie waren da auch hauptsächlich englischsprachige Menschen. Manchmal das Gefühl, wir müssen noch die Arkells noch ein bisschen mehr pushen in Deutschland, weil das ist so eine fantastische Liveband. Es macht so riesigen Spaß. Und warum ich hier so von live schwärme, naja, heute ist unser Live-Musik-Special hier bei Deutschlandfunk Nova. Wir machen Festivaltag, aber das schließt natürlich auch Konzerte mit ein. Und da geht es auch um unsere eigenen Konzerte. Wir machen ja die Auf-der-Bühne-Konzerte bei uns im Kammermusiksaal. Und letztes Jahr hatten wir die große Ehre, dass Joscha und Finn von Zimmer 90 da waren. Ein Duo, was ja so einen ganz eigenen, groovigen Vibe hat. Und die haben ja mit Ende 2023 einen richtig großen Hit gehabt, also international. What Love Is heißt der. Und dann haben die halt quasi aus dem Stegreif eine ausverkaufte Tour in ganz Europa und dann auch Konzerte in den USA gespielt. Und in dem Modus sind sie dann bei uns in Köln im Kammermusiksaal angelandet und haben ein Konzert gespielt. Und das war so aus der Hüfte, also so lässig. Sie haben uns aber auch erzählt, es ist ihnen wichtig, Leichtigkeit in ihrer Musik. Warum, sagen sie euch?
1: Ich habe so ein bisschen das Gefühl, wir haben die Musik beide so in unserem Leben für die Leichtigkeit. Ich glaube gerade dadurch, dass wir jetzt auch so viel unterwegs sind, ist auch diese Leichtigkeit in der Musik wie so ein gutes Zuhause. Also ich würde es mir jetzt anstrengender vorstellen, wenn wir irgendwie Metal machen würden und das dann noch sowas immer so krass viel Energie ausschüttet die ganze Zeit. Und es ist irgendwie, glaube ich, wichtig, diese Wohlfühlmomente auf der Bühne zu haben für uns.
0: Aber die haben auch so eine Tiefenentspannung, oder? Also wenn man denen so zuhört, merkt man richtig, die sind relaxed und die gehen an ihre Konzerte tatsächlich auch eher ran wie DJs an ihre Sets. Also die lassen Songs ineinander übergehen. Dann machen sie so kleine, lowe Ruhephasen und dann ballert's wieder hoch auf den Höhepunkt. Und das lieben sie halt auch selber, weil sie sind auch große Musikfans und wenn sie auf Konzerte gehen, feiern die das auch.
1: Bei uns ist es sau wichtig, irgendwie diese Verschmelzung von Songs und Übergänge zu haben und nicht nur das zu reproduzieren, was man auf Spotify schon hören kann, weil ich liebe es auch irgendwie zu Konzerten zu gehen und einfach überrascht zu werden. Und ich glaube, uns ist das auch, wir lieben das, wenn wir zu einem Konzert gehen und sowas passiert und wir wollen das irgendwie auch machen.
0: Und wie sie das machen, wie leicht, wie groovy, das hört er jetzt. Weil in diesem Moment, wo ihr diese Synthies hört, sind wir alle nochmal im Kammermusiksaal in Köln und auf der Bühne sind Zimmer 90 und spielen uns hier so ein kleines Set. Das baut sich auf zu For You von Zimmer 90. Das ist das Festival-Special hier bei Deutschlandfunk Nova.

0: Juli mit Warum. Kam 2004 raus übrigens. Deutschlandfunk Nova hört ihr hier mit unserem Live-Special. Geht hier heute nur um Festivals, Konzerte und auch um unsere eigenen. Denn, also 2004, das kriegen wir nicht hin, aber immerhin 2016, denn es gibt schon 10 Jahre unsere Konzertreihe auf der Bühne und auch die wollen wir heute gemeinsam feiern. Das erste Deutschlandfunk Nova Konzert auf der Bühne, das war 2016 in diesem altehrwürdigen Kammermusiksaal, in dem es auch heute noch ist. Und das war schon, naja, ein neues Leben, was diesem Saal, den es schon so, so lange im Funkhaus gibt, eingepustet wurde. 1980 wurde der eingeweiht. Seitdem haben da so Hörfunkproduktionen stattgefunden, Orchester gespielt, irgendwelche Stars aus der Klassik ihre Arien gesungen, Jazzkonzerte gejammt. Genau, und mit Deutschlandfunk Nova auf der Bühne haben wir da die musikalische Bandbreite ein bisschen erweitert. Der gute Pop ist eingezogen, manchmal auch ein bisschen Elektro. Und am Ende ist es auch ganz egal, ne? Wer auch immer da auf die Bühne klettert, es ist immer so ein ganz, ganz besonderer Rahmen, den es so eigentlich nirgendwo anders gibt, weil der Saal halt auch so klein ist. Also die Konzerte sind dadurch auch immer so ein bisschen intimer als jetzt irgendein Club und gleichzeitig ist die Akustik so fantastisch. Wir hören mal euch, wie ihr das findet.
1: Super gut. Ich war wirklich überrascht, wie gut mir das gefällt, so nah dran zu sein, erste Reihe.
2: Das Besondere hier einfach, es ist so ein Kammerkonzert. Ja, nicht das Große, wo man auf 100 Meter gucken muss, wo sind die denn jetzt, sondern man kann es richtig genießen und mitgehen.
3: Alles viel intimer, viel kleiner, aber ja, auch von der Akustik genial. Also wir kommen gerne wieder.
0: Und an der Stelle müssen wir auch sagen, macht es unbedingt. Also wir ziehen natürlich weiter durch mit Deutschlandfunk Nova auf der Bühne, holen eure Lieblingsacts zu uns in den Kammermusiksaal. Aber ihr kommt bitte auch weiter, weil ohne euch wäre das ja alles nichts. Haben wir während Corona gemerkt. Das ist also halb so schön, wäre noch eine Untertreibung. Wir brauchen euch da unbedingt und mit euch zusammen feiern wir jetzt halt auch 10 Jahre auf der Bühne im Kammermusiksaal und hören jetzt einen Song, der genau da aufgenommen wurde. Und zwar aus dem Jahr 2019. Beim Palace-Konzert, da hört man euch applaudieren. Bitter ist das, hier im Live-Musik-Special bei Deutschlandfunk Nova.

Mimi Webb mit Eyes Closed, habt ihr gehört, bei uns bei Deutschlandfunk Nova. So, Freunde, letzte Chance für euch, heute hier ein Festival-Ticket abzusahnen. Seit 9 Uhr morgens feiern wir mit euch ja hier unser Live-Musik- und Festival-Special und haben Festival-Pässe rausgehauen für Rock am Ring, für Wattenschlick, fürs Traumzeit-Festival, das Golden Leaves-Festival und die allerletzten gibt es jetzt für eins unserer liebsten kleinen Festivals, das Apple Tree Garden Festival in Diepholz in Niedersachsen vom 30. Juli bis 1. August. Dieses Jahr haben sie 25. Jubiläum, nächstes Jahr machen sie Pause, haben sie gesagt. Also ihr Lieben, wenn dann jetzt, mit dabei dieses Jahr, Dilla. Ich war das ganze letzte Jahr auf Autopilot. Nimm das Steuer, halt mich raus. Oder auch die hier, die ihr kennt aus der Deutschlandfunk Nova Playlist, die Giant Rooks. Aber auch Friz Cavillo, Holly Humberstone oder My Ugly Clementine. Wir schenken euch dafür jetzt Tickets fürs Apple Tree Garden Festival, 31. Juli bis 1. August. Schreibt uns 030 8503 8503 und seid erreichbar. Muss jetzt ganz schnell gehen. Wir müssen das vor 19 Uhr noch klären mit euch und den Tickets. Die hier sind auch auf dem Apple Tree Garden. Blond, so hot.

0: mit So Hot. Hört ihr hier bei uns, bei Deutschlandfunk Nova, im Festival-Special. Nicht ohne Grund, denn Blond sind einer der Headliner auf dem diesjährigen Apple Tree Garden Festival in Diepholz in Niedersachsen. Findet statt vom 30. Juli bis 1. August. Mit dabei auch noch Dilla, die Giant Rooks, Friska Villa und viele, viele andere. Und ihr könnt dafür Tickets gewinnen. Habt uns liebe, liebe Nachrichten geschrieben. Und eine liebe Nachricht haben wir bekommen von Lina. Hi Lina.
1: Hallo.
0: Lina, hast du Blond schon mal live gesehen?
1: Nee, leider nicht. Ich würde mich freuen.
0: Könntest du dich möglicherweise auf was gefasst machen? Ich sag mal so, wenn man einmal da war, läuft man die Gefahr, so ein Blondinator zu werden, also so ein Ultra-Fan. Ich stehe, glaube ich, vor meinem 8. Blond-Konzert dieses Jahr. Das ist so, so toll. Du möchtest ja hin zum Apple Tree Garden Festival. Gibt es denn einen Act aus dem Line-Up, wo du sagst, der hat mich jetzt total gecatcht?
1: Also auf Dilla habe ich auf jeden Fall mega Bock. Die mal live zu sehen habe ich auch noch nie, aber ich bin ein richtig großer Fan auf jeden Fall.
0: Ja, und tatsächlich hat die ja auch so einen schönen Song darüber, so in den Sonnenuntergang reinzufahren. Und du bist ja gerade auf einem kleinen Roadtrip, ne? Unterwegs.
1: Genau, läuft auch die ganze Zeit Dilla tatsächlich. ich bin gerade auf dem Weg nach Rügen und mache da ein bisschen Urlaub jetzt übers Wochenende, genau.
0: Das klingt ja fantastisch. Also eigentlich so, als könnte niemand dieses Wochenende dann noch besser machen, dieses verlängerte, außer wir, wenn wir jetzt sagen, naja, du gehst zum Apple Tree Garden und siehst Dilla live.
1: Genau, außer euch natürlich.
0: Also ja, ihr aber du hast, die Tickets, Lina. Du hast sie. Sie sind deine.
1: Okay.
0: Weißt du denn schon, wer mit dir da zu Dilla tanzt?
1: Ja, meine Partnerin tatsächlich. Die wird sich auch super freuen. Also die ist
0: Ach,
1: auch Fan.
0: Hammer, Hammer. Erste Reihe, ihr beide bei Dilla. Ja. Wir wünschen dir so, so, so viel Spaß auf diesem Festival.
1: Vielen Dank.
0: Genau, ich hoffe, ihr habt Campingausrüstung und so weiter ready, weil so lange ist ja gar nicht mehr.
1: Ja, die haben wir schon am Start. Das haben wir.
0: Okay, perfekt vorbereitet. Die Dilla-Texte könnt ihr auch. Was braucht ihr noch? Dann bleibt doch gerne noch ein bisschen dran, damit wir gleich dann auf die Orga-Details klären können. Und alle anderen, die jetzt noch keine Tickets abgesahnt haben, es ist ja noch ein bisschen hin zu den ganzen Festivals. Wenn ihr Deutschlandfunk Nova hört, dann gibt es immer mal wieder die Chance. Wir nehmen euch ja so gerne mit zu Konzerten, zu Festivals. Für heute mache ich den Sack aber zu. Das war unser Deutschlandfunk Nova Festival Special. Seit 9 Uhr sind wir hier so tief drin im Live-Musik-Tunnel und in Festival-Erinnerungen. Es war so, so schön mit euch. Danke für die ganzen lieben Nachrichten, für die vielen coolen Gespräche. Hier geht's jetzt dann ab 19 Uhr weiter live, also mit Konzerten von auf der Bühne, von aus unserem Kammermusiksaal. Siggi hört ihr zuerst und danach Blush Always. Da wünschen wir euch ganz, ganz viel Spaß jetzt. Und ich sag euch jetzt Tschüss an dieser Stelle. Mein Name ist Lina Mempel. Kommt mal noch gut in den Rest von diesem Feiertag. Macht euch eine schöne Zeit und habt einen ganz, ganz schicken Abend. Ciao, ciao.

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1: Um 19 Uhr mit Katrin Sielka. Unter dem Motto Männer gegen Gewalt haben in Berlin und Hamburg hunderte Menschen demonstriert. Gegen häusliche Gewalt, Femizide und sexuelle Belästigung von Frauen. Die Veranstaltenden wollten nach eigenen Angaben einen Gegenakzent zu den üblichen Vatertagsfeiern an Himmelfahrt setzen. In Berlin zählten sie 3.500 Teilnehmende auf dem Pariser Platz. Die Polizei etwa 800. Ein Initiator sagte, Gewalt gegen Frauen sei ein strukturelles Problem und habe ein Geschlecht. Nicht alle Männer seien Täter, aber es sei immer ein Mann. Deswegen sei es die Verantwortung der Männer, das Schweigen zu brechen. Gewalt gegen Frauen, auch im Digitalen, ist seit Bekanntwerden des Falls Colleen Fernandes zum Politikum geworden. Über die Schauspielerin kursieren Fake-Profile und pornografische Inhalte im Netz. Danach gingen tausende Menschen in vielen Städten auf die Straße, um mehr Schutz für Opfer sexualisierter Gewalt zu fordern. Der Staatsbesuch von US-Präsident Donald Trump in China läuft aus wirtschaftlicher Sicht offenbar gut. Nach dem ersten Tag hat Trump dem Sender Fox News gesagt, dass China 200 Flugzeuge beim US-Konzern Boeing bestellen will. Der Boeing-Chef selbst ist Teil der Wirtschaftsdelegation, die Trump bis morgen begleitet. Trump hatte heute mehrere Termine mit seinem Amtskollegen Xi Jinping absolviert. Dabei haben beide die Beziehung der beiden Länder hervorgehoben. Xi sprach von der wichtigsten Beziehung der Welt. Trump nannte Xi einen Freund. Eigentlich liegen beide Mächte im Zoll- und Handelsstreit miteinander. Außerdem drängt China auf eine Lösung im Krieg der USA mit dem Iran, denn durch die vom Iran blockierte Seestraße von Hormus warten Schiffe mit Rohöl für China. Agenturmeldungen zufolge hat der Iran heute einige chinesische Schiffe passieren lassen. In Großbritannien ist Gesundheitsminister Wes Streeting zurückgetreten aus Protest gegen Regierungschef Keir Starmer. Streeting könnte sich damit in Stellung gegen Starmer bringen, denn er hat viele Unterstützende in der Fraktion der Labour-Partei und wird als möglicher Nachfolger von Starmer als Parteichef und Premierminister gehandelt. Starmer steht in seiner Fraktion unter Druck. Viele Mitglieder haben sich öffentlich gegen ihn gewandt, denn unter anderem hat die Labour-Partei bei den letzten Kommunal- und Regionalwahlen schlecht abgeschnitten. Am Brückentag morgen wird das Einkaufen oder Pakete bekommen in einigen Orten und Geschäften schwierig, denn die Gewerkschaft Verdi hat zum Warnstreik aufgerufen im Einzel- und Versandhandel. Laut Verdi werden Betriebe in Städten bundesweit bestreikt. Zusätzlich sollen Kundgebungen stattfinden, etwa in Frankfurt am Main, Stuttgart, Hamburg und Dortmund. Verdi fordert für die Arbeitnehmenden im Tarifsystem 7% mehr Monatslohn bzw. mindestens 225 Euro mehr. Bisherige Angebote von arbeitgebenden Seite würden nicht mal die Inflation ausgleichen, sagt Verdi. Und noch zum Fußball. Die Fußballerinnen von Bayern München haben den DFB-Pokal gewonnen. Im Finale in Köln haben sie VfL Wolfsburg mit 4:0 geschlagen.
0: Das Wetter.
1: Wechselhaft mit Schauern und Gewittern, dazu maximal 10 bis 16 Grad. Genauso morgen. Die meiste Sonne kriegt dann der Norden und Nordosten zu sehen. Die Höchstwerte steigen dann auf maximal 11 Grad im Süden und 17 Grad im Osten.
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2: Und jetzt gibt's Konzerte. Wenn ihr heute den Tag über schon mal Deutschlandfunk Nova eingeschaltet habt, dann ist euch aufgefallen, heute gab es bei uns immer wieder Live-Sound zu hören, den ganzen Tag lang, aber immer nur einzelne Songs. Und zum Abschluss dieses Tages hätte ich jetzt noch die Langform für euch sozusagen, nämlich ganze Konzerte, zwei Stück. Mein Name ist Christian Moster und ich freue mich, dass ihr zuhört. Hallo zusammen. Sigi und Blush Always. Das ist unser Line-Up in den kommenden zwei Stunden. Blush Always nachher so kurz vor acht. Und jetzt gleich hört ihr Sigi. Sigi, eigentlich Simon Günther, ist ein total interessanter Typ, weil er ist so ein bisschen ein Anti-Popstar, könnte man sagen. Sein Aussehen zum Beispiel ist betont normal und alltäglich. Und Sigi wohnt so uncool, in Anführungszeichen, irgendwo auf dem Dorf in der Nähe von Braunschweig, was er immer wieder gerne erzählt. Genau wie die Tatsache, dass er einen Job hat, der nichts mit Musik zu tun hat. Da ist er tatsächlich nicht der Einzige, aber irgendwie darf man darüber nicht reden in der deutschen Musikbranche. Ihr merkt es, Sigi stellt das ein oder andere Musikklischee vom Kopf auf die Füße und ich persönlich finde das sehr erfrischend. Was aber zu alledem noch dazu kommt, ist natürlich, dass Sigi eine wunderschöne Musik macht, eine sehr gefühlvolle Musik ohne dabei kitschig zu sein. Außerdem kommt in seinen Songs immer wieder ein sehr modernes Männerbild zum Ausdruck. Und das ist ein weiterer Aspekt, der Sigi wirklich besonders macht. Ich freue mich sehr, dass Sigi die Zeit gefunden hat, mit seiner Band in unser Funkhaus zu kommen und bei uns ein Auf-der-Bühne-Konzert zu spielen. Angesichts seiner erwähnten Lebensumstände ist es ja gar nicht so selbstverständlich und nicht so einfach. Und das hören wir jetzt. Dauert nicht ganz 50 Minuten. Kurz vor 8 geht's dann, wie gesagt, weiter mit Blush Always. Jetzt aber wünsche ich euch viel Spaß mit Sigi und seiner Band live auf unserer Funkhausbühne.

auf. Dankeschön, Köln. Geht's euch gut? Das ist hervorragend.

Was geht ab? Geht's euch gut? Sehr, sehr schön. Herzlich willkommen, mein Name ist Sigi. Ich mache Indie-Rap auf Deutsch und außerdem arbeite ich noch als Krankenpfleger in einer Psychiatrie. Vielen Dank dafür. Und hier ist ein Schild. Es ist falsch rum. Ihr müsst es einmal drehen. Die nächste Nummer, die wir spielen wollen, die ist für alle Jungs und Männer, die heute Abend hier sind. Uns inklusive. Er trägt den Titel Halt dein Maul!

Crazy, was geht ab? Verrückt, wirklich. Ich trinke schnell was. Und der nächste Song heißt Wenn ich liebe.

0: Dankeschön, Köln. Vielen Dank.
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0: In Köln letztens ist mir was richtig Witziges aufgefallen. Und zwar, dass wir alle heute Abend hier stehen, wir auf dieser Bühne, ihr vor dieser Bühne, das hat einen einzigen Grund. Und zwar habe ich mich, genauso wie alle Leute, die auf dieser Bühne heute Abend stehen, mich irgendwann mal dagegen entschieden, Fußball in einem Verein zu spielen. Und stattdessen habe ich irgendwie Mucke gelernt und angefangen, Mucke zu machen. Und das ist doch irgendwie schön. Und jetzt sind wir hier. Und ich habe nicht irgendwie Sonntag ein Spiel um 15 Uhr gegen irgendeinen kleinen Dorfverein. Habt ihr Bock, Köln?

Vielen Dank. Köln, für mich ist das eine sehr, sehr besondere Show. Denn ich habe richtig, richtig viele tolle Konzerte gespielt in diesem Jahr. Wir hatten einen wundervollen Festivalsommer und ich hatte das Privileg, dieses Jahr meine allererste eigene Tour spielen zu dürfen. Die Alles darfst du lieben Tour. War irgendjemand von euch auf der Tour? Ein paar Leute waren auf der Tour. Du warst da auch auf der Tour, du warst auf der Tour. Viele Leute, einige Leute waren auf der Tour. Sehr, sehr schön. Und das ist die letzte Show, die ich dieses Jahr spielen darf. Von daher ist es sehr, sehr besonders für mich und ich freue mich, dass wir das hier zusammen erleben dürfen. Vielen Dank, Köln. Ich habe einen Song geschrieben über das Gefühl, dass man sich sehr, sehr oft eher so zu den VerliererInnen zählt, als zu den GewinnerInnen zählt. Ich weiß nicht, kennt ihr das? Dass man manchmal so denkt, man ist irgendwie zu viel, zu laut, zu schnell, oder zu wenig. So, und dass man dann das Gefühl hat, man ist sehr, sehr alleine damit, wenn es einem scheiße geht und man will sich nicht so mitteilen, weil man will sich auch nicht aufzwängen, so den Leuten. Und das Witzige, was ich irgendwann gecheckt habe, ist, man ist gar nicht alleine damit. Es gibt immer irgendwie Leute, die so im selben Boot sitzen und die es dann sehr, sehr schön finden, wenn jemand kommt und sagt, ey, es ist alles gut, mir geht's auch oft so und ich bin auch nicht immer happy und es ist vollkommen okay und wir gehen zusammen dadurch. Und ich habe einen Song darüber geschrieben, ich habe ihn der Tochter meiner Cousine gewidmet und jetzt widme ich ihn euch und genau. Die Tochter meiner Cousine heißt Alma.

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0: Dankeschön. Vielen Dank, Herr. Dankeschön.
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0: Köln, wer von euch kennt Mac Miller? Das ist sehr, sehr schön. Ich liebe Mac Miller. Liebt ihr auch Mac Miller? Ich habe diese Mucke super oft und lange schon gehört in meinem Leben. Und ich habe die gehört, wenn ich happy war, wenn ich sad war. Und wenn ich irgendwie gefeiert habe und wenn ich zu Hause war und traurig war. Und mir hat das immer sehr, sehr viel gegeben. Und ich finde es crazy, wie viel Musik einem geben kann, wenn man die zu einer bestimmten Lebenszeit gehört hat. Und dann hört man die irgendwie Jahre später wieder und man ist sofort emotional in dieser Zeit zurück. Kennt ihr das? Kennt ihr das? Und mir geht das mit Mac Millers Musik so. Und ich habe beim Aufräumen irgendwie so einen alten Text gefunden von mir und der ist schon irgendwie 10 Jahre alt und dann habe ich mir den durchgelesen und ich war sofort wieder in dieser Zeit drin. Und dann habe ich mir gedacht, ey, der liegt irgendwie 10 Jahre rum. Ich hatte den selber schon vergessen so. Und dann habe ich mir gedacht, es wäre Quatsch, wenn er jetzt nochmal 30 Jahre rumliegt so. Und dann habe ich einen Song draus gemacht. Und Köln, habt ihr Lust, einen Song zu hören, den es noch nicht gibt? Der noch nicht existiert, quasi, öffentlich.

Dankeschön. Vielen lieben Dank, Köln. Mac Miller kommt am 5.12. und ich freue mich so sehr darauf. Okay, was geht ab, Köln? Habt ihr Bock? Bist du total?

0: gut. Dankeschön, das liegt sehr, sehr stark an euch, Köln.
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Kriegen wir das hin? 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Jetzt seid ihr dran, Köln. 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

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Dankeschön, Köln. Wollt ihr noch? Könnt ihr noch?

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Und fetten Applaus für Kasi und Antonius.

Dankeschön, vielen Dank. Vielen lieben Dank, Köln. Vielen, vielen lieben Dank. Dankeschön. Es war richtig, richtig schön bei euch. Es war richtig, richtig schön bei euch. Und wir sparen uns. Komm, Leute, wir sparen uns jetzt dieses, wir gehen jetzt runter, dann rufe ich die Zugabe im besten Fall und dann kommen wir nochmal hoch und spielen wir noch einen Song. Sollen wir einfach noch einen spielen? Das ist doch einfach schön. Wir sind doch jetzt eine Family und da muss man ja nicht erstmal weggehen, bis man sich wieder sieht, denn wir sind immer zusammen. Alles darfst du lieben. Thank you.

Sigi und wird für immer Sigi bleiben. Viel Spaß mit Kasi und Antonius. Danke Deutschland von Nova, danke euch, dass ihr da wart. Liebe für alle.

0: Dankeschön!
1: Ihr seid bei Deutschlandfunk Nova und die Musik, die ihr gehört habt seit 19 Uhr, die kam von Sigi, dem Anti-Popstar vom Dorf, der bewusst so ganz anders ist. Sigi hat Ende des vergangenen Jahres bei uns bei Auf der Bühne gespielt, unsere eigene Konzertreihe hier bei Deutschlandfunk Nova. Aufgezeichnet und gemischt hat diesen Auftritt mein Kollege Gunther Rose.
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1: Ihr habt heute den ganzen Tag schon immer wieder Songs im Live-Sound gehört hier bei uns. Und zum Abschluss unseres Live-Musiktags bei Deutschlandfunk Nova gibt es noch zwei vollumfängliche Konzerte. Gerade habt ihr Sigi gehört. Und jetzt hätte ich noch Blush Always für euch. Christian Moster ist hier weiterhin. Schön, dass ihr weiter zuhört. Blush Always, das ist Katja Seifert aus Leipzig. Ihr Bühnenname Blush Always kommt daher, dass sie, als sie jünger war, immer rot wurde, wenn sie ihre Musik öffentlich gespielt hat. Das ist heute wohl nicht mehr so schlimm. Trotzdem ist die Bühne weiterhin nicht unbedingt der einzige Ort, an dem Blush Always, alias Katja Seifert, sein möchte. In Interviews hat sie immer wieder gesagt, dass sie nicht nur Musik machen möchte in ihrem Leben und dass sie es auch gar nicht unbedingt anstrebt, extrem erfolgreich zu werden, sodass sie am Ende in die Verlegenheit kommt, vielleicht ihren Job aufgeben zu müssen, den sie hat. Wohlgemerkt. Und falls ihr heute Abend schon ein bisschen länger zuhört, dann fällt euch auf, das verbindet Blush Always mit Sigi, den wir gerade im Konzert gehört haben. Beide haben einen Beruf außerhalb der Musik und beide reden darüber und das ist selten. Blush Always hatte trotz Job letzten Sommer Zeit, beim Golden Leaves Festival in Darmstadt zu spielen. Wir von Deutschlandfunk Nova waren auch dort und wir haben ihren Auftritt für euch aufgezeichnet und das hören wir jetzt. Dauert 35 Minuten. Habt viel Spaß mit Blush Always beim Golden Leaves.

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1: Hallo, wir sind Blush Always. Wir freuen uns mega, hier zu spielen. Cool, dass ihr alle da seid. Der nächste Song heißt Fond of Hell.

Danke. Ich muss irgendwie gerade dran denken, dass wir letztes Jahr auf einem Festival gespielt haben. Und bei dem nächsten Song, den wir jetzt spielen, der heißt Just Keep Swimming, haben Leute so angefangen, Schwimmbewegungen zu machen, irgendwie so gekrault und so. Und ich fand das mega funny. Also wenn ihr Bock habt und schon immer mal andere Schwimmstile ausprobieren wolltet im Regen, dann ist das jetzt eure Chance.

Ich habe in den letzten 2 Jahren 2 Alben veröffentlicht. Und wir spielen jetzt einen Song von diesem neuesten Album. Und den mag ich irgendwie besonders, weil ich den nicht alleine geschrieben habe, sondern mit meiner liebsten Musikerkollegin Brockhoff zusammen. Und mit uns beiden, das ist irgendwie eine besondere Geschichte, finde ich, weil wir ungefähr gleichzeitig angefangen haben, Musik zu veröffentlichen und ähnliche Musik machen und ähnliche Musik hören und mögen. Und uns irgendwie von Anfang an so ein bisschen suggeriert wurde, dass wir Konkurrentinnen sind oder ständig miteinander verglichen wurden und wir irgendwie für uns dann erstmal herausfinden mussten, dass wir auch ein Alleinstellungsmerkmal haben jeweils und beide eine Daseinsberechtigung haben. Und ich habe das Gefühl, wir konnten das vor allem überkommen, indem wir uns treffen und Musik zusammen hören und auf Konzerte gehen. Und am Ende haben wir auch einen Song zusammen geschrieben, der eigentlich genau das beschreibt und heißt Bigger Picture.

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0: Dankeschön, wir spielen noch einen Song. Wir sind Blush Always. Vielleicht sehen wir uns gleich am Merch oder auf Tour oder wann auch immer. Ich hoffe, ihr habt einen richtig schönen Tag.
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Deutschlandfunk Nova ist hier und ihr habt ein Konzert von Blush Always gehört. Blush Always alias Katja Seifert aus Leipzig plus Band. Und es war ein Auftritt beim letzten Golden Leaves Festival. Wir waren dort und haben ein Konzert für euch aufgezeichnet. Für den Auftritt von Blush Always war mein Kollege Christoph Rieseberg verantwortlich. Um 21 Uhr geht's hier im Programm weiter mit unserem Update Erde Podcast. Und bis dahin hätte ich noch was Spezielles für euch. Wir kriegen nämlich in unserem Funkhaus immer wieder Besuch von Musikerinnen und Musikern, die bei uns im Studio live spielen. Und zwar in so einem reduzierten, eher akustischen Format. Und aus dieser Abteilung hätte ich jetzt zwei Artists für euch. Nachher die Band Superorganism aus London und vorher die Leoniden, beziehungsweise um genau zu sein, Leonidensänger Jakob Ammer alleine mit der Akustikgitarre. Er spielt zwei Songs, danach vier Stück von Superorganism und ich sage schon mal Tschüss, Christian Möster ist mein Name. Die nächste Live-Musik am Feiertag gibt es schon bald, nämlich am Pfingstmontag, 25. Mai, wieder um 19 Uhr. Vielleicht hört ihr auch dann rein, würde mich freuen und bis dahin macht's gut, ciao.

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1: Klaus, ich weiß, das ist kein schönes Thema, aber wir reden heute über Krieg und Gewalt.
2: Ja, da habe ich eigentlich auch die Nase voll von, muss ich sagen. Aber auch das hat was mit dem Klimawandel zu tun.
1: Es gibt weltweit zurzeit mehr als 200 bewaffnete Konflikte, mehr als es Staaten in der UNO gibt. Das sagt das Heidelberger Institut für internationale Konfliktforschung.
2: Und ein Grund dafür, dass die Zahl der Kriege und Auseinandersetzungen zunimmt, das sind Extremwetterereignisse wie Dürren und Überschwemmungen.
1: Und die nehmen zu, weil die Erde sich immer weiter aufheizt. Wir klären jetzt, wie das alles zusammenhängt und warum die Klimakrise die größte Gefahr für die nationale und weltweite Sicherheit ist.
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1: und Matthias Wurms aus den Deutschlandfunk Nova Wissensnachrichten.
2: Wir gucken hier bei Update Erde auf die Natur und auf das Klima und auf alles, was damit zu tun hat.
1: Und heute geht's um Krisen und Kriege. Denn Veränderungen im Klima und Wetterextreme können tatsächlich ein Auslöser dafür sein. Das zeigt eine neue Studie nochmal ganz genau.
2: Und wir klären deshalb, warum ist das so? Welche Regionen sind besonders betroffen? Und was heißt das auch für uns hier in Europa?
1: Bei der neuen Studie ging es erstmal nicht um den menschengemachten Klimawandel, sondern um natürliche Klimaphänomene. Am bekanntesten ist da El Niño. Dieses Extremwetterereignis, das gibt es schon sehr lange und es kann deshalb auch sehr gut untersucht werden. Das kommt nämlich regelmäßig immer wieder.
2: Und dieses Klimaphänomen, das im Pazifik seinen Ursprung hat, das haben die Forschenden aus den USA sich angeguckt, zusammen mit einem ähnlichen Phänomen rund um den Indischen Ozean. Und diese Schwankungen, die haben sie verglichen mit mehr als 500 Konflikten weltweit seit 1950, also eine ziemlich große Menge.
1: Ja, dabei wirkt sich gerade El Niño auf das weltweite Klimasystem aus. Was passiert da? Da schwächen sich die Passatwinde über den Pazifik ab und dadurch verändern sich Meeresströmungen. Und das hat zur Folge, dass sich warmes Wasser vor Südamerika staut, statt wie sonst nach Westen zu fließen, und das Wasser wird noch wärmer. Dadurch aber kann der Ozean weniger Wärme aus der Atmosphäre aufnehmen und das hat zur Folge, dass weltweit die Durchschnittstemperatur steigt.
2: Ja, ein starker El Niño kann Extremwetter dann noch extremer machen, also mit Starkregen, Überschwemmungen, Dürren und Waldbränden, je nach Region. Und das nicht nur in Südamerika, sondern auch in Afrika oder Asien.
1: Und die neue Studie kommt zu dem Schluss, bei einem starken El Niño ist das Risiko, dass innerhalb eines Jahres ein Konflikt ausbricht, um fast 50% erhöht. Vor allem in Ländern in den Tropen und Subtropen, verstärkt in Südostasien. Und vor allem dann, wenn El Niño dafür Trockenheit und Dürre sorgt.
2: Der Zusammenhang, der ist ziemlich klar. Also die Dürre, die führt zu Ernteausfällen. Es kann zu Wasserknappheit kommen. Es gibt auch Fluchtbewegungen, also weg aus den besonders betroffenen Gebieten. Und all das kann Menschen unzufrieden machen, sie verunsichern und letztendlich auch gewaltbereiter machen.
1: Ja, klar. Das heißt jetzt nicht, dass das automatisch so kommen muss, sagen die Forschenden. Aber wenn die betroffenen Länder ohnehin zu kämpfen haben, mit Armut, mit politischen Krisen, mit Ungleichheit, also wenn es sowieso schon Konflikte gibt in dem Land, dann kann ein plötzlich extremeres Klima eben dazu beitragen, dass die Lage eskaliert. Wir haben dafür nachher auch ein paar Beispiele.
2: Was beunruhigend ist, das nächste El Niño-Ereignis, das steht wohl schon in den Startlöchern, denn die Weltmeere, die sind an der Oberfläche gerade besonders warm.
1: Das EU-Erdbeobachtungsprogramm Copernicus, das erwartet in diesen Tagen sogar einen neuen Höchstwert bei den Oberflächentemperaturen seit Beginn der Aufzeichnungen. Und besonders warm ist der östliche Pazifik, also genau da, wo El Niño seinen Ausgangspunkt hat.
2: Die Weltorganisation für Meteorologie schätzt, dass die nächste El Niño-Phase noch stärker ausfallen könnte als die vorherigen. Und das japanische Wetterbüro meldet in dieser Woche, es gibt eine 90% Wahrscheinlichkeit, dass El Niño schon in diesem Sommer losgeht, mit allen möglichen Folgen und Entwicklungen, die da dranhängen.
1: Und trotzdem, El Niño ist gar nicht das eigentliche Problem, sagt die Klimawissenschaftlerin Friederike Otto vom Imperial College London.
3: So while El Niño could lead to very extreme conditions later this year, it's not the reason to freak out. El Niño is a natural phenomenon. It comes and goes. Climate change, on the contrast, gets worse and worse and worse. So climate change is the reason to freak out.
1: Ja, El Niño kommt und geht. Der Klimawandel, der wird aber immer schlimmer. Darüber sollten wir uns Sorgen machen, sagt Friederike Otto.
2: Ja, das ist auch das, was die Forschenden von der aktuellen Studie betonen. Diese Mechanismen, die sie für El Niño und ähnliche Klimaphänomene beobachtet haben, die gelten umso mehr für den menschengemachten Klimawandel. Sie sagen, das lässt sich auf jeden Fall übertragen.
1: Am Ende ist ja für solche Untersuchungen auch egal, ob eine Dürre oder eine Überschwemmung durch ein natürliches Phänomen ausgelöst wird oder durch die zunehmende menschengemachte Erderhitzung.
2: Ja, das Problem ist, nur durch die Erderhitzung gibt es solche Ereignisse immer häufiger und die Effekte von El Niño, die werden dadurch auch noch zusätzlich verstärkt.
1: Klaus, lass uns noch mal drauf schauen, wie der Klimawandel jetzt genau mit Kriegen und Konflikten zusammenhängt. Wichtig ist, wir haben es ja schon gesagt, dass Extremwetterereignisse vor allem da zu mehr Konflikten führen, wo die Lage eh schon kritisch ist. Also da, wo es wenig Wasser gibt oder wenig zu essen, wo es viel Armut gibt und große soziale Ungleichheit. Und womöglich viele Waffen, weil sowieso schon ein Konflikt schwelt.
2: Genau, und wenn dann nämlich noch eine Dürre dazu kommt, dann verschärft das natürlich die Situation. Dann geht es für viele schlicht darum, ihre Haut zu retten und noch was zu essen zu haben. Mhm. Das hat schon immer zu Konflikten geführt, wenn Menschen ihre Heimat verlassen haben, weil sie nicht mehr genug zu essen gefunden haben.
1: Ja, das ist ja heute genauso. Also es gibt so viele Binnenflüchtlinge wie noch nie und die Gründe sind entweder Gewalt oder Naturkatastrophen. Aber wenn diese Menschen woanders hingehen, dann sind da ja schon Menschen, die dann ihre Ressourcen teilen müssen und das läuft eben nicht immer friedlich ab.
2: Ja, also oft sind Menschen dann bereit, Gewalt anzuwenden. Ein Beispiel sind die Philippinen. Da gibt es seit Jahrzehnten Konflikte zwischen der Regierung und kommunistischen Rebellen und islamistischen Gruppen. Gleichzeitig leidet das Land immer wieder unter Taifunen, die durch den Klimawandel stärker werden, und unter Dürren, die durch El Niño entstehen. Die philippinische Regierung, die hat zum Beispiel bei so einer El Niño-bedingten Krise vor 10 Jahren versprochen, Dürrehilfen zu bezahlen. Das hat sie dann aber nicht gemacht. Die Bauern, die haben protestiert und das haben Aufständische ausgenutzt, um neue Kämpfe anzuwerben.
1: Ganz ähnlich ist das in Myanmar. Da gab es vor 5 Jahren einen Militärputsch und seitdem gibt es immer wieder Kämpfe zwischen der Militärregierung und Aufständischen. Und dabei geht es ganz stark um den Zugang zu fruchtbarem Land und zu Wasser. Dazu muss man wissen, in Myanmar arbeitet fast die Hälfte der Bevölkerung in der Landwirtschaft. Und auch da kommt es durch El Niño oft zu Dürren und die Not bringt halt viele Menschen dazu, sich bewaffneten Gruppen anzuschließen.
2: Ja, und umgekehrt verstärken dann bewaffnete Konflikte und Kriege den Klimawandel und seine Folgen. Zum einen ganz direkt, weil Armeen Treibhausgase ausstoßen. Da haben wir vor 3 Jahren schon mal bei Update Erde drüber berichtet. Damals haben Nichtregierungsorganisationen geschätzt, dass weltweit 3-6% der ausgestoßenen Treibhausgase auf das Konto des Militärs gehen.
1: Und dann kommt dazu, dass durch Konflikte und Kriege nicht nur die Umwelt leidet, sondern auch die Wirtschaft. Und dadurch sind die Menschen noch verwundbarer durch Dürren und Überschwemmungen.
2: Ja, und verständlicherweise denkt dann kaum noch jemand an Klimaschutz, wenn Krieg ist. Da entsteht dann also wirklich ein Teufelskreis.
1: Ja, mir fällt dann immer der Sudan ein. Der Krieg in der Provinz Darfur, der wurde schon vor knapp 20 Jahren als Klimakrieg bezeichnet. Und die Länder südlich der Sahara, wie eben auch der Sudan, die werden auch explizit genannt in der Studie als besonders betroffen von Konflikten durch Klimawandel und Extremwetter. Aber auch Syrien, da hat Wassermangel eine große Rolle gespielt im Bürgerkrieg.
2: Ja, und da sind wir auch bei den Folgen für uns. Wenn Menschen nicht mehr in ihrer Heimat leben können, weil zur Klimakrise auch noch Krieg dazukommt, dann gehen die weg. Und ja, was sollen die auch sonst tun? Und dann versuchen viele dorthin zu kommen, wo es besser ist, also zum Beispiel nach Europa.
1: Und deshalb hat das Thema auch ganz direkt mit uns zu tun. Stichwort Klimaflüchtlinge. Wobei man auch ganz klar sagen muss, das ist nicht der einzige Grund. Der Klimawandel verursacht ja nicht nur in ärmeren Ländern Konflikte, sondern auch bei uns ganz direkt. Da gucken wir jetzt mal drauf.
2: Die Bundesregierung, die hat letztes Jahr eine interdisziplinäre Klimarisikoeinschätzung veröffentlicht. Da waren Klimaforschende beteiligt, aber auch der Bundesnachrichtendienst, also der Deutsche Auslandsgeheimdienst. Und die schreiben, die Klimakrise bedroht die nationale und die weltweite Sicherheit. Wer Sicherheit denkt, muss Klima mitdenken.
1: Der Bericht ist damals ein bisschen untergegangen, aber der ist wirklich lesenswert. Wir packen euch den Link in die Shownotes. Die Wirtschaftswissenschaftlerin Claudia Kempfert hat im MDR-Klima-Podcast damals darüber gesprochen und sie war selbst überrascht, wie deutlich der Bericht ist.
4: Die warnen eben sehr stark vor den Folgen des Klimawandels für die nationale Sicherheit. Und hier geht es um Ernteausfälle, mögliche Preisschocks, Ressourcenknappheit, die eben auch zu wirtschaftlichen Einbußen führen können, politische Instabilitäten, auch Migration. Das ist ja ein herzallerliebstes Thema, auch im Wahlkampf. Da können eben betroffene Regionen eine Zunahme auch von bewaffneten Konflikten und, was sehr dramatisch ist, dass auch Unterbrechungen der kritischen Infrastruktur auftreten kann. Und das ist alles in der Summe, so wird es hier genannt, die größte Sicherheitsgefahr für Deutschland, die es jetzt gibt in dieser Zeit.
1: Das heißt, ein Aspekt ist auch da, dass die Klimakrise internationale Konflikte verschärft. Aber das gilt auch für die EU und auch für Deutschland. Also, dass die Klimakrise und Extremwetterereignisse für mehr Konflikte sorgen, das passiert eben auch in reicheren Ländern.
2: Dafür gibt es auch einige Beispiele in der Geschichte. Letztes Jahr hat eine Studie untersucht, welche politischen Folgen Klimaveränderungen und extremes Wetter in Europa hatten. Zum Beispiel für die Französische Revolution 1789.
1: Ah, die fiel nämlich in eine Zeit besonders geringer Sonnenaktivität. Und dadurch waren von etwa 1770 bis 1850 die Winter in Europa viel kälter als sonst. Dadurch waren die Ernten schlechter, viele Menschen hungerten, auch in Frankreich, und das führte zu Unruhen.
2: Ja, und dann ist 1783 auf Island auch noch ein Vulkan ausgebrochen. Der hat Schwefel und Asche in die Atmosphäre geschleudert. Und dadurch war der nächste Sommer dann extrem trocken und die folgenden Winter noch mal kälter. Und das hat dann zu noch mehr Ernteausfällen geführt und zu noch mehr Hunger.
1: Und dann kam die Revolution. Also das heißt jetzt nicht, dass die Klimaveränderungen der Grund dafür waren, aber sie haben die Konflikte damals in Frankreich verstärkt und beschleunigt. Und das war übrigens auch vor der deutschen Revolution von 1848 so. Und genauso ist das heute in vielen Ländern.
2: In der globalisierten Welt von heute kann man die Folgen allerdings gar nicht mehr auf einzelne Länder begrenzen. Da wirkt sich alles, was passiert, letztendlich auch weltweit aus.
1: Ja, auch beim Weltwirtschaftsforum, da standen zuletzt im Risikobericht Extremwetterereignisse ganz oben. Und danach folgen Verlust der Artenvielfalt und Zusammenbruch von Ökosystemen und kritische Veränderung der Erdsysteme, also zum Beispiel von großen Meeresströmungen wie dem Golfstrom. Alles Dinge, die mit der Klimakrise zusammenhängen.
2: Und nicht nur der BND sieht diese Bedrohung, sondern auch der britische Geheimdienst MI6. Der hat im Februar in einem Bericht geschrieben, dass alle Länder vom Kollaps von Ökosystemen bedroht sind und dass daraus Sicherheitsrisiken folgen.
1: In dem Report empfiehlt der MI6 der britischen Regierung, zum einen in die Wiederherstellung von Ökosystemen zu investieren, also Natur- und Klimaschutz zu unterstützen, und zum anderen die Lieferketten zu sichern, vor allem was die Ernährung betrifft, weil nämlich der Zusammenbruch von Ökosystemen dazu führen kann, dass es weltweit zu wenig Nahrungsmittel gibt und zu wenig Dünger und dass dann alle Länder darum konkurrieren.
2: Ja, das wäre ja mal was für einen neuen James-Bond-Film oder so. Also der MI6 kämpft für die Wiedervernässung von Mooren.
1: Genau,
2: oder so.
1: Genau. James Bond jagt Roger Moore.
2: Oh Gott. aber Spaß beiseite, weil du eben über zu wenig Dünger sprachst. Also dass es zu wenig Dünger gibt, das sieht man ja jetzt schon als Auswirkung des Iran-Krieges. Mhm. Und dass deshalb wahrscheinlich die Ernten in vielen Ländern schlechter ausfallen werden.
1: Ja, in Nigeria zum Beispiel, da sind 35 Millionen Menschen von Hunger bedroht und 3,5 Millionen wurden aus ihren Heimatregionen vertrieben und es gibt immer wieder Gewalt in Nigeria, vor allem durch religiöse Gruppen wie die militant-islamistische Boko Haram. Also das ist ein super Beispiel, also super in Anführungszeichen für all das, was wir erzählen.
2: Ja, aber manchmal können Konflikte, so schlimm sie auch sind, aus Sicht des Klimas auch positive Folgen haben. Also ganz aktuell der Iran-Krieg zum Beispiel. Der hat dazu geführt, dass weniger Öl und Gas auf dem Markt sind und die Preise dafür steigen. Und das hilft den erneuerbaren Energien. Da hat US-Präsident Trump sich verzockt. Das hat Niklas Höhne vom Forschungsinstitut New Climate in Köln, Deutschlandfunk Nova, gesagt.
5: Mit dem Krieg im Iran sind die Fossilen insgesamt überall extrem teuer geworden, auch in den USA. Und das gibt im Prinzip den fossilen Energien jetzt noch den Todesstoß. Also haben jetzt wirklich alle verstanden, sich abhängig zu machen von fossilen Energien ist keine gute Idee. Und alle denken jetzt noch mal mehr darüber nach, davon wegzukommen. In der EU, aber auch quasi alle asiatischen Staaten, die gerade extrem leiden unter dieser Energieknappheit, die überlegen sich jetzt ganz schnell, davon wegzukommen. Also im Prinzip ist das, was Trump wollte, völlig nach hinten losgegangen.
2: Der Iran-Krieg, der trägt gerade auch dazu bei, dass mehr E-Autos gekauft werden. Strom ist halt einfach billiger als Benzin und Diesel. Und mittlerweile, das ist sogar schon letztes Jahr losgegangen, werden in Deutschland auch mehr Wärmepumpen gekauft als Gasheizungen.
1: Und auch an den Börsen gibt es da gerade eine Bewegung in die richtige Richtung. Es lohnt sich gerade sehr, in Energieunternehmen zu investieren, die auf Sonne, Wind und Wasserkraft setzen. Oder in die Hersteller von Windrädern und Solarpanels.
2: Hat allerdings oft weniger mit Überzeugung zu tun, als damit, dass sich damit gerade Geld verdienen lässt. Aber immerhin.
1: Ja.
0: Was geht?
2: Dann gucken wir jetzt mal, wo es noch Fortschritte gibt bei den Themen Klima, Natur oder Artenvielfalt. Und da geht es auch um das Thema Krieg und Konflikte und um Fasane.
1: Unter anderem der Vietnamkrieg war nämlich schuld daran, dass eine bestimmte Fasanenart in der Natur als ausgestorben gilt, der vietnamesische Fasan. Der ist etwa 1,5 Meter lang, die Weibchen sind braun und die Männchen, die haben so ein blau-schwarzes Gefieder, rote Gesichtshaut und eine weiße Federhaube.
2: Die US-Armee, die hatte damals mit dem giftigen Entlaubungsmittel Agent Orange große Waldflächen in Vietnam zerstört. Ja, und das bedeutete auch, der Lebensraum des vietnamesischen Fasans, der war nicht mehr da. Außerdem ist die Art auch stark bejagt worden, bis es sie eben nicht mehr gab, zumindest in der Natur.
1: Aber vor gut 100 Jahren sind ein paar dieser vietnamesischen Fasane nach Europa gekommen. Damals war Vietnam noch eine französische Kolonie. Und Zoos haben die Tiere dann in den letzten Jahrzehnten gezielt gezüchtet.
2: Anfang der Woche sind jetzt 20 dieser seltenen Fasane von Berlin aus Richtung Vietnam geflogen. Also mit dem Flugzeug, versteht sich. Die sollen da erstmal geschützt leben, bis dann wieder genug Tiere für einen stabilen Bestand geboren wurden. Und dann sollen die Fasane ausgewildert werden, sozusagen eine zweite Chance bekommen.
1: Und das geht nur, weil die Fasane in Zoos überlebt haben. Also in diesem Fall ein wichtiger Beitrag zur Artenvielfalt.
2: Ja, Zoos sind aber immer noch umstritten, auch wegen der Bedingungen, unter denen die Tiere da leben müssen. Darüber haben wir Anfang April gesprochen, hier in Update Erde. Falls ihr die Folge noch nicht gehört habt, klickt da gerne rein.
1: Ja, Klaus. Und diese Folge hier, die ist fast schon wieder vorbei. Ja. Was nimmst du mit von heute?
2: Ja, für mich hat die Folge jetzt nochmal ganz klar gezeigt, welche Folgen der Klimawandel tatsächlich hat. Also weil so 2 Grad Erwärmung, 3 Grad Erwärmung, das klingt so ein bisschen harmlos immer, ne? Aber diese katastrophalen Folgen auf so vielen Ebenen, das kommt bei diesen kleinen Zahlen eigentlich überhaupt nicht rüber, aber in dieser Folge jetzt schon. Und du, Matthias, also was ist bei dir hängen geblieben?
1: Also mich hat schon beeindruckt, wie, ich sag mal, ich nenne sie mal die Großen, die Mächtigen der Welt, wie denen ganz bewusst ist, welche Folgen die Klimakrise hat, wie gefährlich die ist, ja, dass das in all den großen Berichten, dass das in Geheimdienstberichten auftaucht und dass wir trotzdem am Ende doch uns so schwer tun, da mehr gegen zu machen. Das ist bei mir hängen geblieben.
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2: Ja, jetzt setzen wir uns noch kurz an einen Bach im Schwarzwald im Turmbachtal. Danke an unseren Hörer Lars für diese Minute Natur.
1: Und danke an Anneke Schäfer in der Regie und Schukri Gustmann in der Technik. Matthias und Klaus sind raus. Tschüss.
2: Tschüss.

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